0: und dann bin ich runtergefallen. Ich bin so ein Schussel. Es wird, glaube ich, eine Weile dauern, bis ich den Fuß wieder bewegen kann.
1: Er lächelt verschmitzt und deutet auf den Trichter über ihm, durch den normalerweise die Kohlelieferung eintrifft. Ich bin von seiner Erscheinung noch immer verwirrt. Er spricht und trägt Sachen, die ich bisher nur aus meiner Arbeit in der Wäscherei kannte. Ist er etwa ein Meister? Aber...
0: Mein Name ist Julia. Und wie heißt du?
1: Ich stutze. Wie heißt du? Was meint er damit? Der Junge wiederholt seine Frage und zeigt zuerst auf sich, dann auf mich. Ich schaue an mir herunter. Er sieht die Nummer auf meinem Overall.
0: Ah, 54. Mehr kriegt ihr ja nicht. Freut mich, dich kennenzulernen.
1: Der Junge, der Julien genannt werden möchte, erweist sich als sehr redselig. Ich verstehe nur wenig von dem, was er sagt, doch er erzählt von oben und dem großen Haus. Es ist ein sehr einseitiges Gespräch. Ich habe keine Worte.
0: Es ist irgendwie umständlich, dich 54 zu nennen. Was hältst du von Liv? Ich werde dich Liv nennen.
1: Liv? Der Klang gefällt mir. Ich hatte noch nie einen Namen. Lächelnd erzählt er mir von seiner Welt. Dabei verwendet er Worte wie Sommer, Spiel, Freundschaft und Familie. Ich weiß nicht, was sie bedeuten, doch sie lösen ein bisher unbekanntes Gefühl der Sehnsucht in mir aus. Die Stunden ziehen vorbei, doch ich höre ihm gern zu, auch wenn ich kaum etwas verstehe. Meine Gedanken beginnen, neue Richtungen einzuschlagen. Sie sehen uns so ähnlich. Ich habe nie viel über die Meister gewusst, aber ich hatte sie mir immer als wunderschön und übermächtig vorgestellt. Sie sind unsere Herren, deshalb arbeiten wir für sie. So war es schon immer. Doch unsere Meister sind keine überlegenen Wesen. Im oberen Teil des Hauses leben Menschen wie wir. Ich bin nicht sicher, wie ich mich deshalb fühlen soll. Julien scheint sehr freundlich zu sein. Ich habe noch nie so viel Zeit mit einem anderen allein verbracht. Er ist mir sympathisch. Es wird morgen. Die anderen beginnen nach und nach mit der Arbeit. Ich werde heute zu spät kommen, denke ich. Was wird das für mich bedeuten? Ich war noch nie zu spät. Niemand war das je. Wird man mich bestrafen? Der junge Meister setzt sich auf.
0: Liv, hilfst du mir bitte hoch?
1: Er macht Anstalten aufzustehen. Alleine schafft er es nicht und ich stütze ihn.
0: Danke. Ich muss hier irgendwie raus. Kannst du mir helfen, wieder nach oben zu kommen?
1: Er zeigt nach oben. Verstehe. Mir wird flau im Magen. Nicht nur habe ich einen Meister gesehen, ich darf ihn sogar berühren. Schritt für Schritt führe ich ihn aus der Kohlekammer hinaus und helfe ihm, die Treppe hinaufzusteigen. Die anderen beäugen meinen Begleiter neugierig, doch ich ziehe ihn schnell weiter und sie gehen weiter ihrer Arbeit nach. Ist es das, was wir sind? Ignorante Arbeitskräfte, die nichts außerhalb ihrer Abteilung interessiert? Ebene um Ebene klettern wir die Leiter nach oben. Julien ist tapfer. Ich höre, wie er schnauft und stütze ihn so gut ich kann. Wir erreichen die oberste für mich zugängliche Ebene, die Küche. An langen Theken stehen hier die anderen in ihren Overalls, schneiden Fleisch und Gemüse und bedienen verschiedene Küchengeräte, die ich nicht kenne. An den Wänden verlaufen zahllose Kupferrohre, die hin und wieder Dampf ausstoßen. Auch hier werden wir ignoriert. Da übernimmt Julien plötzlich die Führung.
0: Hier müsste irgendwo ein Ausgang sein. Ah, da!
1: Er zeigt auf ein Fließband, auf dem Teller mit Essen zu einem quadratischen Loch weiter oben in der Wand geführt werden. Wir passen eine größere Lücke ab und setzen uns auf das Fließband. Ich bin aufgeregt. Niemand hätte es je gewagt, sich so gegen die Meister aufzulehnen oder wäre auch nur auf die Idee gekommen. Schließlich dienen wir ihnen. So war es schon immer. Ich muss mich zusammenkauern, um durch den schmalen Tunnel zu passen. Doch es funktioniert. Auf der anderen Seite werde ich plötzlich von einem unglaublich grellen Licht geblendet. Es dauert einige Zeit, bis ich wieder sehen kann. Doch was ich sehe, verschlägt mir den Atem. Der Raum ist riesig. Es stehen Tische darin. Alles ist so sauber und glänzend, wie aus einer anderen Welt. An einigen der Tische sitzen Menschen, Meister, die sich unterhalten. Vor ihnen steht Essen, doch es sieht anders aus als unseres. Es ist bunt und es duftet fantastisch. Es gibt Fenster, durch die helles, warmes Licht hereinfällt und durch die ich eine grüne, lebendige Welt sehen kann. Ich bin im oberen Teil des Hauses und es ist schöner, als ich es mir je zu träumen gewagt hätte. Ich will diesen Ort nie wieder verlassen. Die zweifellos göttliche Anmut dieser Welt lässt mich zum ersten Mal in meinem

0: Ich verstehe es nicht. Ich will nicht gehen. Die Verzweiflung treibt mir die Tränen in die Augen. Ich will hierbleiben, das gute Essen probieren, mit Menschen reden und die lebendige Welt kennenlernen. Wie könnte ich, nachdem ich all das gesehen habe, einfach wieder in die Dunkelheit zurückkehren? Die Leute beginnen mich anzustarren. Was soll das? Ich bin doch so wie Sie. Oder nicht? Ah, da fällt es mir wieder ein. Ich bin keiner der Meister. Ich gehöre nicht zu Ihnen. Das ist die Wahrheit. Wie konnte ich das vergessen? Ich stehe auf und gehe. Es gibt nichts weiter mehr zu tun. Ich kehre in die Dunkelheit zurück und lasse meinen Namen Liv auf der anderen Seite zurück. Ich bin 54. Ich gehöre zu denen, die Nummern sind. Wir leben in den Wänden und dienen unseren Meistern. Für immer.
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1: Gibt es was Schöneres als einen Abend vom Kamin? Ich liebe es, mit einem guten Buch und einem Tee die kalten Herbsttage im Warmen zu verbringen. Manchmal brauche ich nicht mal etwas zu lesen, um den Abend zu genießen. Dann beobachte ich einfach dich. Schon als Kind hatte das Feuer auf mich eine besondere Anziehungskraft. Es gab für mich nichts Schöneres, als am Ofen zu sitzen. Oft musste mich meine Mutter ermahnen, nicht zu nah an die Flamme zu gehen. Ich musste die Herdplatte mehr als einmal anfassen, um zu merken, dass sie mir Schmerzen zufügt. Mit der Zeit, so hatte ich das Gefühl, tat mir die Hitze immer weniger weh. Seitdem fühle ich mich dir verbunden. In einem Haus mit Zentralheizung wohnen? Unvorstellbar. Ich brauche dein beruhigendes Knistern, das flackernde Licht und deine wohltuende Wärme. Ich denke, wir sind zu guten Freunden geworden. Auch wenn uns ein bisschen Abstand ganz gut tut.
2: Fütter mich!
1: Schon wieder? Ich habe dir doch gerade erst 2 Scheiter Holz zugeschoben. Wie wär's mit etwas Maß, meine Liebe?
2: Ach komm schon. Wenn du mir nichts zu essen gibst, gehe ich aus und dann kannst du sehen, wer dich warm hält.
1: Ist ja gut.
2: Gut, ich habe mich für einen kurzen Moment so kraftlos gefühlt. Jetzt fühle ich mich besser. Viel besser.
1: Warte, lass mich deine Asche zurechtschieben.
2: Hey, das kitzelt. Au, hör auf mich zu pieksen.
1: Boah, lass die Funken bei dir. Na toll, jetzt ist ein Loch im Teppich.
2: Entschuldige, ich habe mich manchmal nicht unter Kontrolle.
1: Noch so eine Aktion und ich ersetze den Kamin durch einen modernen Ofen.
2: Das kannst du nicht machen, ich fühle mich ja schon total eingeengt. Ist es schlimm, wenn ich ein bisschen näher komme?
1: Na gut, aber an den Ziegeln ist Stopp.
2: Nur, hier ist es aber so langweilig. Ha! Erschreckt?
1: Kannst du bitte zurück auf deinen Platz gehen? Ich habe keine Lust auf deine Spielchen.
2: Ach komm schon, leg das Buch weg und beschäftige dich etwas mit mir. Komm schon, oder ich nehme es dir weg.
1: Ey, jetzt reicht's mir echt. Das Buch war aus der Bibliothek. Lass die Gardinen los.
2: Fang mich doch.
1: Nicht mein Schrank. Da ist all mein Zeug drin. Warum versperrst du mir den Weg zum Fenster? Ich will hier weg. Du bist völlig verrückt geworden.
2: Wo willst du denn hin? Die Tür habe ich schon komplett in Besitz genommen.
1: Verschwinde!
2: Egal, wo du hingehst, ich bin schneller da.
1: Warum tust du das? Wir haben all die Jahre zusammengehalten. Du warst mein treuer Begleiter und hast mich warm gehalten, wenn ich einsam war.
2: Ich bin doch kein Flaschengeist, den du rufen kannst, wenn es dir beliebt. Ich bin nicht dein Freund.
1: Geh weg von mir!
2: Hast du kalte Füße? Ich werde dir die Zehen aufwärmen.
1: Ah!
2: Wer hätte gedacht, dass der Anzug, den du letzte Woche im Laden nicht widerstehen konntest, so gut brennt?
1: Ah, lass mich los!
2: Und in 0,nix sind die Haare bis zur Kopfhaut runtergebrannt.
1: Ich verbrenne! Ah! Huch! Ich bin total abgedriftet von meinem Buch. Das Kaminfeuer kann echt hypnotisierend sein. Aber jetzt ist es fast nur noch Glut. Ich hätte Holz nachlegen sollen.
2: Fütter mich.
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1: Guten Morgen, Fräulein Westhagen.
2: Guten Morgen, Fräulein Thies. Es ist ein wenig frisch heute, finden Sie nicht?
1: Ja, deshalb ja auch die Verspätung. Ich musste noch nach einer wärmeren Jacke suchen.
2: Das klingt ja beinahe so, als wäre Ihr Schrank in Unordnung.
1: Na, Sie wissen doch, wie das ist. Bei all der Strenge, die wir den Kindern gegenüber an den Tag legen müssen, kommt die eigene Disziplin manchmal zu kurz.
2: Nun, solange Sie alles wiederfinden und pünktlich sind, kann ja wohl egal sein, wie Sie Ihre Privatsphäre ordnen.
1: Ah, pünktlich wie immer.
3: Es war unser allmorgendliches Ritual. Aufstehen, bevor es der Rest des Internats tat. Am Pförtner vorbei die lange bewaldete Einfahrt hinunterschleichen. Dann warten, mit Dornen auf der Haut und Kälte in den Knochen, bestmöglich verrenkt, sodass nur die frisch gestärkten Lehrerinnenuniformen nicht verschmutzten. Wir sprachen über alles, nur nicht das, was wir taten. Es war ein konspiratives Nebeneinander.
4: Einmal für Fräulein Dorothea Westhagen.
2: Danke.
4: Und einmal für Fräulein Ellen Thies.
1: Danke.
4: Den Rest wieder ins Haus?
1: Genau. Danke sehr.
3: Ich wusste alles über sie. Wie ihr Atem neben mir klang, wenn sie erkältet war, wie das Fiepen einer Haselmaus, wie die Tintenspuren an ihrer rechten Hand glänzten, auffällig, unauffällig, um von denen an der linken abzulenken, wie sich ihre Unterlippe nur wenige Millimeter unter die obere schob, wenn sie jeden Morgen ihren Brief erhielt, wie sie mit ihrem vom nervösen Kauen leicht spitzen Nagel über das Absendewappen der Universität schabte. All das wusste ich, und doch verstand ich nicht, was es über sie aussagte. Aber so lief das hier.
5: Sehen Sie sich das nur an! Unerhört! Sittenverfall! Geistige Inversion!
2: Was ist denn los, Fräulein Nähte?
5: Es ist noch nicht einmal 8 Uhr und ich habe jetzt schon wieder 2 dieser Schundposter bei den Mädchen gefunden.
2: Ach, seien Sie doch nicht so streng mit ihnen. Sie wissen doch, wie man in dem Alter ist.
5: Nein, das weiß ich ganz und gar nicht. Einem anständigen Mädchen sollte es nicht in den Sinn kommen, sich ein Bild von solch einer liederlichen Artverräterin wie dieser Dietrich und ihren Beinen in den Schrank zu hängen.
2: Na, vielleicht bewundern die Mädchen nur ihre hübschen blonden Haare. Die hätten wir doch sicher alle gern.
5: Ha, sie naives Ding. Aber natürlich ist ihr Verständnis von richtig und falsch auch schon korrumpiert. Dafür können sie ja nichts. Sie sind ja anständig. Die Mühlen der Moderne zermalmen und verrenken weibliche Seelen einfach schon viel zu lang. Aber ich habe Hoffnung. Es wächst eine neue Generation heran, die wieder weiß, worauf es ankommt.
2: Was meinen Sie damit?
5: Ach, Sie kommen ja selten unter die Leute. Nun, die Jungs von heute sind wieder echte Männer. Räumen für uns Frauen die Straßen von diesem Dreck rein. Echte Kavaliere.
2: Wir machen diese Straßenschlachten Angst.
5: Ach, keine Sorge. Wir gewinnen. Bald werden wir wieder ein starkes und gesundes Land. Dann können Sie all das nachholen, was Ihnen an Weiblichkeit bisher geraubt wurde.
6: Ich? Meine Damen, hört nur! Die kleine Gerda Fries schreibt, dass sie vermählt ist.
5: Welch Freude! Ich hatte mir schon Sorgen gemacht, dass es junge Männer abschreckt, dass sie die Nase immer nur in Büchern versteckt.
6: Andererseits war es mit diesen krummen Zinken wohl besser so.
5: Wohl wahr. Oh, Fräulein Westhagen, war das nicht eine von Ihren Schützlingen?
2: Ja, sie... Sie war immer sehr fleißig. Darf ich den Brief mal sehen?
3: Ich konnte es kaum ertragen, ihre feine Handschrift zu lesen. Sie sei glücklich, durch ihren sorgenden Mann den gesundheitsschädlichen, unterbezahlten Höllen der Industriearbeit entflohen zu sein. Ihr Geist komme zur Ruhe bei der Arbeit im Haushalt. Erwartbare Floskeln. Was mich wirklich brach, war ihre Bitte nach Büchern aus meinem Unterricht. Sie wollte sie einmal ihren Kindern vorlesen, damit diese eine genauso glückliche Kindheit in dieser grausamen Welt haben könnten, wie sie selbst, damals in meinem Unterricht.
6: Nun, dann können Sie stolz auf sich sein. Sie haben eine wahre deutsche Frau ausgebildet. Sie wird eine tüchtige Ehefrau und Mutter werden.
2: Wenn Sie mich bitte entschuldigen, ich muss Fräulein Thies bei der Hygienekontrolle ablösen.
5: Sicher doch.
3: Frühstück Haferschleim und zum Nachtisch ein Brief, der mich dazu brachte, Ersteres wieder hochzuwürgen. Ein weiterer Teil meines alltäglichen Ablaufs. Eine weitere Ehe, nicht aus Liebe, nicht mal Tradition, sondern finanzieller Not. Ein weiteres Gesicht, eingebrannt in meine Seele. so hoffnungsvoll und wissensdurstig auf der Schulbank. Nun verzweifelt und anklagend. Ich als elende Verräterin, Verführerin, Ausverkäuferin, Henkerin, eine Handlangerin des Teufels. Wie viele Frauen vor mir waren wohl schon so weit vor den Beschimpfungen als Teufelsbrut davongerannt, dass sie selbst zum Teufel wurden.
1: Fräulein Westhagen, die Dufen sind wieder gereinigt und bereit für ihre Mädchen.
2: Vielen Dank, Fräulein Thies. Dann übernehme ich jetzt.
3: Ellen Thies und ich umkreisten uns wie zwei Himmelskörper in der großen Leere des Alls. Ein Zusammenstoß war eines Tages unausweichlich.
2: Was? Oh, verdammt. Oh, bitte nicht heute. Oh, verdammt, Dorothea. Du wirst dich ja wohl noch anziehen können. Jede andere Frau kriegt das doch auch hin. Also stell dich nicht so an. Na, geht doch.
1: Du liebe Güte, Fräulein Westhagen, alles in Ordnung?
3: Sie durfte mich nicht so sehen. Niemand durfte mich so sehen. Schwäche war minderwertig. Egal ob im Krieg, der Zerstörung danach oder dem Aufschwung der Moderne. Wer zu langsam war in dieser immer schneller werdenden Zeit, wurde zurückgelassen.
1: Fräulein Westhagen, sagen Sie doch etwas. Was ist denn los?
3: Beine krampften und zitterten, konnten mich nicht tragen. Etwas in meinem Rücken krümmte mich. Ich kämpfte um Haltung. Aber der Schmerz regierte mich und...
1: Du lieber Himmel, so können Sie doch nicht unterrichten. Kommen Sie, ich bringe Sie ins Bett.
3: Blitze aus Schmerz in einer unsteten See von Übelkeit und Krämpfen, aber ihr Arm gab Halt. Ich krümmte mich darum, klammerte mich fest, mein Geist eine Handbreit neben meinem Körper.
1: Ja, hier lang. Stützen Sie sich auf mich. Sehen Sie, gleich haben Sie es geschafft. Bei den Kindern geht gerade die Grippe um. Vielleicht haben Sie sich... Oh.
3: Ich fühlte mich bloßgestellt. Wenn es bei den Mädchen passierte, gaben wir ihnen das Nötigste und erklärten, was jetzt passierte und wann es wieder passieren würde. Sie nickten dann in dem Wissen, dass es von nun an privat war, intim. Aber jetzt standen wir hier, zwei Frauen, die auf die Misere der einen starrten. Ich wünschte, die Scham würde mich auffressen. Doch stattdessen...
1: Oh, Sie Ärmste. Warten Sie, ich wechsle das kurz für Sie.
2: Nein, nein, nein, nicht nötig. Danke. Ich komme schon zurecht, das tut man ja immer. Nur ein bisschen Eisenmangel.
1: Schwachsinn, das ist doch nicht normal. Ich kenne Fälle wie Sie. Das braucht Behandlung, sonst wird es schlimmer.
3: Ich war so baff, dass es meine Schmerzen für einen Moment betäubte. Das wiederkehrende Leiden war so fest mit meiner Existenz verbunden wie meine Augenfarbe. Ein genetischer Code. Eine Gegebenheit, mit der man leben musste. Allein. Doch was sie sagte...
2: Wie meinen Sie das?
1: Es ist noch nicht so gut erforscht, aber wenn jemand während der Periode so elend beieinander ist wie Sie gerade, dann ist es vermutlich Endometriose.
2: Woher wissen Sie das? Und was bedeutet das?
1: Naja, als ich noch an der Uni... Aber das ist jetzt auch nicht mehr wichtig. Sie müssen ja furchtbare Schmerzen haben. Also kümmern wir uns erst einmal darum. Haben Sie Schmerzmittel da?
2: Ja, da hinten in der Kommode.
3: Ich konnte nicht aufhören, Sie anzustarren. All die kleinen Details an ihrem Äußeren, die ich im Schlaf hätte aufmalen können, waren noch da. Doch als hätte sie beim Überschreiten meiner Schwelle einen Mantel abgelegt, sah ich plötzlich die Person dahinter. Schmerz in meinem Körper und Schwindel in meinem Kopf.
1: Medikamente zwischen den Klamotten? Aber zugegeben, bei der Falltechnik hätte die Rektorin sicher nichts zu beanstanden. Ach!
3: Sie hatte meine Postsendung gefunden. Ich wusste nicht, was ich tun sollte, also erstarrte ich. Wenn ich nicht sagte...

0: Es fühlte sich an, als würde ich mit einer Waffe auf sie zielen. Das wollte ich nicht, aber ich wusste auch nicht, was ich sonst tun sollte. Noch hatte sie einen Fuß in der Luft über einem tiefen Abgrund. Vielleicht konnte ich sie dazu bringen, ihn wieder zurückzusetzen. Dann konnten wir wieder in die Tiefe starren, stumm nebeneinander, während sie uns auffraß.
1: Sie wissen nicht... Nein, es tut mir leid. Es steht mir nicht zu. Sie haben ihr Leben und ich habe meins. Hier, ihr Schmerzmittel.
0: Ihre Hand war warm, als sie die Pille in meine legte. Ich spürte ihren Puls. Oder war es meine?
1: Gut, dann gehe ich mal wieder und sag der Rektorin, dass sie Ruhe braucht.
2: Wie mache ich, dass es aufhört?
1: Wie bitte?
2: Solange ich mich erinnern kann, ist da dieser Schmerz und ich halte ihn bald nicht mehr aus.
1: Man kann nicht alles heilen, das wissen Sie. Mancher Schmerz kann nie vergehen, weil seine Ursache außerhalb unseres Einflusses ist.
2: Aber man kann ihn lindern, oder? Regulieren.
1: Ja, manchmal. Okay, also. Endometriose ist, soweit wir wissen, Gewebe, das der Gebärmutterschleimhaut ähnelt, aber außerhalb davon wächst. Prinzipiell geht das überall, aber meistens an den Eierstöcken.
2: Das klingt wie Krebs.
1: Nein, keine Sorge. Es bringt sie nicht um. Es macht ihr Leben nur zur Hölle.
2: Klingt wie maßgeschneidert für unsere Zeit.
1: Wenn Sie damit meinen, dass wertvolle Forschung instrumentalisiert wird, um die Schwäche von Frauen zu attestieren und sie vom Arbeitsmarkt zu scheuchen, dann ja.
2: Ist Ihnen das passiert?
1: In gewisser Weise. Hier, Herr Professor, wie gewünscht, die neuen Ergebnisse. Ich denke, wir stehen kurz vor einem Durchbruch in der Behandlung.
3: 2 Tage früher als gefordert. Donnerwetter. Sie sind wirklich daran interessiert, dass diese Forschung etwas bewegt, oder?
1: Ja, natürlich, Professor. Ich würde alles dafür geben.
3: Das trifft sich. Sie lesen doch sicher Zeitung, oder?
1: Natürlich.
3: Gut, dann haben Sie doch auch sicher mitbekommen, wie angespannt die Lage gerade ist. Die Wirtschaftskrise, die Arbeitslosigkeit. Wir müssen alle den Gürtel etwas enger schnallen.
1: Ja, natürlich. Ich hatte mir auch schon Gedanken gemacht, wo wir einsparen könnten. Die Spesen für Übernachtungen sind zum Beispiel...
3: Es geht nicht nur um das Geld. Es geht auch um Ansehen. Man sagt, wir Akademiker wären faul und würden den Arbeitsmarkt mit Taugenichtsen überschwemmen. Man zweifelt unsere Reputation an.
1: Unsere Ergebnisse werden für uns sprechen.
3: Sicher, sicher. Aber ich glaube, das Vertrauen in unsere Qualität wäre größer, wenn wir unsere Stellen wieder traditioneller besetzen würden. Das versichert Stabilität. Sie verstehen?
1: Oh.
3: Ich werde Sie natürlich über alles auf dem Laufenden halten. Sie haben einen unersetzlichen Beitrag für uns geleistet. Und Ihr Weggang wird dafür sorgen, dass das auch so bleibt.
1: Natürlich, Herr Professor. Alles für die Forschung.
2: Oh, das tut mir leid. Ich kann mir kaum vorstellen, wie es sein muss, endlich diese eine Sache gefunden zu haben, für die man so richtig brennt, und sie dann weggenommen zu bekommen.
1: Wir sind wohl beide nicht freiwillig auf diesem Abstellgleis von einer Schule gelandet, was?
2: Ach, es ist kompliziert. Ich meine, ja, stimmt schon. Zuerst habe ich es auch nur wegen dem Lehrerinnen-Zölibat gemacht.
1: Klar, wenn du nicht heiraten darfst, dann musst du nicht erklären, warum du nie einen Mann ansiehst.
2: Ja, aber irgendwann dachte ich auch... Wissen Sie, ich habe in der Lehrerinnen-Ausbildung so viele Dinge gelernt. Ich war auf Studienreisen. Ja, und ich dachte, wenn ich die Mädchen bilde, wenn ich ihnen beibringe, was sie wert sind, dann kann aus ihnen wirklich was werden.
1: Weinen Sie deswegen jeden Morgen?
2: Ich habe Angst, dass ich es schlimmer gemacht habe. Können Sie sich vorstellen, was Sie in Ihren Briefen immer schreiben? Dass Sie selbstbewusste Hausfrauen und Mütter sind. Dass Sie Ihre weibliche Energie spüren. Was soll das überhaupt bedeuten?
1: Dass man sich sein Leben schönredet, weil es festgefahren ist. Dass man glaubt, man könnte mit den 2-mal wiedergekäuten Brotkrumen noch irgendwas Bedeutsames machen. Was glauben Sie, warum ich immer diese Briefe lese, obwohl ich sie eigentlich verbrennen will?
2: Das tut mir leid.
1: Mir auch. Aber es ist, wie es ist. Aber was reden wir hier über schlimme Dinge? Sie sind krank und ein froher Geist macht alles halb so schlimm. Also, was halten Sie davon, wenn ich Ihnen aus der Zeitschrift vorlese? Bis zum Unterricht habe ich noch Zeit.
2: Nein, besser nicht. Die Geschichten sind nicht schön. Zumindest nicht auf diese Art.
1: Ach, wen stören schon ein paar ungelenke Worte. Genießen Sie einfach den geistigen Spaß.
2: In diesen Geschichten hat man nicht viel Spaß. Vielleicht mal kurz, aber am Ende wartet immer der Tod. Nicht selten selbst gewählt.
1: Oh.
2: Manchmal, wenn ich lese, da wird mir ganz kalt und ich glaube, dass es Frauen wie mir einfach nicht bestimmt ist, jemals Glück und Frieden zu finden.
1: Normalerweise sage ich sowas nicht, aber jetzt geht gerade die Menstruationsmelancholie mit Ihnen durch.
0: Ihr Finger lag auf meinen Lippen, ein Leuchtfeuer im arktischen Meer aus Schmerz. Wie ein Versprechen. Du bist nicht verrückt. Es wird besser.
2: Und denk daran, morgen möchte

0: dich 2 Seiten mit einer Charakteranalyse von Iphigenie lesen. Ich will, dass ihr euch in ihre Lage hineinversetzt, wenn ihr schreibt. Und schreibt ordentlich.
1: Fräulein Westhagen, ich soll Ihnen das geben, von Fräulein Thies. Sie sagt, es wäre dringend.
0: Ach, sagt sie das? Nun, danke. Du kannst jetzt gehen.
2: Ihre Handschrift war pragmatisch, leserlich in seiner simpelsten Form. Sie hatte nur ein Wort geschrieben. Geräteschuppen. Wie ein Magnet zogen mich die Lettern vorwärts, vorbei an den Mädchen, den anderen Fräulein, sogar der Rektorin. Am Portal blieb ich stehen. Mein üblicher Weg hätte mich nun nach rechts geführt, wo ich im Pausenraum den restlichen Tag Arbeiten korrigieren würde. Doch der Zettel zog mich nach links, hinaus ins Sonnenlicht, auf die Wiese, vorbei an...
3: Sie leben! Sie leben!
0: Von wem reden Sie? Ja, und was soll das infernalische Geschrei?
3: Lesen Sie doch!
2: Sie hatte mich heute früh genötigt, im Bett zu bleiben. Hatte befürchtet, die Morgenkälte könnte in Kombination mit meiner Menstruation zu einer Blasenentzündung führen. Stattdessen hatte sie mir einen Tee gekocht, Schafgarbe mit Honig und mir versprochen, die Post zu holen.
3: Oh, lesen Sie immer so langsam. Das ist ja kaum auszuhalten.
0: Ich überfliege nicht. Ich lese, genieße.
3: Oh, Germanistin. Wissen Sie was? Ich sage es Ihnen einfach. In der heutigen Novelle springen die Protagonistinnen dem Tod von der Schippe.
0: Oh, jetzt haben Sie mir die ganze Spannung verdorben.
3: Sie wissen doch nicht, wie es passiert. Andererseits, das ist jetzt auch nicht so wichtig. Ich finde, wir sollten das feiern.
0: Wonach ist Ihnen denn? Ich habe mich ein wenig mit Ilse aus der Küche angefreundet. Vielleicht kann ich ein Stück Kuchen...
3: Aber viel zu banal. Wir machen einen Ausflug in die Stadt.
0: Was? Nein. Ich meine, wir haben Pflichten. Und außerdem ist es viel zu weit. Und wie sollen wir da überhaupt hinkommen?
3: Mit dem Fahrrad. Zugegeben, es ist ein wenig rostig, aber bisher hat es mich noch jede Nacht ein paar Meilen getragen.
0: Sie fahren damit regelmäßig?
3: Ja, ich schlafe schlecht. Und hier einfach vor mich hinzufahren, nur der Sternenhimmel über mir, das hilft.
2: Ich konnte immer weniger glauben, dass wir 2 Jahre lang jeden Morgen gemeinsam in einem Busch gekauert hatten, ich jede Pore ihrer Stirn hätte aufzeichnen können und ich nun doch feststellen musste, dass ich rein gar nichts über sie wusste.
0: Das ist Wahnsinn! Wir werden erwischt und wir verlieren unseren Job. Ja, und wofür?
3: Für das Leben, die Kunst, das Theater. Ich habe 2 Karten.
0: Ich kann doch nicht für einen Abend alles riskieren. Man bekommt aktuell als Frau keine andere Stelle mit diesem Auskommen. Das wissen Sie.
3: Sie machen Pläne für eine Zukunft, an die Sie schon längst nicht mehr glauben.
0: Oh, ich glaube daran. Jede verdammte Sekunde. Und ich vergehe fast vor Angst, weil ich weiß, dass ich nicht die Courage habe, mich aus dieser Zukunft zu entfernen. Egal, wie schlimm es wird. Es gab noch nie einen Platz für mich. Aber aktuell wird dieses Nichts einfach noch weniger. Und da ich diese Existenz nun mal habe, muss ich sie ebenso schmerzlos verbringen, wie es irgendwie möglich ist.
3: Aber es tut doch schon mehr weh, als Sie ertragen können, oder? Und ich verspreche, ich passe auf. Man hat mir schon einmal alles genommen. Das lasse ich nicht nochmal zu. Kommen Sie?
2: Ich dachte daran, wie ich gestern wieder einmal fast erstickt wäre an den Krämpfen in meinem Körper. Und daran, wie mir ihre Heilpflanzen seitdem Linderung verschafft hatten.
0: Na gut.
3: Wuhu! Los geht's!
2: Der Gepäckträger war hart und bohrte sich in mein Kleid. Für einen Moment dachte ich mit Schrecken daran, was es wohl mit dem Stoff anrichten würde. Aber der Gedanke verflog im Fahrtwind.
3: Willkommen in Leipzig. Das ist die Universität.
0: Haben Sie hier gearbeitet?
3: Ja, aber irgendwie ist sie deutlich kleiner, als ich sie in Erinnerung habe. Und schäbiger. So, gleich da. Nur noch die Südstraße runter. Et voilà.
2: Über dem Eingang hing ein schweres Vordach. Warm leuchtende Lettern bildeten den Schriftzug Leipziger Schauspielhaus und warfen ein einladendes Licht auf die Wartenden. Frauen in schicken Kleidern und Männer in edlen Anzügen.
0: Oder, entschuldigen Sie die kleingeistige Frage, aber das sind ja fast nur Frauen, oder?
3: Oh, vergaß ich das zu erwähnen? Wir sehen uns den Ritter Neristan an. Die Autorin, Christa Winslow. Nun, es ging ihr vermutlich wie Ihnen und sie dachte, wir bräuchten einmal eine anständige Geschichte nur für uns. Kommen Sie.
2: Mir wurde schwindelig. Ihre Hand in meiner. Das Wort wir. Ich hatte nie gewagt, so über sie nachzudenken. Und doch schien es so natürlich, wie in dem Moment, als sie in mein Zimmer getreten war.
3: Geht es Ihnen nicht gut?
0: Doch, doch. Es ist nur sehr viel. Ich fühle mich, als wäre ich in die Zeitschrift gefallen.
3: Ihnen kam aber schon einmal der Gedanke, dass die Zeitschrift auf der Realität basiert?
0: Natürlich,
1: Aber ich dachte nie, dass ich daran teilhaben würde. Das passiert wirklich, oder?
2: Statt zu antworten, hauchte sie einen Kuss auf meine Hand.
3: Fühlt sich das real genug an?
2: Sie hatte sich nicht geirrt. Das Stück veränderte mein Leben. Es war, als wäre es direkt aus meinem Herzen geschnitten. Und in diesem Saal zu sitzen, mit all diesen anderen Frauen, aber besonders mit Ellen, und das Happy End zu erleben. Ich hatte überhaupt nicht gemerkt, dass ich mein ganzes Leben lang gefallen war, bis ich in diesem Moment endlich damit aufhörte. Von da an schlichen wir uns regelmäßig raus, um ins Theater zu gehen. Kein Stück reichte jemals wieder an dieses heran, aber alle waren einzigartig, weil wir sie zusammen sahen. Ein Jahr später wurde das Stück sogar verfilmt und wir lachten im Kino, als wir sahen, dass eine der Hauptdarstellerinnen ebenfalls Dorothea hieß. Das Fahrrad hielt bis zum Ende durch, auch wenn es immer bedenklich quietschte. Es waren 3 schöne Jahre, bevor alles zu Ende ging.

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1: Ich habe nächtelang wachgelegen, aber auch am Tag haben mich die gleichen Fragen umgetrieben. Ich wollte Dinge mit dir bereden, Fehler zugeben und sie beheben, Verständnis zeigen und mich nicht mehr aufregen. Alles doch bloß nicht aufgeben. Ich weiß, wir waren auf Irrwegen, doch ich dachte, mit etwas Zureden könnten wir uns einander wieder hingeben.
2: Ich habe dir doch alles gegeben. Du warst nur zu blind, um es zu sehen. Habe gekämpft, denn ich wollte den Weg mit dir zusammengehen. Doch du konntest nicht verstehen, dass die Zeit gekommen war für ein Auf Wiedersehen.
1: Warum hast du dich nicht früher dazu entschieden, dich von mir wegzudrehen? Bei deinem langsamen Abschied wollte alles in mir einfach nur noch vergehen.
2: Dich loszulassen hieß zu akzeptieren, dass wir nicht füreinander geschaffen waren. So ein bitter, süßes Versagen, ein leises Platzen meiner Träume. Ich habe studiert, habe unstudiert, jede einzelne Konversation analysiert, Lösungen gesucht, dich verflucht, hätte es nochmal versucht. Und nochmal. Und nochmal.
1: Ich kann dich nicht loslassen, kann mich einfach nicht zusammenraffen. Jetzt, wo du weg bist, kann ich nur noch aus der Ferne gaffen. Es zerreißt mir das Herz, dein Lachen. Ich weiß noch zu gut, dass wir einander die Ewigkeit versprachen. In einer Zeit, in der unsere Träume noch die gleichen waren. Ich will dir keine Schuld zuschreiben, doch ich fühlte schon lange dich aus meinen Fingern gleiten. Was ist nur passiert?
2: Bei Liebe geht es nicht darum, für immer zu bleiben. Mit manchen Menschen teilen wir uns nur einen Augenblick, bis sich die Wege wieder zweigen.
1: Also war ich nicht genug?
2: Das habe ich nie gedacht, bis ich in jedem Atemzug die Realität niederschlug. Wir verloren unsere Leichtigkeit. Sie wich einer endlosen Schwierigkeit, gefolgt von Neid, Streit und all dem Leid. Ich war einsam ohne dich und noch viel einsamer mit dir. Die Wahrheit ist, dass wir viele tolle Momente hatten, bis ein Wir einfach nicht mehr klappte.
1: Und jetzt? Jetzt ist alles besser? Das Regenwetter vergangen und die Sonne scheint?
2: Ich habe meinen Frieden gefunden, mich aus deinen Klammern entwunden. Nicht jeder Tag ist Sonnenschein, doch fühle ich mich jetzt nicht mehr ganz allein. Dein Schmerz tut mir leid. Niemals hatte ich böse Absichten, wollte mit dir nichts Schlechtes anrichten. Doch inmitten von diesem Schmerz reparierte ich mein Herz. Ab jetzt geht es für mich aufwärts.
1: Und ich? Mir bleibt nichts anderes übrig, als hier zu bleiben. An dem Ort zu verweilen, an dem du mich verlassen hast. Ich kann einfach nicht weitertreiben. Du warst mein Licht und ohne dich sitze ich im Nichts. Ein dunkles Etwas, das mich zurückhält.
2: Ich wünsche dir nur das Beste. Wirklich. Doch ich muss jetzt weiterziehen. Uns ist keine Zeit geblieben. Ich hoffe, irgendwann kannst auch du der Dunkelheit entfliehen.

0: Das war Loslösung, ein Hörspiel von Eva Seibot, inspiriert vom gleichnamigen Gemälde von Edvard Munch.
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1: Ja, wuhu! Hallo, liebes Publikum da draußen vor den Empfangsgeräten und vor den Telefongeräten. Jörnsen Lager ist wieder hier. Willkommen bei Lagercaller. Zunächst einmal wünsche ich Ihnen und euch frohe Pfingsten. Halten Sie Ihre Handys bereit und Ihre Festnetzanschlüsse frisch. Es läuft ab wie immer. Ich stelle Ihnen eine Frage, Sie rufen hier an, nennen Ihre Antwort und wenn Sie richtig liegen, dann gibt's einen Batzen Moneten. Ja, toll, oder? Für unsere heutige Frage haben wir uns den Feiertag zum Anlass genommen, aber keine Sorge, es ist wirklich ganz simpel. Es geht diesmal nicht um Tiere mit genau einmal H im Namen oder irgendwelche Fangfragenrätsel, sondern um Folgendes. Sicherlich kennen Sie dieses Geräusch. Ding. Der Ton, den eine Rezeptionsklingel macht. Ja, Ding. Oder hier, eine Mikrowelle. Die macht Ping, nicht wahr? So, wir fragen jetzt Sie, liebes Publikum an den Empfangsgeräten, welches Geräusch beschreibt Ping? Ganz einfach, 500 Euro für Sie, wenn Sie hier anrufen und mir sagen, welches Geräusch beschreibt Ping? Wofür steht das? Ein Pfingstgeschenk für Sie? So eine leichte Frage. Da muss doch was kommen. Klingeln Sie durch. Plus 3,14 € pro Anruf und Minute. Ich verrate Ihnen natürlich auch noch unsere Nummer. Es ist die 3x3, 4x3, 3x3. Schön. Mitgeschrieben? Können Sie jetzt anrufen? Oh, huch, ich höre, da war unsere Radioverbindung kurz weg. Entschuldigung, also nochmal. Jetzt anrufen und nennen Sie mir den Gegenstand, der das Geräusch Pfing erzeugt. Ganz einfach, wirklich, machen Sie mich bitte nicht wahnsinnig heute. Ach, wie schön, da hören wir direkt das erste Ring für das gesuchte Pfing. Hallo, wer ist denn dran, bitte?
2: Hallo, hier ist der Hermann. Ich wollte jetzt eigentlich Telefonklingeln sagen, aber...
1: Na, guck mal, da war ich ja ganz nett und hab Ihnen das vorweggenommen, ja? Ein Telefon macht Ring, genau, oder eine Fahrradklingel. Aber ich bin ja ein Gönner. Sie kriegen noch eine zweite Chance.
2: Dann würde ich vielleicht sagen, eine Münze beim Münzwurf.
1: Ein Münzwurf ist Ihre Antwort. Ja, da schauen wir doch mal, ob das richtig ist. Oh, leider falsch. Ja, hören Sie mal hin. Das ist ja ganz eindeutig ein Pling, nicht wahr?
2: Naja, ja, jetzt wo du sagst.
1: Gar kein Problem, die Sendung geht ja noch eine Weile. Sie können jederzeit wieder anrufen.
2: Also Jörnsen, ich...
1: 3, 2, 1, die Leitungen sind wieder frei. So, der erste Versuch war ja schon mal ganz gut, aber... Oh, da haben wir direkt unseren nächsten Anrufer.
3: Hallo Herr Lager, hier spricht die Silke.
1: Wundervoll, Silke. Ja, welcher Gegenstand macht Pfing? Was sagen Sie?
3: Eine Rezeptionsklingel?
1: Bitte? Nein, aber die Rezeptionsklingel habe ich doch vorhin extra als Beispiel genannt. Die macht Ding.
3: Oh.
1: Ja, schade. Also es macht sich bezahlt, wenn man von Anfang an zuhört, nicht wahr? Dann passiert sowas nicht. 3, 2, 1, Leitungen frei. Ach Leute, ich dachte, das wird wirklich... Nein, das ist einfach, wenn Sie unsere Sendung kennen. 500 Euro stehen auf dem Spiel. Zugeschlagen, mit wem spreche ich denn jetzt?
2: Hermann am Apparat.
1: Ach, Hermann, wieder durchgekommen.
2: Ja, so ein Glück. Was machen die Kinder?
1: Nun, das geht sie eigentlich nichts an. Hä? Aber danke der Nachfrage, meinen Kindern geht's blendend. Na schön, nächste Chance für Sie. Was macht Pfing?
2: Ich sage, ein Gong.
1: Ein Gong? Das ist doch nicht ihr. Also, Sie wollen mich doch veralbern. Wie kommen Sie denn auf Gong? Also, ein Gong macht doch... Gong, das steckt doch sogar im Namen. Also auf sowas Blödes muss man erstmal kommen.
2: Tut mir leid, ich dachte ja nur.
1: 3, 2, 1, liebes Publikum, strengen Sie sich doch mal ein bisschen an. Gong und Rezeptionsklingel, also wozu gebe ich denn überhaupt Tipps? Jetzt passen Sie mal auf, wir suchen kein Zing, kein Ching und kein Kling. Wir suchen das Pfing. Ich greife Ihnen doch extra schon unter die Arme. Wen habe ich in der Leitung?
2: Den Hermann Jörnsen.
1: Ja, schon wieder Sie. Lösung bitte?
2: Ach ja. Puh. Ein Hahn?
1: Was?
2: Ein Hahn.
1: Ein Hahn? Ja, wo macht ein Hahn denn Pfing? Ja, der macht Kikeriki oder Kra oder Bok Bok, aber doch nicht Pfing! Ja, rufen wir denn nur Vollidioten an?
2: Aber Aber ich wollte doch bloß...
1: Ich vergesse mich gleich. 3-1. Ja, da stellt man so eine einfache Frage und gibt sogar Tipps. Und dann klingeln hier nur die blödesten Spinner durch. Ja, wenn Sie wollen, dass ich den Verstand verliere, dann herzlichen Glückwunsch. Sie haben ganze Arbeit geleistet. Wenn hier nicht gleich das Telefon läutet und mir die Person am anderen Ende die richtige Antwort nennt, ja, dann sorge ich höchstpersönlich dafür, dass der Pfingstmontag abgeschafft wird. Ja, dann steige ich der Regierung so lange aufs Dach, bis ich das durchgesetzt habe. Und dann können Sie mal sehen, wie Sie mit einem Feiertag weniger zurechtkommen. Sie haben ja ganz offensichtlich viel zu viel Freizeit, wenn Sie die verwenden, um mir solche hirnrissigen Antworten zu geben. Oh. Wer ist dran? Wer will was?
4: Hallo Jörnsen, hier ist Tante Margitta.
1: Tante Margitta? Du?
4: Ganz recht. Wieso meldest du dich eigentlich nie bei uns? Seit Weihnachten haben wir nichts mehr von dir gehört. Wir kriegen keine Postkarten, keine E-Mails und Anrufe schon mal gleich gar nicht. Du hast uns nichts von deinem Umzug erzählt, gehst nie ans Handy und meinen Geburtstag hast du auch vergessen. Himmel, wir wissen nicht mal, wie es unserem Neffen geht.
1: Das gehört doch jetzt gar nicht in die Sendung.
4: Und heute hast du komplett den Vogel abgeschossen. Hast du eine Ahnung, wie traurig Onkel Hermann ist? Ich komme gerade aus dem Garten wieder rein und dann sehe ich ihn nur zusammengesunken im Sessel sitzen, ganz niedergeschlagen.
1: Onkel Hermann, oh nein.
4: Was dir alles über die Lippen gekommen ist, also wasch dir bloß mal den Mund mit Seife aus. Dabei wollte er nur deine Stimme hören, ein bisschen mit dir reden.
1: Pass auf, ich bin gerade mitten in einer Sendung, aber ich ruf euch heute Abend an, ich versprech's.
4: Und das soll ich dir glauben?
1: Schön, dann bleib eben in der Leitung und wir reden direkt nach der Sendung. Aber bevor mir hier nicht jemand gesagt hat, welcher Gegenstand Fing macht, da kann ich hier nicht weg.
4: Fing? Ach, das ist doch ganz einfach. Die Antwort ist...
1: Das ist absolut richtig, Tante Margitta. Unglaublich, das sind 500 Euro für euch. Haben wir es doch noch geschafft, wow.
4: Jetzt haben wir aber ein Wörtchen zu reden.
1: Ja, ich gehe sofort Backstage. Und mit dem Gewinn sollte die Anrufgebühr auch kein Problem für euch sein. Mein Name ist Jörnsen Lager und das war's für heute mit Lagercaller. Bis zum nächsten Mal und noch einen schönen Pfingstmontag. Tschüss.
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1: Ich kneife die Augen zusammen, bis das Bild davor scharf wird. Kontakt. Entziffere ich den Namen des Kiosks, an dem er sich mit Bier eindecken will. Ein Kontakt ist ein Bauelement, mit dem man elektrisch leitende Verbindungen herstellt. Das mussten wir mal beim Schröderhahn auswendig lernen, weißt du noch? Also ich finde, das lässt sich wunderbar auf Menschen anwenden. Wenn ich mit der einen oder dem anderen körperlichen Kontakt habe, dann durchfährt es mich auch wie ein Stromstoß.
2: Das wirklich?
1: Was denn? Kennst du das nicht? Alles beginnt dann so zu kribbeln. Manchmal ist das Ekel, manchmal auch Verliebtheit. Ich glaube ja, das nimmt sich nicht viel. Nur hält Ekel etwas länger an.
2: Du bist komisch.
1: Mit den meisten aus meiner Schulzeit habe ich kaum noch was zu tun. Wir stehen sozusagen in Wackelkontakt. Mit Sami auch nicht, bis er vor ein paar Tagen zufällig in die Wohnung neben mir gezogen ist. Seitdem sehe ich ihn jeden Tag. Und jedes Mal fragt er, wie geht's dir? Und ich glaube, er meint das wirklich ernst. Ich glaube, ich habe diese Frage früher auch mal ernst gemeint. Wahrscheinlich hat das kein Mensch verstanden.
3: Hi.
1: Außer Sami.
4: War's das?
1: Der würde alles verstehen.
3: Jo.
1: Vielleicht.
4: Macht 6:48.
3: Schönen Feierabend.
4: Ja, ja.

0: Weißt du, dass es wahrscheinlich eine Billion Galaxien gibt?
1: Glaubst du, in einer davon gibt es sich selbst bügelnde Wäsche? Das ist eine ernsthafte Frage. Bügeln ist echt scheiße.
0: Tess?
1: Na, manchmal bügel ich sogar ohne Kontaktlinsen und dann sehe ich wenigstens die Falten nicht, die ich dabei reinmache. Ich schiebe meine Brille nach oben, reibe mir die Nasenwurzel. Heute früh habe ich meine Kontaktlinse verloren. Die zweite habe ich dann rausgenommen, um mit Brille die erste zu suchen. Dabei ist auch die zweite runtergefallen. Typisch. Und gefunden habe ich dann natürlich keine von beiden, bevor ich zur Arbeit musste. Ich glaube, ich gehe langsam mal hoch. Die Waschmaschine piept wahrscheinlich schon seit einer Stunde durch.
0: In irgendeiner Galaxie hat die sich bestimmt selbst ausgeräumt.
1: Und dann hat sich die Wäsche noch brav zusammengelegt, ohne Falten.
0: Du, Tess? Du hast da was auf der Brille.
1: Ich spiele das Spiel mit, nehme die Brille ab, frage, wo?
0: Nee, war nur das Licht, glaube ich, die Straßenlaterne.
1: Danke fürs Bier, Sammy.
0: Jederzeit. Ich hätte gern gefragt, ob sie noch mit rüberkommt. Für einen Film. Um was zu kochen. Oder, keine Ahnung, einfach so. Aber die Worte sind irgendwie stecken geblieben, hinter den Zähnen. Ich gehe langsam zurück. Der Weg ist nicht lang, aber in meinem Kopf wird er immer länger. Ich habe lang nicht mehr gefragt, ob jemand mit mir noch was machen will. Seit der Trennung von Tai habe ich alles ein bisschen verlernt. Reden, schlafen, essen noch nicht ganz. Das macht mein Körper noch automatisch. Brot raus, Kühlschrank auf, Käsescheibe aufs Brot. Aber das mit dem Reden, das war zuerst weg. Drin riecht es noch nach der letzten Woche. Nach Umzugskartons, frischer Farbe, Plastikfolie, dem Versuch, sich heimisch zu machen. Und nach meinem Duschgel, das Tai auch immer mitverwendet hat. Nach Dingen, die in einer anderen Wohnung mal Sinn ergeben haben. Ich hatte Angst vor der ersten Nacht hier. Neue Wohnung, dünne Wände, alte Gedanken. Dass es wehtut, habe ich erwartet. Hat es auch. Tut es. Die ganze Zeit. Aber es ist leise. Nicht angenehm, einfach still. Ich setze mich aufs Sofa, klapp den Laptop auf. Netflix fragt mich, ob ich weiterschauen will. Will ich nicht. Ich klicke irgendwas anderes an. Ohne Ton, nur Bilder. Ich lausche. Tess wohnt gleich nebenan. Ich höre manchmal, wie sie niest. Oder laut lacht. Oder wie sie die Waschmaschine tritt, wenn die wieder klemmt. Heute war gut, ein bisschen. Das mit dem Bier. Und die Galaxien. Ich habe gelacht, sie auch. Nur gefragt habe ich nicht. Ich wische Thais Gesicht beiseite, starre kurz auf die Chatliste auf WhatsApp, weil Thais Name mittlerweile so weit unten steht. Neue Nachricht von Tess. Ein Foto von ihr und dem Wäscheberg. Ich schaue das Foto an. Mein Daumen schwebt über dem Display, tippt nichts, löscht nichts, hängt nur da. War schön heute. Nein, das klingt wie ein schlechtes Date. Lass uns bald wieder... Was? Lachen über Galaxien? Über Falten in der Hose? Ich will irgendwas Echtes sagen. Kein Emoji, kein Haha. Etwas, das sich nicht sofort falsch anfühlt, wenn ich es absende. Ich will... Morgen vielleicht.
1: Ich stelle das Glas neben das Waschbecken, das von heute Nachmittag, noch halb voll. Oder halb leer. Keine Ahnung, wie das war, das mit dem Unterschied. Ist, glaube ich, nur so ein Trick von der Sprache. Ich hänge die nassen Sachen über den Wäscheständer. Aber irgendwie hängen die da auch nur, um beschäftigt zu wirken. Ich kann jetzt nicht einfach nichts machen. Nicht, wenn Sammy mich gerade fragen wollte. Kommst du mit rüber? Und wir reden? Wir reden mal wirklich. Aber er hat nicht gefragt. Und ich habe nicht geantwortet. Schon verrückt, wie zwei Menschen gleichzeitig schweigen können und trotzdem genau das Gleiche sagen. Hm? Ich scrolle durch alte Chats, klicke auf seinen Namen. Sammy und ich. Früher einmal Nachrichten über Hausaufgaben, Mathe-Nachhilfe, ob er auch denkt, dass Herr Schröderhahn heimlich heult, wenn niemand zuhört. Dann lange nichts, Funkstille, Wackelkontakt. Dann mein Foto von eben. Zwei blaue Haken. Vielleicht denkt er, dass ich nicht merke, wenn er nicht schreibt. Aber ich merk's. Ich schreibe trotzdem. Leider nicht von selbst zusammengelegt. Ist das zu viel? Ist das zu wenig? Ich denke zu lang über Worte nach. So lang, bis sie sich nicht mehr nach Sprache anfühlen, sondern nach Fremdsprache. Ich will nicht, dass er denkt, ich will was. Ich will nur, dass er wieder fragt, glaube ich. Hey, na Tess, wie geht's dir? Das soll er fragen und es ernst meinen, hm?

0: Ich will was schreiben. Wirklich schreiben. Setze das Wort Kontakt in Druckbuchstaben oben in die Ecke. Klingt plötzlich wie ein Rätsel. Oder wie was, das ich mal hatte. Kontakt ist, wenn zwei Dinge sich berühren und was dabei passiert. Strom, Wärme oder Stille. Ja, manchmal reicht auch die.
1: Das war Kontakte. Vielfältig. Punkt. Ein Hörspiel von Laura Schenk.
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1: Automatik erleichtert uns heute schon einiges. Ich kann zum Beispiel meine Sprachassistentin Alexa bitten, jedes Lied, das bei Amazon ist, zu spielen. Und das funktioniert dann auch einfach. Das ist natürlich ein toller Komfort, aber die Automatik funktioniert auch nicht immer so gut. Lennart Barnholzer hat ein paar kuriose Fälle rausgesucht.
2: Automatik soll das Leben leichter machen. So zum Beispiel bei modernen Autos. Ein Zündschloss haben viele nicht mehr, sondern einen elektronischen Schlüssel. Den müssen Fahrer nur in der Tasche haben. Das Auto erkennt das automatisch und lässt sich starten. Eine angenehme Erleichterung. Einen Haken hat die Sache aber. Der Schlüssel muss während der gesamten Fahrt an Bord sein. Blöd nur, wenn das Kind der Fahrerin den elektronischen Schlüssel als Spielzeug für sich entdeckt und auf der Autobahn aus dem Fenster wirft. Das ist vor gut 2 Jahren in der Nähe von Lübeck geschehen. Was ohne Schlüssel passiert, der Wagen bremst automatisch ab und bleibt einfach stehen. Bei dem Fall hat es die Fahrerin aber so gerade noch auf den Standstreifen geschafft. Aber nicht nur in Autos wird automatisiert, was das Zeug hält, sondern auch zu Hause. Stichwort Smart Home. So gibt es vom Online-Versandhandel Amazon eine sogenannte Echo-Box, die man sich in die Wohnung stellen kann. Auf Zuruf kann die Box namens Alexa Aufgaben erfüllen. Ein Beispiel: Alexa, spiel Musik ab. Das geht auch, indem man den Musikdienst über ein Smartphone aktiviert. Aber auch dabei kann etwas schiefgehen, so wie vergangenes Jahr in der Nähe von Hamburg. Ein Alexa-Besitzer aktivierte die Box versehentlich über sein Smartphone, als er gar nicht zu Hause war. Dort spielte Alexa dann mitten in der Nacht laute Musik ab. Die verwunderten Nachbarn klopften. Als keiner öffnete, riefen sie die Polizei. Die brach die Tür auf und brachte Alexa zur Ruhe. Automatik kann viele Dinge des Lebens noch einfacher machen. Vieles würde auch schnörkellos funktionieren, wäre da nicht eine unkalkulierbare Variable, der Mensch. Ein falscher Knopfdruck oder eine Unachtsamkeit und aus der Funktion, die das Leben erleichtern soll, wird genau das Gegenteil. Die kaputte Tür des Alexa-Besitzers hat Amazon aus Kulanz bezahlt. Und auch den Schlüssel der Autofahrerin hat die Polizei am Autobahnrand wiedergefunden. Die beiden werden sich aber in Zukunft wohl gut überlegen, wie sie mit ihrer Technik umgehen. Die Beispiele zeigen jedenfalls eins: Das Zusammenspiel von Mensch und Automatik hat Grenzen. Einige Dinge sollten wir wohl auch in Zukunft lieber selbst machen.

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1: Ein Friseurbesuch, der kann ganz schnell ganz schön teuer werden. Und das, obwohl Haare und eine ordentliche Frisur eigentlich eine ziemlich wichtige Rolle in unserem alltäglichen Wohlbefinden spielen. Abhilfe schafft der Leipziger Verein Barber Angels. Die Friseurinnen des Vereins, die treffen sich regelmäßig, um Menschen kostenlose Haarschnitte anzubieten. Wie das Ganze genau abläuft, hat sich Jana Laborenz angesehen.
2: 13 Uhr am Rossplatz. Die Tür des Ringcafés steht weit offen. Menschen tummeln sich am Eingang. Normalerweise finden in dem großen hellen Raum mit hohen Decken und Parkett Gottesdienste statt. Heute wurde er für die ehrenamtliche Friseuraktion der Barber Angels umfunktioniert. An einem Tisch voller Haarklammern, Rasieraufsätze und Haarspray sitzt eine Frau in geblümter Bluse. Ihre Haare sind lang und haben helle Strähnchen. Das ist Moni. Sie ist Rentnerin und bekommt heute von den Barber Angels die Haare geschnitten. Die Barber Angels, das ist eine europaweit aktive Gruppe von FriseurInnen. Sie schneiden ehrenamtlich die Haare von Menschen, die von Altersarmut betroffen sind oder keine Wohnung haben. Herr ist ein Mitglied und erklärt, was Ziel der Barber Angels ist.
3: Das Konzept von Barber Angels ist, Obdachlosen und Hilfebedürftigen einfach ein bisschen Würde wiederzugeben. Sie nicht zu vergessen und ihnen zeigen, dass sie doch noch gesehen werden.
2: Aber wieder zurück zu Moni. Die bekommt heute von dem Barber Angels Mitglied Marco die Haare geschnitten. Er wirft ihr ein schwarzes Haarcape über. Marco ist groß und muss sich beim Haareschneiden bücken. Er hat kurze braune Haare und eine große viereckige Brille. Wie alle FriseurInnen der Barber Angels trägt auch Marco eine schwarze Lederjacke. Die ist bestickt mit Barber Angels Aufnähern, Fransen und silbernen Nieten. Das Ganze erinnert eher an eine Motorradgang als an ehrenamtliche FriseurInnen. Hea, die gerade einer weiteren Kundin die grauen Spitzen nachschneidet, erklärt, was das mit der Kleidung soll.
3: Einfach, wir sehen alle, dann sind wir alle gleich aus und das auch die Berührungsangst nimmt, den Gästen und uns. Also wir sind auch in Kutte ein Stück weit andere Menschen, mutiger, es gibt einfach uns Stärke und nimmt den Gästen die Angst.
2: Mittlerweile sind Monis Haare gewaschen und geduldig wartet sie nun auf ihren Platz. Während Marco die obere Haarhälfte nach oben klipst, erzählt Moni, warum sie heute hier ist. Als Rentnerin kann sie sich Friseurbesuche nicht mehr leisten. Ihre Frisur sollte trotzdem nicht darunter leiden.
4: Aber mit der Zeit ist es ja auch, muss ich ehrlich sagen, eine finanzielle Frage. Ne? Ich meine, ich verstehe, dass das jetzt nicht mehr alles so billig ist, alles wird teurer, aber es sollte doch nicht darunter leiden, die Schönheit. Ne? Und das Aussehen und wie gesagt, das ist das ganze Selbstbewusstsein, was man dann mehr hat und eine ganz andere Ausstrahlung, ne? Wenn man sich wohlfühlt.
2: In Deutschland leben viele Menschen, die von Altersarmut betroffen sind, keine Wohnung haben, nicht mehr von ihrer Rente leben können oder im Winter frieren. Das sind nur einige der Probleme, die Menschen haben, wenn das Geld nicht zum Leben reicht. Auch Moni muss sich ab und zu noch etwas zu ihrer Rente dazu verdienen.
4: Aber ich arbeite nebenbei bei Bäcker. So stundenweise, wenn sie mich brauchen, zur Aushilfe verkaufe ich. Ich war ja leidenschaftliche Verkäuferin, mein ganzes halbes Leben als Störer. Und ja, das macht Spaß. Da komme ich raus unter Leute.
2: Während Marco Monis Haare schneidet, erzählt er, warum ausgerechnet eine neue Frisur Menschen helfen kann.
5: Na ja, gut, man hat halt eben, wie sie halt auch sagt, man hat halt einen Soforteffekt, ne? Im Endeffekt, und es kommt halt sofort die Freude an, ne? Also, ja. Ist sofort da.
2: Hea ergänzt.
3: Unheimlich viel. Die kommen hier rein und gehen teilweise im rechten Winkel mit geducktem Kopf. Und wenn sie rausgehen, frisch frisiert, dann aufrecht und strahlen. Also es ist schon unheimlich viel, was dieser Haarschnitt ausmacht.
2: Marco besprüht Monis Haare mit Wasser und erklärt, warum er bei den Barber Angels mitmacht.
5: Wollen wir was zurückgeben?

0: wieder und hält einen vor und einen hinter Monis Kopf, sodass sie ihre neue Frisur von allen Seiten betrachten kann. Mit dem Endergebnis scheint sie zufrieden.
1: Wow, ja.
2: Warte, dann guck mal von hinten. Dann drehen wir den so, dass du dich siehst.
1: So, warte. Warte. So. Jetzt, ja. Oh, genau so.
2: Na?
1: Genau so wollte ich haben.
0: Strahlt und glücklich schnappt sich Moni ihre Jacke und bedankt sich noch einmal bei Marco.
1: Super. 10 Jahre jünger. Jetzt kann das nochmal kommen.
3: Die Barber Angels bieten kostenfreie Haarschnitte in Leipzig an. Jana Laborenz war für Mephisto 97.6 dabei.
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1: Unsere Kulturredaktion hier bei Mephisto ist ja immer relativ fleißig am Filme schauen und da begegnet uns ein Thema immer wieder: Sexismus. Interessante und mehrdimensionale Frauenrollen kommen schon seitdem es den Film gibt, immer wieder viel zu kurz. Und leider ist das auch heute noch immer manchmal so, zum Beispiel ja auch im neuen Top Gun Maverick. Manchmal kann das auch den Eindruck von Filmen trüben, die man eigentlich gerne mag. Unsere Redakteurin Emma Schmidt hat mal ihren eigenen Geschmack auf die Probe gestellt und bei einem ihrer Lieblingsfilme genauer hingesehen. Auch der Film hat nämlich ein Sexismusproblem.

0: Talk, Talk. Das war die Titelmelodie von Pillow Talk, einer romantischen Komödie aus dem Jahr 1959. In diesem absoluten Klassiker mit Doris Day und Rock Hudson geht es um zwei Nachbarn, die sich, weil der Film nun mal von 59 ist, einen Telefonanschluss teilen müssen. So geraten sie immer wieder aneinander. Pillow Talk. Der Song, den wir gehört haben, transportiert für mich schon viel von der Energie des Films. Er ist schnell, heiter und auch ein wenig kokett. Unter anderem wegen dieser Grundstimmung gehört er zu meinen absoluten Lieblings-Romcoms. Beim letzten Mal anschauen wurde mir aber etwas klar. Der Film ist eigentlich ziemlich sexistisch. Eigentlich spielt Doris Day in Pillow Talk die durchsetzungsfähige, erfolgreiche und intelligente Jan Morrow und hat damit eine interessante und, wie ich sagen würde, eher unterrepräsentierte Rolle. Trotzdem schützt sie diese Rolle nicht vor dem größten Sexismusproblem im Film, der Handlung. Jan hat zwar ihren eigenen Kopf, aber am Ende muss sie lernen, dass der Mann im Film, Brad Allen, von Anfang an besser weiß, was gut für sie ist. Brad Allen hat immer die Oberhand, er ist immer cool und lässig. Er belügt sie den ganzen Film über, wickelt sie ein mit seinem Charme. Und sie, Jan, ist hochnäsig, aber leichtgläubig und fällt darauf herein. Einfach verzaubert von dem Gedanken, dass sie einem Mann gefallen könnte. Es werden also ganz klar sexistische Stereotype gezeigt. Mann rational, Frau und eben leider auch Geschäftsfrau irrational. Typisch sind in Pillow Talk die Wortgefechte, die immer zugunsten des Mannes ablaufen. Auch in dieser Szene gibt es Streit um die geteilte Telefonleitung zwischen Jan und Brad.
1: You're a woman who lives alone, doesn't like it.
2: I happen to like living alone.
1: Look, I don't know what's bothering you, but don't take your bedroom problems out on me.
2: I have no bedroom problems. There's nothing in my bedroom that bothers me.
1: Oh, that's too bad.
0: Hier wird klar, wie er im Dialog die Oberhand gewinnt. Auch unangenehm finde ich Stellen, wo Frauen über die vermeintlich typisch weiblichen Schwächen anderer Frauen lästern. Und das in einem Drehbuch, das von Männern geschrieben wurde. Hier eine beispielhafte Szene.
2: And they sent me this. Listen, your complaint has been found to be completely unwarranted and untruthful. According to our inspector, Miss Dickinson. Do you believe that? They sent a woman. It's like sending a marshmallow to put out a bonfire.
0: Jan Morrow regt sich auf, weil das Unternehmen eine Frau zur Klärung ihres Anliegens geschickt hat. Auch hier vertritt der Film also klar misogyne Ansichten. Was mache ich mit so einem Film, der Werte verkauft, die ich eigentlich wirklich nicht unterstützen möchte? Man könnte natürlich aufhören, solche Filme zu gucken. Aber ich habe für mich entschieden, dass ich das nicht möchte. Wenn meine individualistische Emanzipation mir etwas gebracht hat, dann, dass ich ebenso wie alle anderen Menschen selbst darüber entscheiden kann, was ich mag und was nicht. Diesen Film zu mögen, macht mich nicht zu einer schlechten Feministin. Und der Punkt ist ja, dass ich den Film nicht mag, weil er sexistisch ist, sondern obwohl er es ist. In Pillow Talk liebe ich die Wortgefechte zwischen den beiden Protagonistinnen. Sie sind so klug und witzig. Auch die Figuren selbst, so überspitzt sie auch sein mögen, mag ich einfach. Außerdem werden sie überzeugend dargestellt von Doris Day und Rock Hudson, die eine unglaubliche Chemie zusammen haben.
2: Oh, I love it.
0: Das alles sollen keine Entschuldigungen sein. Der Film belächelt Frauen und stereotypisiert an einer Stelle auch schwule Männer. Aber kein Film ist einfach nur ein sexistischer Film. In diesem Fall kann das Alter von Pillow Talk, der ja nun tatsächlich über 60 Jahre alt ist, für mich ein wenig die sexistischen Kommentare abmildern, die getroffen werden. Aber weh tun sie schon trotzdem. Ich finde nicht, dass man einem alten Film alles durchgehen lassen sollte, nur weil er alt ist. Im Umkehrschluss darf man aber auch nicht vergessen, dass Sexismus im Film kein Problem der 60er Jahre ist. Sexismus und Sexualisierung sind ein etablierter Teil der Filmwelt. Niemand, der gerne Marvel, Star Wars oder Herr der Ringe schaut, kann anderes behaupten. Und trotzdem darf man das alles lieben, finde ich. Aber es ist einfach, mit Vorsicht zu genießen.
3: Mit Vorsicht genießen möchte meine Kollegin Emma Schmidt also auch weiterhin einen ihrer Lieblingsfilme, Pillow Talk.

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0: ist Grimm 104 von Zugezogen Maskulin und
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1: Könnt ihr euch noch dran erinnern? 2017 bei der Verleihung der Goldenen Kamera, Ryan Gosling sollte eigentlich zu Gast sein und den Preis für den besten Film entgegennehmen. Stattdessen schlich sich da aber ein Ryan Gosling Doppelgänger auf die Bühne und hielt dann folgende Rede.
2: I'm Ryan Gosling.
3: Ich bin Ryan Gosling.
2: I'm dedicating this award to Joko and Klaas.
3: Und widme Joko und Klaas diesen Preis. Herzlichen Dank.
2: In Hamburg sagt man Tschüss.
1: Ja, und ihr hört schon, auch der Übersetzer, der war wahnsinnig verwirrt. Das Ganze war ein Witz von Joko und Klaas. Von den beiden wurde nämlich der deutsche Ryan Gosling engagiert. Und damit haben sie die Preisverleihung ganz schön durcheinander gebracht. Ja, DoppelgängerInnen, die gibt's aber natürlich nicht nur in Fernsehgags, auch in der Geschichte. In Film, Theater und Literatur spielten DoppelgängerInnen schon immer eine Rolle, hat mein Kollege Alexander Bühle herausgefunden.
4: Die Frage danach, wie einzigartig das Individuum eigentlich ist, stellt sich schon seit der Literaturepoche der Romantik. Eine der ersten Versionen der literarischen DoppelgängerInnen als BedeutungsträgerIn schuf E.T.A. Hoffmann im Jahr 1815. In Die Elixiere des Teufels trifft die Hauptfigur auf einen Doppelgänger von sich selbst, dessen Identität er nach einer Verwechslung annimmt. Die Erzählung lässt sich als Kampf mit einem anderen Ich oder für eine gespaltene Persönlichkeit interpretieren. Das allgemeine Motiv der DoppelgängerIn ist in jedem Fall der drohende Verlust der eigenen Identität. Dieses Motiv findet sich nicht nur in der deutschsprachigen Literatur. Auch Edgar Allan Poe und Fjodor Dostojewski sowie Oscar Wilde in Das Bildnis des Dorian Gray setzen sich mit DoppelgängerInnen auseinander. Von DoppelgängerInnen geht dabei in der Regel eine Bedrohung aus. In ihnen spiegeln sich Unsicherheit und dunkle Seiten der Persönlichkeit wider. Dieser Gebrauch des Begriffs DoppelgängerIn findet sich auch in der Psychoanalyse des 19. und 20. Jahrhunderts wieder. Bei Sigmund Freud beispielsweise manifestieren sich in einer DoppelgängerIn die verdrängten Anteile des eigenen Ichs. In der Literatur zieht sich dieses düstere Bild bis in die Gegenwart. Es gibt allerdings auch Geschichten mit DoppelgängerInnen, die weit weniger bedrohlich sind. Die klassische Verwechslungskomödie hat ihren Ursprung im 16. Jahrhundert, also sogar noch vor der Romantik. William Shakespeares Comedy of Errors nutzt DoppelgängerInnen allerdings anders als die Erzählungen der Romantik. Der Reiz dieser Komödien liegt darin, dass die ProtagonistInnen für jemand anders gehalten werden und dadurch in ungewohnte Situationen geraten. Seit Shakespeare ist diese Art der Komödie nicht mehr wegzudenken und hat auch den Übergang zum Film geschafft. Zum Beispiel in Form von Monty Pythons Das Leben des Brian. Der Film wiederum nahm aber auch das alte, düstere Motiv der DoppelgängerIn als Darstellung verdrängter Gedanken wieder auf. Das eindrücklichste Beispiel hierfür liefert Fight Club aus dem Jahr 1999. Der Doppelgänger in diesem Film steht für den kompletten Gegensatz zur Hauptfigur. Durch die, Achtung, Spoiler, am Ende aufgedeckte gespaltene Persönlichkeit der Hauptfigur ist das Motiv der düsteren DoppelgängerIn also wieder genau dort, wo es schon vor über 200 Jahren seinen Anfang nahm.
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1: Und jetzt habe ich hier Besuch von Henna Kotte, Kriminalautor und Stadtführer. Herzlich willkommen, Henna.
2: Hallo.
1: Wir reden über die Stadtführung im Sitzen. Ich habe es eben schon mal kurz erzählt. Klingt ja erstmal ganz normal. Man sitzt ja oft im Bus bei so einer Stadtführung. Bei euch ist das ein bisschen anders. Man sitzt nämlich im Café. Wie funktioniert das Ganze?
2: Indem man ins Café kommt und sich hinsetzt und dann die Stadtführung kriegt. Nein, wir hatten eine Kollegin von mir, die Conny Schneu, hatte das im Netz gefunden, dass es in Oldenburg oder Osnabrück, ich weiß es nicht, die größte Stadtführung der Welt gibt, wo 650 Menschen mitlaufen und die machen das im Theater. Und da haben wir gedacht, man kann das ja auch irgendwo in einem Raum machen. Und genauso wie eine Stadtführung, also wir gehen ein Stückchen praktisch per Video oder per Bilder oder sowas. Mhm. Und man hat dort viel mehr die Möglichkeit, Texte länger zu lesen. Bei einer richtigen Stadtführung, die ist auf 2 Stunden begrenzt, dann kannst du auch nicht eine halbe Stunde an einem Gebäude stehen bleiben. Mhm. Und so hat man mehr Zeit. Man kann auf die Fragen der Zuschauer natürlich reagieren, wie das bei einer normalen Stadtführung so ist. Vielleicht findet man auch schnell im Netz noch irgendwas oder man sagt eben, ja, wird jetzt nichts. Und das Witzige ist, dass das Publikum am Ende entscheidet, worüber wir den nächsten Monat reden sollen.
1: Also die Themen sind quasi immer anders. Aber jetzt nochmal zum Publikum sozusagen. Also wer kommt da so hin, habe ich mich gefragt. Mein Klischee war erstmal, okay, sind aber faule Säcke, die so keinen Bock haben dann so. Weil Stadtführung, es muss ja nicht nur ein Bus sein, sondern kann auch so, so mit diesen Regenschirmen gehen die dann immer durch die Stadt. Da muss die ja laufen ohne Ende und dann immer auch diese Aufmerksamkeitsspanne haben da in der Öffentlichkeit sozusagen auf dem Marktplatz. Das finde ich dann immer so ein bisschen anstrengend. Oder ist das einfach auch für Interessierte dann?
2: Ja, da kommen ja noch mehr Interessierte eigentlich, weil die wollen ja nun wirklich die Details über die Stadt wissen. Oder sie können sich ja praktisch die Stadtführung selber bauen. Hm. Wenn sie sagen, ich habe jetzt gar keine Lust darauf zu hören, was sie über Hedwig Kurzmaler erzählen wollen, sondern machen sie doch mal wieder was über, dann kann man schnell reagieren und sagen, oder man sagt, dann mach mal, da muss ich mich ein Stückchen vorbereiten, denn ich mache das nächste Mal. Und sie kriegen viele Details, wofür sie ansonsten gar keine, sie machen doch keine Stadtteilrundgang Plagwitz, oder? Also das ist ja sehr mühsam.
1: Ja.
2: Und so kann man das einfach machen und sagen, ach, na, dann reden wir mal darüber. Und ich als Stadtführer erfahren Sie das selber, weil wir das dann neu recherchieren müssen. Mhm. So viel Neues, was einen selber überrascht. Wussten Sie zum Beispiel, dass der langjährige Nachrichtensprecher Joe Brauner aus Plagwitz kommt?
1: Also ehrlich? Er hat
2: dort, ja, der
1: Joe Brauner war Tagesschau, glaube ich, oder?
2: Ja, Tagesschausprecher und der hat an der PH in, ist ja Plagwitz, studiert. Der ist nach dem Krieg hierher gekommen.
1: So welche Infos spielen dann auch eine Rolle? Ich würde das jetzt vielleicht mal so ein bisschen vormachen. Hast du so eine Stelle, wo wir losgehen können? Wir spielen das jetzt mal durch. Also wo könnten wir jetzt in diesem Moment losgehen? Wo hast du so einen Fakt, den wir jetzt auf einer normalen Stadtführung nicht erfahren über Leipzig? Jetzt,
2: gut, also, ach so, in Plagwitz.
1: Ja,
2: also
1: wir machen das nächste. Wir können auch mal Augustus
2: dazu. Sie finden überall irgendwas, was keiner weiß. Ich ärgere mich immer, dass jeder, der es nicht weiß, über das Stadtwappen mitten auf dem Marktplatz läuft. Mhm. Und da sollte man nicht betreten, all dieweil dort ist Wojciech und die Menschen davor geköpft worden. Und die alte Sage besagt, dass also wer das Stadtwappen betritt, demnächst Unglück haben wird. Ich habe auch schon mit dem Marktamt geredet, dass wir das schaffen, dass die, ja, sie zwingen ja das Publikum über den über das Stadtwappen zu laufen. Und dass das stimmt, hatte ich jetzt gerade in den Winterferien Kinderführung. Und der Viertklöpsler, der stellt sich natürlich mitten auf das Stadtwappen und sagt, ja, und was passiert?
1: Was ist passiert?
2: Ja, wir gehen um die Ecke zur Thomaskirche und der latscht den Hundekacke.
1: Also, ja, das muss. Was für ein Unglück.
2: Ja, ich muss ja nicht, wir müssen ja nicht den Kopf abkriegen. Nein, aber ich finde, wenn Sie wissen, was in dem Haus passiert ist oder wenn Sie wissen, was an dieser Straßenecke passiert ist, dann gehen Sie dort anders lang. Ich habe heute gerade früh gefunden, das Leipziger Gemetzel von 1845. Weiß kein Mensch.
1: Ja, wollte gerade sagen, was ist das denn?
2: Der Prinz Johann war im Hotel de Brus am Rossplatz und es dräute ja die 1848er Revolution und da kamen die Leipziger und haben eben die Fenster mit Steinen eingeworfen und revolutionäre proletarische Lieder gesungen.
1: Ja.
2: Und da kam die Kommunalgarde, aber gleichzeitig das Militär und es kam mit den Aufständischen, die sich in dem Promenadenring zurückgezogen hatten, zum Gemetzel, 8 Tote, 4 Verletzte. Und Freiligrath hat darüber ein Gedicht geschrieben. Und das sind solche Sachen, wo ich sage, das ist doch toll, wenn man sowas

0: rauskriegt. Und ich habe vorigen Herbst ein Buch gemacht mit, also das wollte der Verlag, populäre sächsische Irrtümer. Und da habe ich erst gedacht, ja, was soll ich denn da machen? Aber es gibt so vieles, worüber Lügen sind. Zum Beispiel glaubt man ja immer, das Meißner Weinanbaugebiet ist das nördlichste Europas. Nein, das ist Saale-Unstrut. Und wussten Sie, kennen Sie Traugott Gerber?
1: Nee.
0: Traugott Gerber ist ein toller Mann, hat in Leipzig Medizin studiert, wurde 1700 in Zodel bei Görlitz geboren. Ist nach Moskau gegangen, hat dort einen botanischen Garten gegründet. Deswegen lieben die Moskowiter, lieben Traugott Gerber. Und hat im Donetsk-Becken die Pflanzenwelt erforscht. Und daraufhin hat Karl von Linné eine Blüte nach ihm benannt. Welche?
1: Ich habe den Namen jetzt vergessen. Gerberblume.
0: Und das ist diese, die so wie ein Stern aussieht. Die haben sie in jedem Blumenladen, steht die in erster Reihe. Und wenn ich jetzt am Blumenladen vorbeigehe, sage ich, siehste, nach dem Sachsen benannt. Und das sind solche Sachen, wo ich sage, man muss das nicht wissen. Aber wenn man es weiß,
1: sagen.
0: Ist
1: das schon so
0: ist das aber toll.
1: Es ist auf jeden Fall interessant. Ich wette, dir wurde oft auch schon zugetragen, dass du ein bisschen, dass es so ein bisschen klugscheißermäßig dann auch immer ist. Aber ich
0: nein, das Witzige ist, man muss das Klugscheißen so verpacken, dass das nicht so wirkt.
1: Ja.
0: Das muss ein guter Lehrer. Ein Lehrer ist ja immer ein Klugscheißer.
1: Ja, das machst du dann bei dieser Stadtführung im Sitzen auch? Also da wirst du die Leute...
0: Ich halte erstmal alle für doof.
1: Mit Infos versorgen. Wir reden gleich nochmal weiter und zwar auch ein bisschen, du bist auch so ein Freund von Kriminalgeschichten. Ich habe schon gesagt, du schreibst ja auch so Lokalkrimis sozusagen. Darüber reden wir gleich noch ein bisschen, was ist Mordverbrechen? Wir müssen ein bisschen die Hörer jetzt an der Stange halten, mit so welchen Themen. Gleich alles dazu. Unter anderem, warte, ich habe es mir aufgeschrieben, geht es um die Heilige Brücke. Da ist nämlich... Da ist einiges passiert.
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1: Henna Kotte, wir haben gerade schon ein bisschen über eure Stadtführung im Sitzen geredet. Das ist quasi eine Stadtführung, die dann im Café stattfindet, wo man alle möglichen Infos bekommt.
0: Sie können dazu Bier oder wahlweise Kaffee trinken und Spinnertorte zum Beispiel essen.
1: Genau, das also zu dieser Stadtführung. Lass uns mal ein bisschen über dein anderes Steckenpferd reden. Und zwar, du schreibst auch Lokalkrimis. Wir haben gerade schon drüber geredet. Gerade kam zum Beispiel ein Buch über ein Verbrechen unter anderem aus der Lausitz raus. Das heißt dann so, der Opfermord von Belmsdorf. Ich merke schon, da ist so eine Faszination für Verbrechen bei dir da. Woher kommt die eigentlich?
0: Von der Oma und von der Mutti. Und zwar hat mir meine Oma schon auf dem Küchensofa liegend, wenn ich Hausaufgaben malte, immer so ganz furchtbare Verbrechen erzählt. Zum Beispiel, dass im Hygienemuseum von Dresden ein echtes Gerippe hing von einer Doppelmörderin. Und das stimmt auch. Jetzt ist es leider weg. Und dann hat mir meine Mutti nach der zweiten Klasse, wie das Mütter machen, du kennst jetzt das Alphabet, jetzt musst du anfangen mit Bücher lesen. Mhm. Und alle Bücher, die deine Mutti ans Bett legt, sind natürlich doof. Man ist schon fast erwachsen und dann kommt die mit Märchenbüchern. Und dann liest die Mutti 2D-Reihen. Das war die Krimi-Reihe in der DDR liegen. Die hatten wirklich gruselige Titelbilder, so zerrissene Köpfe und sowas. Mhm. Und da habe ich gesagt, das will ich lesen. Und da hat sie gesagt, nein, mein Kind, das ist nichts für dich, das sind Kriminalromane. Und das war leider... Der falsche Satz. Also hätte ich gesagt, bitte lies, dann wäre das vielleicht gar nicht so was Besonderes gewesen. Und jetzt dachte ich, ich lese was ganz Außerordentliches, was nur ganz große Erwachsene lesen dürfen. Und seitdem lese ich eigentlich nur noch Krimis.
1: Und schreibst du auch und beschäftigst dich viel mit Kriminalgeschichten. Du machst ja auch so Krimiführungen in Leipzig, also sozusagen so, wo du dann so auf die Verbrechen der Stadt eingehst. Und auch bei dieser Stadtführung Sitzen geht es gerne mal darum, zum Beispiel, ich habe es eben schon gesagt, über die Heilige Brücke. Was ist da passiert? Oder wo ist die nochmal? Hilf uns nochmal ein bisschen auf die Sprünge.
0: Moscheletzstraße Richtung DHFK, also da hinten, wo der Ruderclub ist.
1: Ja.
0: Und die Tennisplätze. Und dort, das waren zwei Schwestern, die praktisch, also die ganze Sage zu erzählen, ist eben ein bisschen gruselig, also oder sehr lang. Mhm. Die wurden aufgezogen und die eine musste ins Kloster und die andere musste zu Adoptiveltern nach Altenburg und die wurden ausgetauscht, weil die eine verliebte sich falsch und ist dann aus dem Kloster geflüchtet und die andere hat man dafür hingerichtet. Und da sie in der Trauer über ihre Schwester ist, die zweite eben auch so abgekommen, dass sie verhungert auf der Heiligen Brücke gefunden oder auf der Brücke gefunden wurde und seitdem heißt die Brücke Heilige Brücke. Aber das Witzige oder was heißt diese Koinzidenz, genau an der Heiligen Brücke fand man 1920 einen ermordeten jungen Mann, der auf dem Nachhauseweg dort Raubmord ermordet worden ist. Mhm. Und das sind solche Sachen, wenn ich Ihnen sage, an der Mordgrundbrücke in Dresden wurde der Maler Wilhelm Kügelchen ermordet, dann würden Sie mir das per se erstmal nicht glauben. Aber ja, es ist so. Und ich hatte einen Mordfall in Tellerhäuser bei Oberwiesenthal im Erzgebirge. Da passierte der Mord im finsteren Winkel. Das hieß damals schon finster Winkel. Also, und ich finde das, also, ich finde das toll, wenn man an Städten geht, wo man Geschichte kennt und sagt, oh, hier ist was ganz Gruseliges passiert. Also wenn Sie das wissen, dass über dem Pflasterstein Köpfe gerollt sind, dann laufen Sie anders über den Pflasterstein.
1: Absolut, aber es gibt doch bestimmt viele Stellen auch noch in Leipzig, also nicht nur die Heilige Brücke, wo dann so welche Sachen passiert sind. Also vor allem mit den Jahren, sag ich mal so, sammelt sich da bestimmt einiges an.
0: Nein, Leipzig hat einfach vieles vergessen, was ich ein bisschen putzig finde. In Dresden hat man, oder ich bin in Dresden groß geworden, deswegen weiß ich das von Leipzig nicht, aber in der Bornhagen Straße 174 hat eine Frau ihren Mann 1925 gekocht. London würde da Stadtführungen dahin führen. Ja. Das wäre ein berühmtes Jack the Ripper Gebäude. In Leipzig hat man das vergessen und hätte mir nicht einer im Krankenhaus die Geschichte erzählt, dann wäre ich sicherlich auch nicht da.
1: Wo war das? In
0: Bornhage Straße 174.
1: Das wohnt ist, da jetzt wer? Wollte ich mal gerade sagen. Ja. Wenn Sie jetzt vor den Geräten sitzen und sagen, Sie wohnen da, denken Sie nochmal drüber nach.
0: Ja gut, aber das ist ja wollen. Nun, ja, damit muss man aber auch leben. Wir laufen ja trotzdem über den Marktplatz, obwohl wir wissen, dass dort Köpfe abgeschlagen worden sind. Und es ziehen auch Leute in alte Gefängnisse oder sowas. Also, ich meine, und ein bisschen Grusel muss ja dabei sein. Und es gibt eben Sachen in Leipzig, wo ich sage, mein Gott, man hatte ein Dienstmädchen ermordet gefunden im Pleisemühlgraben 1909 und konnte das noch nicht identifizieren, weil der Kopf nicht da war. Und dann sucht man die Pleise ab und findet 4 Köpfe. Mhm. Für eine Leiche, das ist doch ein großer Fall. Ja, und also, das war es am Ende, ein Gag der Medizinstudenten, die wollten die Polizei nennen.
1: Okay, also ich merke schon, wir könnten da noch stundenlang drüber reden, leider haben wir nicht mehr so viel Zeit. Vielen Dank, dass du uns diesen kleinen Einblick gegeben hast. Wer gerne weitere Kriminalgeschichten und interessante Facts über Leipzig wissen will, dem sei diese Stadtführung im Sitzen ans Herz gelegt.
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1: Was ist eigentlich euer Lieblingsschimpfwort? Vielleicht Arschloch oder Wichser oder Fotze?
2: Bikini Grey und der ist ein bisschen zu knapp, denn ich bin offiziell die allergrößte Fotze der Stadt.
1: Ja, so sagt es Ikki Mel in ihrem Song Bikini Grell. Und das polarisiert. Eine Frau, die sich selber als Fotze bezeichnet, ist das nicht mega erniedrigend? Warum eignen sich Ikki Mel und andere Flinter-Artists ausgerechnet diesen abwertenden Begriff an und feiern sich dabei noch selbst? Unsere Musikredakteurin Luise Herzog hat sich den Begriff Fotze mal genauer angeschaut und kommentiert.
3: Wer das Wort Fotze ungern hört, sollte jetzt besser abschalten. Denn, kleiner Disclaimer, es wird jetzt sehr oft vorkommen. Aber mal von ganz vorne. Ich habe das Wort Fotze wahrscheinlich das erste Mal in der 8. Klasse gehört. Auf dem Heimweg von der Schule habe ich auf meinem MP3-Player oft Casey Rebel, Jizzes oder Sido laufen lassen. Makamucke. Das hat irgendwie Spaß gemacht, sich groß und stark zu fühlen. Was ich dabei nicht gemerkt habe, ein ziemlich großer Teil der Texte war eigentlich pure Misogynie, also Frauenhass. Dauernd vielen Wörter wie Hure, Schlampe, Nutte oder eben Fotze. Hinterfragt habe ich das aber erstmal nicht. Ich habe sogar selbst auf Fotze gesagt. Manchmal war die unfreundliche Kassiererin eine Fotze oder auch mal meine Mathelehrerin. Es war einfach das Verletzendste, was man über eine Frau sagen konnte. Aber warum wirkte der Begriff damals eigentlich so mächtig? Das ist auf jeden Fall kein Zufall. Fotze ist ein Synonym für die Vulva. Surprise. Die genaue Herkunft des Wortes ist nicht ganz eindeutig, aber klar ist, es existiert seit dem Mittelalter. Zum Schimpfwort wurde es erst später. Und wie Hure, Schlampe oder Nutte taucht es im Deutschrap gern als abwertende Bezeichnung für Frauen auf. Das Wort Fotze nimmt dabei einen besonderen Platz ein. Hier wird nicht nur eine Frau persönlich angegriffen. Dadurch, dass der Begriff ein Synonym für die Vulva ist und als Beleidigung genutzt wird, werden alle Menschen mit Vulva kategorisch abgewertet. Du hast eine Vulva, du bist eine Fotze. Seit einigen Jahren findet im Flinter-Rap eine Gegenbewegung statt. Ein Reclaiming des Wortes Fotze und damit eine bewusste Selbstaneignung. Die diskriminierende Wirkung des Begriffs wird damit entmachtet. Feministin sein und Fotze sagen? Kein Widerspruch mehr. Eher das Gegenteil. Ein Beispiel und für viele der Anfang war dabei das Rap-Duo Sixten. Das Duo aus Juju und Nura rappt in Songs wie Jetzt sind die Fotzen wieder da oder Fotzen im Club über Partynächte mit den Girls. Sie benutzen die Fotzen einfach als Synonym für die Mädels. Auf einmal steht das Wort für Partygirls, die sich gegenseitig die Haare halten, wenn eine kotzt und zusammen Männer im Club anpöbeln. Sixten schafft mit dem Wort Fotzen Zusammenhalt, Gemeinschaft, Schwesternschaft. Und das kam richtig gut an. Als meine Schwester mir das erste Mal ein Musikvideo von den beiden zeigte, war ich ziemlich sprachlos und ehrlich gesagt auch ein bisschen perplex. Es fühlte sich fast verboten an, zwei Frauen zuzuhören, die mit diesen vulgären Wörtern um sich werfen, wie es eigentlich sonst nur Männer tun. Ab da habe ich lieber Sixten beim Pöbeln zugehört, statt irgendwelchen Männern, zu denen ich eigentlich eh nie relaten konnte. Die absolute Masterin des Fotzen-Raps und brandaktuell ist aber Ikki Mel, die ihr Debütalbum sogar Fotze genannt hat. In all caps, eine Kampfansage. Und der Titel hält, was er verspricht. Man kann sich vor Fotzen wirklich kaum retten. Natürlich kommt diese neue Verwendung des Wortes nicht bei allen gut an. Viele finden Ikki Mels Musik entsetzlich und rückschrittig. Manche werfen ihr vor, sie würde Männerhass verbreiten. Andere sagen, sie spiegelt Männern nur das wider, was Frauen schon immer erlebt haben. Eins ist auf jeden Fall klar, Reclaim hin oder her. Unpolitisch oder sogar neutral wird der Begriff Fotze nie sein. Es werden auch die bleiben, die ihn als Beleidigung und Herabsetzung sehen und ihn auch weiterhin so verwenden. Misogynie verschwindet natürlich nicht dadurch, dass man sich das Wort Fotze aneignet. Wer hätte das gedacht? Darum geht es aber auch gar nicht. Es geht vielmehr darum, den Begriff zurückzuholen, ihn neu zu konnotieren und ihn als Mittel der Selbstermächtigung zu nutzen. Bei mir hat das auf jeden Fall

0: Fall funktioniert. Trotzdem macht, wie bei anderen Dingen auch, der Ton die Musik. Von Männern will ich nämlich trotzdem nicht Fotze genannt werden. Natürlich ist die eigene Sprache auch jedem selbst überlassen und man muss sich den Begriff nicht aneignen. Ich finde es aber wichtig, dass es die Bewegung gibt. Also stay fotzig.
1: Ja, stay fotzig, sagt Luise Herzog in einem Kommentar zum Begriff Fotze im Deutschrap.
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2: Mit Viktoria Remus. Die Themen für Leipzig. Leipziger Stadtwerke schalten Fernwärme ab. BUND Leipzig kritisiert Ablehnung der kommunalen Verpackungssteuer und Freistaat Sachsen investiert in Leipziger ÖPNV. Schönen guten Tag. In den Stadtbezirken West und Süd wird am Sonntag die Fernwärme abgeschaltet. Wie die Leipziger Stadtwerke bekannt gaben, stehe dann keine Heizung und kein Warmwasser zur Verfügung. Laut Simone Bartsch, der Pressesprecherin der LVB, sind etwa 7.500 Menschen betroffen. Aber
3: alle Gebäude, die im Zentrum Süd, in der Südvorstadt, in Connewitz, sonst wo stehen, die quasi Gas, Öl, Pellets, Wärmepumpe haben, die sind damit ja gar nicht betroffen. Ne? Das heißt, wir haben in diesen Gebieten quasi, wir haben einen Straßenzug, ne, da sind 5 Häuser betroffen und 5 vielleicht nicht.
2: Für Betroffene würden die Leipziger Stadtwerke Duschgutscheine anbieten. Damit könne man in bestimmten Schwimmhallen und Freibädern duschen. Grund für die Maßnahmen sei, dass ein neues Fernwärmenetz an das bestehende System angebunden werden solle. Der betroffene Abschnitt müsse sicher außer Betrieb genommen, abgekühlt und entleert werden. Nur so könne man die Fernwärmeleitung prüfen und an ihnen arbeiten. Die Bauarbeiten sollen noch bis Freitagabend dauern. Der BUND Leipzig kritisiert, dass eine kommunale Verpackungssteuer gestern vom Stadtrat abgelehnt wurde. Wie der Umweltverbund am Morgen mitteilte, sei das ein herber Rückschlag für den lokalen Schutz von Ressourcen. Auch habe der Stadtrat damit das zivilgesellschaftliche Engagement missachtet. Über 4.000 Menschen hätten die Online-Petition des BUND Leipzig für eine verpackungsfreie Stadt unterstützt. Außerdem kritisiere der Umweltverband, wie die Debatte des Stadtrats um die Verpackungssteuer geführt wurde. Nach Angaben einer Sprecherin des BUND Leipzig waren die parteipolitischen Konflikte wichtiger als der Umweltschutz. Die kommunalen Verpackungssteuer besteuere Einwegprodukte, die für den direkten Verzehr von Speisen und Getränken genutzt werden. Der Freistaat Sachsen investiert weiter in einen zuverlässigen ÖPNV in Leipzig. Wie die Leipziger Verkehrsbetriebe mitteilten, überreichte Staatssekretär Sören Tillenberg dazu am Mittwoch den Fördermittelbescheid an die LVB. Gemeinsam mit der Stadt Leipzig wolle die LVB Ampelanlagen umbauen. Genauer sollen Busse und Bahnen damit intelligenten Ampelsteuerung besser durch den Straßenverkehr kommen. So solle der Komfort der KundInnen erhöht werden. Ziel sei es, anstelle einzelner Knotenpunkte ganze Straßenzüge zu modernisieren. Nach Angaben der LVB betragen die Fördermittel des Freistaates eine Höhe von 1,1 Millionen Euro. Die Stadt Leipzig richtet 2027 das European Forum on Urban Forestry aus. Wie die Stadtverwaltung mitteilte, geht die Fachkonferenz vom 31. Mai bis zum 4. Juni. Dabei beraten sich Fachleute aus Forstwirtschaft, Baumpflege, Wissenschaft und Politik aus ganz Europa. Im Fokus stehen dabei Themen wie Klimaanpassung oder nachhaltiges Management urbaner Grünräume. Auch nach 22 Uhr können die Spiele der bevorstehenden Fußball-WM im Juni und Juli auf Freisitzen gezeigt werden. Wie die Stadt Leipzig am Morgen mitteilte, müsse man das nur beim Ordnungsamt beantragen. Fernseher, Lautsprecher und andere Geräte dürfen dabei nur so laut sein, dass die vorgegebenen Lärmgrenzen eingehalten werden können. Die Anstoßzeiten der WM-Spiele liegen zumeist am Abend oder in den Nachtstunden.
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2: 26 Grad sind es aktuell in Leipzig bei leicht bewölktem Himmel. In der Nacht kann es sich auf bis zu 17 Grad abkühlen und die Wolken verdichten sich. Morgen erreichen wir eine Höchsttemperatur von 25 Grad und es bleibt bewölkt. Das waren die Nachrichten. Redaktion und Sprecherin Viktoria Remus. 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
4: Bleibt auf jeden Fall dran oder schaltet um 18 Uhr wieder ein. Da geht's hier weiter mit unserem Kultstatus. Heute das allerletzte Mal mit mir, Hanna Bürgerding, am Mikro und den neuesten und freshesten Büchern und Kulturthemen. Ich würde sagen, wir hören uns gleich.

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1: Er ist ein Kultobjekt, das heutzutage als Deko-Gegenstand viele Schlafzimmer bereichert. Die Rede ist vom Traumfänger. Es heißt, dass er für gute Träume sorgt. Die negativen werden nämlich ferngehalten. Aber woher kommt

0: behaupten, dass durch die Kommerzialisierung die Bedeutung des Traumfängers verloren ginge. Tatsächlich sind die Legenden um den Traumfänger hier in Europa eher unbekannt. Dabei steckt dahinter eine alltägliche Geschichte über die Sorgen einer Mutter um ihr Kind.
1: In alten Zeiten gab es ein kleines Kind, das nachts von bösen Albträumen heimgesucht wurde und deshalb sehr schlecht schlafen konnte. Das machte seine Mutter sehr traurig. In ihrer Verzweiflung suchte sie die weise und alte Spinnenfrau auf.
2: Meine Tochter kann seit 3 Monaten nicht mehr gut schlafen. Jede Nacht wird ihr Schlaf von bösen Träumen unterbrochen und ich weiß einfach nicht mehr weiter. Was soll ich nur tun?
3: Nimm einen Zweig der Weide am Fluss und biege ihn zu einem heiligen Kreis. Benutze dazu eine Schnur, die auf heiligen Kräutern getrocknet wurde. Während du die Knoten in den Kreis knüpfst, sprich die heiligen Worte und webe nur schöne und liebevolle Gedanken in das Netz. Lasse aber eine Öffnung in der Mitte des Netzes, damit nur gute Dinge hindurch gelangen können. Hänge zusätzlich heilige Federn an den Weidenring, sodass nur die Träume der guten Geister den Weg durch die Öffnung in der Mitte finden. Die bösen Geister bleiben im Netz hängen und werden im Morgenlicht verenden.
1: Die Mutter befolgte den Rat der alten Spinnenfrau und fertigte sorgfältig den Traumfänger an. Nachdem sie ihn über das Bett ihrer Tochter angebracht hatte, konnte das Kind endlich wieder ruhig und ohne Albträume schlafen.
0: Diese Legende hat inzwischen den Weg über den Atlantik und beispielsweise auf die Internetseite Traumfänger24 gefunden und sich aus der Vielzahl ähnlicher Geschichten durchgesetzt. Für den Ojibwe-Stamm gilt der Traumfänger also als Schutzamulett und behüte die Schlafenden vor Albträumen. Um den Traumfänger ranken sich allerdings mehrere Legenden und so auch um seine Bedeutung. Allen Sagen ist dabei der Gedanke gemein, dass der Traumfänger über den Schlaf der Menschen wacht. Wer ihn über das eigene Bett hängt, hofft, dass er die bösen Träume fängt und nur die guten durchlässt. Ob der Traumfänger tatsächlich dazu in der Lage ist oder das nur Aberglaube ist, darüber lässt sich streiten. Im Schlafzimmer macht es sich auf jeden Fall schön. Süße Träume hin oder her.
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3: Mit Viktoria Remus. Die Themen für Leipzig. Leipziger Stadtwerke schalten Fernwärme ab. BUND Leipzig kritisiert Ablehnung der kommunalen Verpackungssteuer. Und Freistaat Sachsen investiert in Leipziger ÖPNV. Schönen guten Abend. In den Stadtbezirken West und Süd wird am Sonntag die Fernwärme abgeschaltet. Wie die Leipziger Stadtwerke bekannt gaben, stehe dann keine Heizung und kein Warmwasser mehr zur Verfügung. Laut Simone Bartsch, der Pressesprecherin der LVB, sind etwa 7.500 Menschen betroffen. Aber
4: alle Gebäude, die im Zentrum Süd, in der Südvorstadt, in Connewitz, sonst wo stehen, die quasi Gas, Öl, Pellets, Wärmepumpe haben, die sind damit ja gar nicht betroffen. Ne? Das heißt, wir haben in diesen Gebieten quasi, wir haben einen Straßenzug, ne, da sind 5 Häuser betroffen und 5 vielleicht nicht.
3: Für Betroffene würde die Leipziger Stadtwerke sogenannte Duschgutscheine anbieten. Damit könne man in bestimmten Schwimmhallen und Freibädern duschen. Grund für die Maßnahmen sei, dass ein neues Fernwärmenetz an das bestehende System angebunden werden soll. Die Bauarbeiten sollen bis kommenden Freitagabend andauern. Der BUND Leipzig kritisiert, dass eine kommunale Verpackungssteuer gestern vom Stadtrat abgelehnt wurde. Wie der Umweltverband am Morgen mitteilte, sei das ein herber Rückschlag für den lokalen Schutz von Ressourcen. Auch habe der Stadtrat damit das zivilgesellschaftliche Engagement missachtet. Über 4.000 Menschen hätten die Online-Petition des BUND Leipzig für eine verpackungsfreie Stadt unterstützt. In der Kritik des Umweltverbandes stehe auch, wie die Debatte des Stadtrates über die Verpackungssteuer geführt worden sei. Die kommunalen Verpackungssteuer besteuere Einwegprodukte, die für den direkten Verzehr von Speisen und Getränken genutzt werde. Der Freistaat Sachsen investiert weiter in einen zuverlässigen ÖPNV in Leipzig. Wie die Leipziger Verkehrsbetriebe mitteilten, überreichte Staatssekretär Sören Tillenberg dazu am Mittag den Fördermittelbescheid. Gemeinsam mit der Stadt Leipzig plane die LVB Ampelanlagen umzubauen. Konkreter bedeutet das, dass Busse und Bahnen mit intelligenten Ampelsteuerungen besser durch den Straßenverkehr kommen sollen. Damit solle der Komfort für KundInnen erhöht werden. Ziel sei es, anstelle einzelner Knotenpunkte ganze Straßenzüge zu modernisieren. Nach Angaben der LVB betragen die Fördermittel des Freistaates eine Höhe von 1,1 Millionen Euro. Die Stadt Leipzig richtet 2027 das European Forum on Urban Forestry aus. Wie die Stadtverwaltung mitteilte, geht die Fachkonferenz vom 31. Mai bis zum 4. Juni. Dabei beraten sich Fachleute aus Forstwirtschaft, Baumpflege, Wissenschaft und Politik aus ganz Europa. Im Fokus stehen dabei Themen wie Klimaanpassung oder nachhaltiges Management von urbanen Grünräumen. Auch nach 22 Uhr können die Spiele der bevorstehenden Fußball-WM im Juni und Juli auf Freisitzen gezeigt werden. Wie die Stadt Leipzig am Morgen mitteilte, müsse man dann das nur beim Ordnungsamt beantragen. Fernseher, Lautsprecher und andere Geräte dürfen dabei nur so laut sein, dass die vorgegebenen Lärmgrenzen eingehalten werden können. Die Anstoßzeiten der WM-Spiele liegen zumeist in den Abend- oder Nachtstunden.
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3: 26 Grad sind es aktuell in Leipzig bei leicht bewölktem Himmel. In der Nacht kann es sich auf bis zu 17 Grad abkühlen und die Wolken verdichten sich. Morgen erreichen wir eine Höchsttemperatur von 25 Grad und es bleibt bewölkt. Das waren die Nachrichten. Redaktion und Sprecherin Viktoria Remus. 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
6: Mit mir, Hanna Bürgerding am Mikro.

0: Fontaines DC waren das mit Favorite und das hier ist euer Favorite Freitagsfeuilleton Kultstatus. Heute ein letztes Mal mit mir, Hannah Bürgerding. Na, erinnert ihr euch noch daran, was das Jugendwort des Jahres 2021 war? Ich weiß auf jeden Fall jemanden, der die Antwort kennt.
1: Cringe. Aber was ist das eigentlich?
0: Ja, gute Frage, Susanne. So genau lässt sich Cringe gar nicht beschreiben. Das Gefühl geht irgendwie in so eine Richtung Fremdscham und dass einem etwas peinlich ist. Aber eigentlich ist es auch eine eigene Auslegung, was man als Cringe versteht und was nicht. Wie befreiend es wiederum sein kann, sich von der ganzen Idee des Cringe-Seins zu befreien, das weiß Verena Bogner und die hat darüber ihren neuen Roman I am Cringe, but I am Free geschrieben. Wir haben das Buch natürlich gelesen und erzählen euch mehr dazu nach dem nächsten Song. Außerdem haben wir uns mit Daniel Schade vom Ostpassage Theater über Ehrenämter in Leipzigs Kulturszene unterhalten. Wie es da ums Engagement steht und was sich in der Stadt noch alles verändern könnte, das erfahrt ihr in etwa 15 Minuten. Und damit würde ich sagen, starten wir rein in diesen Kultstatus und meine allerletzte Sendung als Moderatorin bei Mephisto. Es war mir wirklich eine große Ehre und ich sage schön, dass ihr dabei seid. Und los geht's mit Fuckers und ihrem Song If You Wanna Party, Come Over to My House. 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

0: Fuckers mit If You Wanna Party, Come Over to My House. Und ich würde sagen, If You Wanna Party, Come Over to My Kultstatus. Hier bei Mephisto 97.6 an diesem sonnigen Freitagabend. Das ist so cringe. Ist ein Satz, den man vielleicht schon öfter mal gehört hat. Cringe ist vielleicht die Nachbarin, die mit Mickey Maus Schlappen den Müll wegbringt, der Typ, den die beste Freundin gerade datet oder sich von jemandem verabschieden, nur um dann in dieselbe Richtung weiterzugehen. Alles Dinge, die etwas peinlich oder unangenehm sein können. Man bewertet, man schämt sich selbst und man hofft, dass nichts, was man tut, verurteilt wird. Eine richtige Definition dafür, was cringe ist, die gibt es nicht. Das definiert jeder und jede für sich selbst. Genau um diese Gedanken dreht sich auch das kürzlich erschienene Buch I am Cringe, but I am Free von Verena Bogner. Wie man die Angst vor dem Cringe ablegen kann und so vielleicht freier leben kann, das erzählt uns jetzt meine Kollegin Surya Sommer. Sie hat das Buch gelesen und sitzt mit mir im Studio. Hallo Surya.
1: Hallo Hanna.
0: Erzähl uns doch erstmal, wie das Thema des Cringe-Seins hier im Vordergrund steht. Löste das Buch auch beim Lesen in dir selbst Fremdscham aus?
1: Tatsächlich nicht so. Also fremdgeschämt habe ich mich eigentlich überhaupt nicht. Aber man muss auch sagen, es ist eigentlich auch keine spektakuläre Geschichte. Es ist eher ganz gewöhnlich. Also da gibt es diese fiktive Protagonistin, die einen durch ihr Leben mitnimmt in verschiedenen Abschnitten. So mit 13, nach dem Abi, dann auch im ersten Job. Und die hat eben immer schon ein Problem, nämlich fühlt sie sich fehl am Platz. Menschen finden sie cringe, nicht cool, schlank oder auch interessant genug. Und da wird dann auch so ein bisschen das Thema Mobbing angeschnitten. Und das Ganze geht so lange, bis sie eben eine Gruppe an FreundInnen findet, mit denen das Ganze einfach anders ist. Denn die supporten sich gegenseitig, zum Beispiel in ihren Interessen oder in ihrem Humor. Und das stärkt dann eben auch die Selbstakzeptanz.
0: Du sagst, es ist eine ganz gewöhnliche Geschichte. Das kann ja manchmal auch schnell langweilig werden. War das für dich auch so?
1: Nee, das gar nicht. Also mit gewöhnlich meine ich auch eher, es geht um ganz typische Dinge, die einen eben beim Erwachsenwerden beschäftigen. Also diese Geschichten in dem Buch könnten genauso gut von mir oder einer meiner Freundinnen stammen. Langweilig war es dadurch nicht. Das hat es nämlich eher so nachvollziehbar gemacht. Zum Beispiel eben dieses Gefühl als 13-jähriges Mädchen. Man ist sich selber peinlich und alles andere eigentlich auch. Man schämt sich die ganze Zeit. Oder auch so eine Situation wie, dass man einen Film schaut mit Leuten, die den Cringe finden. Und dasselbe auch mit Songs.
2: Ist es nicht völlig absurd, dass Menschen unter dem Deckmantel des schlechten Geschmacks Trash-Musik hören? Fragte er mich. Das sind vielleicht ihre liebsten Songs, aber sie nennen sie wortwörtlich Müll und tun so, als würden sie ihnen gar nicht gefallen, während sie angetrunken den Spaß ihres Lebens haben und zu Britney mitgrölen.
1: Genau, und das Buch zeigt eben, dass Cringe-Sein ein ziemlich sinnloses Konzept ist und die, die eigentlich bewerten, vermutlich am meisten darunter leiden, eben aus dieser Angst, selber cringe zu sein. Die Autorin schreibt dadurch eben davon, wie es sein kann, wenn man seine eigene Meinung eben gerade bildet und wie schwer es dann auch manchmal ist, dazu einfach zu stehen.
0: Ja, so Selbstfindung ist ja bei jungen Menschen, besonders in der Pubertät, ein Riesenthema. Das kennen wir, denke ich, alle. Hat das Buch dazu noch konkrete Eindrücke vermittelt, wie das aussehen kann?
1: Ja, also das Thema Beziehungen wurde auf jeden Fall angesprochen. Dieses Ganze sich verstellen und auch ein bisschen peinliche Dinge machen, um zum Beispiel Männern zu gefallen. Es ging auch um das Thema Angst vor Ablehnung, die dann so weit führt, dass man sich auch gar nicht mehr traut, man selber zu sein. Und auch so davon, wie es eben ist, in einer Gesellschaft aufzuwachsen, in der jede und jeder immer noch perfekter eigentlich sein möchte. Und eben aus dieser Angst, selber lächerlich zu wirken, entsteht dann oft Hass und Mobbing. Und das ist dann so ein bisschen wie so ein Impuls, sich selber zu schützen. Man greift andere an, damit man eben selber nicht negativ auffällt.
0: Das sind ja schon Themen, die uns im Alltag viel begleiten. Wie schafft die Autorin es denn, diese wichtigen und auch ernsten Themen anzusprechen und gleichzeitig eben eine junge Leserinnenschaft mitzunehmen?
1: Also ich fand auf jeden Fall, dass es eine sehr niedrigschwellige Sprache hatte. Also es war sehr flüssig lesbar und das hat es für mich zu so einem richtig guten Unterhaltungsbuch gemacht, bei dem man aber eben noch was Wichtiges irgendwie mitgenommen hat. Und dazu war die Protagonistin eben auch einfach sehr ehrlich und dramatisch und das hat es gemacht, dass man sich sehr leicht hineinversetzen konnte.
2: Sobald wir vor dem Club auf die Straße traten, konnte ich nicht anders als loszuheulen. Auf die echte Kotze folgte ein Schwall an Wortkotze darüber, wie dumm ich war. Es war mir so peinlich, dass ich ernsthaft gedacht hatte, ich könnte so einem Typen im Gedächtnis bleiben. Und ich schämte mich in Grund und Boden.
1: Ja, und dann ist es auch noch humorvoll. Für mich echt der perfekte Mix. Ich musste wirklich beim Lesen ab und zu schmunzeln, weil die Protagonistin einfach so viele Dinge erlebt hat, die so nachvollziehbar und menschlich sind.
0: Ich finde, das klingt auf jeden Fall mega interessant. Du hast jetzt doch bestimmt Tipps für uns, nachdem du das Buch gelesen hast. Wie kann man sich denn von der Angst vor dem Cringe befreien?
1: Also das Buch zeigt auf jeden Fall, die richtigen Menschen zu finden. Das ist irgendwie so der Weg. FreundInnen, die einen eben nicht verurteilen, sondern einen in dem, was man ist, bestärken. Und dass man verstehen muss, dass wirklich vermutlich jeder und jede genauso unsicher ist wie man selber. Das versucht das Buch eben auch so ein bisschen klar zu machen. Es braucht Zeit, es braucht Überwindung, es braucht auch ganz viel Humor. Und ich denke, es wird vielleicht auch einfach mit dem Älterwerden leichter. Es ist definitiv eine Befreiung, wenn man sich nicht mehr für den eigenen Geschmack schämt. Und das Buch zeigt auch, dass es eigentlich immer nur schöner und entspannter wird, wenn man aufhört, dass man versucht, das einem nicht

0: Die Spitzenreiterin meiner meistgehörten Artists der letzten Jahre war das. Joy Crooks habt ihr gehört mit Brave. Jetzt, wo der Sommer da ist, da hat auch eigentlich kaum jemand Lust zu arbeiten. Heute soll es aber um Menschen gehen, die genau das machen und zwar ohne eine Gegenleistung. Es geht um Ehrenamtliche im Kulturbereich. Denn von ihnen gibt es laut der Deutschen Stiftung für Engagement und Ehrenamt aktuell immer mehr. Unsere Redakteurin Caroline Siebert hat Daniel Schade vom Ostpassage-Theater getroffen und mit ihm über Ehrenamt im Kulturbereich gesprochen.
1: Das Ostpassage-Theater beschreibt sich selbst als Nachbarschaftsbühne, die für alle offen ist. Die Erfahrung der Person spielt dabei keine Rolle. Wie sieht die Arbeit als ehrenamtliche Person denn konkret aus bei euch?
2: Insgesamt vor allen Dingen vielseitig, ne? Also quasi wir haben eben uns breit aufgestellt mit verschiedenen Arbeitsgruppen zu verschiedenen Bereichen des Theaterbetriebes. Und es gibt auch noch so ein paar andere Randthemen wie Barrierefreiheit oder einfach nur Theaterspielen, Skillsharing machen. Und dann quasi, dann joinen die Leute halt in diesen verschiedenen Ebenen so. Und das Ganze führen wir dann noch in einem ehrenamtlichen geschäftsführenden Gremium zusammen, wo dann eben die Leute sich organisieren, die sehr viel Zeit und Verantwortlichkeit mitbringen.
1: Wer arbeitet denn ehrenamtlich bei euch? Was sind das für Menschen?
2: Wenn ich das so beschreiben würde, würde ich sagen, ist eher jung, eher weiblich, eher weiß, obwohl wir da eben Fortschritte sehen und eben doch aus dem akademischen Publikum. Aber das schneidet sich natürlich mit einer gewissen Interessenlage für Theater als solche, also mit dem Querschnitt der Gesellschaft. Und da können wir natürlich jetzt auch mit unserem, sage ich mal, etwas anderen Modell auch nicht so aus diesen Trends ausscheren.
1: Bei euch sind ja mehr als 80 Ehrenamtliche aktiv. Was denkst du, motiviert so viele Menschen dazu, in der Kulturszene aktiv zu werden?
2: Ich denke auch, dass viele Leute, die zu uns kommen, um ehrenamtlich zu arbeiten, natürlich auch Teil sein wollen von einer Gruppe und von einer sozialen Energie, die die Gruppe entwickelt, weil die Gruppe natürlich Dinge machen kann, die man als Einzelner nie machen kann. Also ich sag mal jetzt als Beispiel, wir bauen jetzt den Keller aus, so um dieses alte Gründerzeitkino hier zu vergolden. Und das könnte ja niemand von uns alleine schaffen. Dazu braucht es eben die Gruppe und die soziale Resonanz in der Gruppe. Und danach streben die Menschen.
1: An welche Grenzen stoßen denn die Menschen, also vielleicht auch persönliche Grenzen bei der ehrenamtlichen Arbeit?
2: Das Verantwortlichkeitsgefühl, was mit der Mitbestimmung einhergeht, ne? Weil sozusagen dann so ein Verantwortungsgefühl ist schnell und übermächtig und dann hat man vielleicht nicht die Zeit, Ressourcen, um sich damit wirklich so zu beschäftigen, um sich selbst diese vielleicht auch Unsicherheitsgefühle zu nehmen, weil man einfach eben zum Beispiel Ehrenamtlichkeit neben einem Vollzeitjob betreibt, wie wir einige haben. Und da muss man eben sehen, dass man da irgendwie die richtige Mischung findet und das ist halt wirklich eine Knautschzone, wo auch nicht alle Individuen halt gleich gut resilient sind.
1: In Leipzig, aber auch in anderen Städten geht es zurzeit immer wieder um Kürzungen von Geldern. Wie bewertest du denn diese Entwicklung auch in Bezug auf Ehrenamt?
2: Da habe ich echt meine Probleme mit. Also es wird gesagt, es gibt einen Mangel an Geld. Also das ist ja Quatsch, es gibt ja keinen Mangel an Geld. Es gibt immer mehr Geld und quasi die Frage ist jetzt sozusagen, wofür man das Geld einsetzen will. Die Bundesregierung will jetzt eben die größte, modernste Armee Europas und der ganzen Welt und des Universums schaffen. Die Frage ist doch, was will sich eine Gesellschaft leisten? Wie gut eine Gesellschaft Kunst und Kultur fördert und auch aus sich heraus schöpft? Daran sieht man sozusagen aus meiner Perspektive den Gesundheitszustand, die Blüte einer Gesellschaft.
1: Aktuell ist die freie Kulturszene in Leipzig also deutlich auf Ehrenamt angewiesen. Was muss sich in der Kulturpolitik in Leipzig verändern, damit kulturelle Arbeit besser umgesetzt werden kann?
2: Ja, also ich denke, eine der Sachen ist halt quasi das Verhältnis von den großen kommunalen Kulturbetrieben im Verhältnis zu den freien Trägern. Da muss man auch nochmal wirtschaftlich ran. Ich würde jetzt gar keine Details droppen, aber da muss man nochmal das Verhältnis, das muss man nochmal untersuchen, weil ich denke, dass die freien Träger im Verhältnis zu dem, was sie bekommen an Subventionen, viel zu viel machen. Also quasi eben auch ihre Leute, die sie halt finanzieren, halt auch ausbeuten. Das andere ist natürlich die Bedingungen der Subventionen. Also quasi Fördermittel, sage ich immer, das ist ja gar kein echtes Geld, sondern man muss dafür ganz, ganz viel machen. Für uns kleine Betriebe, die wir wirklich wenig Geld beziehen, also ich sag mal, wir haben hier eine Förderung von 168.000 Euro im Jahr. Dafür ist der bürokratische Aufwand viel zu hoch. Also die Kulturpolitik muss das einfach hinkriegen, unkomplizierter an kleine Initiativen, die viel Ehrenamt haben, halt quasi Geld auszugeben. Also weil du musst ja dann aufrüsten. Mhm. Du brauchst ja dann Leute, die diese ganze Bürokratie bewältigen können. Ne? Und daran können dann auch ehrenamtliche Initiativen schnell halt scheitern.
1: Danke, Daniel.
2: Ja, danke dir.
0: Das war Caroline Siebert im Gespräch mit Daniel Schade vom Ostpassage Theater über Ehrenamt in Leipzigs Kulturszene. Passend dazu geht's hier weiter mit Ebbo und ihrem Song Arbeit.

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0: 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Den Namen vergessen.
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0: Und wir katapultieren uns jetzt auf jeden Fall nicht in die ARD-Mediathek, sondern in den
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0: Rosemary Joaquin war das mit Flirt with Women hier im Kultstatus bei Mephisto 97.6. Wir kennen es alle, das klassische Ende in romantischen Büchern und Filmen, in denen das Paar endlich zueinander findet. Doch was passiert eigentlich danach? In ihrem Roman Wir in 10 Jahren geht Autorin Jessica Stanley der klassischen Liebesgeschichte mal anders nach. Dabei wird auch hinterfragt, inwiefern man sich selbst in einer Beziehung verlieren kann. Ob die Umsetzung dieses Konzepts gelungen ist, das verrät uns Lia Prinz.
1: Der Roman beginnt da, wo die meisten Geschichten enden. Beim Happy End. Hauptfigur Coralie ist 29 Jahre alt und vor kurzem nach London gezogen. In der neuen Stadt fühlt sie sich unsichtbar und orientierungslos. Ihre Vergangenheit in Australien hat sie zurückgelassen, während ihre Zukunft ungewiss vor ihr liegt. So versucht sie sich in der großen Stadt ein Leben aufzubauen und ihre Leidenschaft des Schreibens nachzugehen. Doch wie in einem Märchen trifft sie auf Adam. Er ist frisch getrennt, Politjournalist und Vater einer 4-jährigen Tochter. Sie teilen die gleichen Interessen und denselben Humor. So entstehen lebhafte und witzige Dialoge über ihre Lebensgeschichten.
2: Ich glaube, ich habe dir nie erzählt, warum ich überhaupt nach London gezogen bin.
3: Um an deinem Vitamin-D-Mangel zu arbeiten? Weil du dich nach den Tories und ihren Sparmaßnahmen gesehnt hast, um deine Lebenserwartung zu senken? Wegen der Messerstechereien.
2: Oh, manchmal machst du 4 Witze, wenn einer reichen würde.
3: Ich weiß. Das liegt daran, dass ich so klein bin.
1: Der Liebe steht nichts weiter im Weg. Bald ziehen sie zusammen und gründen ein gemeinsames Leben. Doch das war erst der Anfang. Über die 10 Jahre hinweg begleitet man Coralie als Beobachterin und erhält einen Einblick in ihr Leben. Und dabei auch in die Beziehung, ihrem alltäglichen Leben, Krisen und Kompromissen. Coralie integriert sich in Adams Familie und lässt seiner Karriere als Journalist und Schriftsteller den Vortritt. Gleichzeitig versucht sie jedoch, einen eigenen Platz in Adams Leben zu finden. Sie renoviert das Haus, richtet sich ein eigenes Arbeitszimmer ein und träumt davon, irgendwann selbst Kinder zu bekommen. Doch alles unter einen Hut zu kriegen, endet in Auseinandersetzungen und familiären Chaos. Es gelingt der Autorin, ein realistisches Abbild von Kommunikation innerhalb einer Beziehung zu schaffen, die nicht immer reibungslos läuft.
3: Du wusstest, dass ich ein Buch fertig zu schreiben hatte. Was hätte ich denn tun sollen? Das Buch nicht schreiben?
4: Er gab sich leidend und mürrisch. Er weigerte sich, ihr in die Augen zu sehen.
3: Ich habe einen Vertrag für das Buch. Soll ich das Geld etwa zurückgeben?
4: Sie wurde hysterisch. Sie schluchzte. Er würde ihr Leben ruinieren.
3: Das ist gut zu wissen, bevor wir versuchen, ein Kind zu bekommen.
1: Über die Seiten und somit auch über die Jahre wird deutlich, dass Coralie sich mit ihren Wünschen hinten anstellt. Sie übernimmt den Haushalt und die Kinderbetreuung, während sie im Alltag erstickt. Sie behält ihre Sorgen für sich, obwohl beide sich versprachen, stets miteinander zu reden. So bricht sie, wie schon im ersten Kapitel vorweggegriffen wird, 9 Jahre später aufgrund der Überforderung zusammen.
2: Mutter, Schriftstellerin, Angestellte, Schwester, Freundin, Bürgerin, Tochter, quasi Ehefrau. Wenn sie nur eins davon wäre, käme sie vielleicht klar. Wenn sie versuchte, alles auf einmal zu sein, war sie, wie sie feststellte, nichts davon. Ein Abend im Hochsommer, immer noch hell. Die Möwen schwangen sich kreischend in die Lüfte. Sie liebte Adam so sehr, mehr als alles andere. Aber wenn er nach Hause kam, würde sie nicht mehr da sein.
1: Dass sie geht, weiß man somit von Anfang an. Das erweist sich zugleich als größte Stärke, als auch größte Schwäche des Buchs. Als Leserin möchte man wissen, wie es so weit kommen konnte und ob die Geschichte wirklich mit dem Verschwinden Coralies endet. Doch gleichzeitig bleibt eine beklemmende Vorahnung. Es wird deutlich, dass sich die Liebesgeschichte zur grausamen Realität von Umständen verwandelt. Insgesamt schafft es die Autorin jedoch eindrücklich zu zeigen, wie schmal der Grat ist, jemanden zu lieben und sich dabei nicht selbst zu verlieren.
0: Redakteurin Lia Prinz über den Roman Wir in 10 Jahren von Jessica Stanley. Das Buch ist im Dumont Verlag erschienen und umfasst 368 Seiten. Und das hier, das ist Indie Rock aus Madrid von La La Love mit Magic Mushrooms.

0: Carla Ahart mit Silberfische, das hier ist der Kultstatus und hier kommen unsere Veranstaltungstipps.
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0: Und die hat mir heute meine Kollegin Pauline Fuchs mitgebracht. Hallo.
3: Hi, Hanna.
0: Pauline, was kann ich denn die nächsten Tage am Wochenende? Es soll ja, glaube ich, ein bisschen regnerisch werden. Was kann ich Schönes erleben?
3: Ja, der erste Tipp wäre direkt für heute Abend, falls jemand noch Bock hat, heute was zu unternehmen. Mhm. Es ist auch schon losgegangen. Ich rede nämlich vom Busy Hands Fest.
0: Okay, habe ich noch gar nichts von gehört. Was ist das?
3: Ja, das ist ein Festival, kann man sagen, rund um Gig-Poster. Also das ist so das zentrale Motto.
0: Gig-Poster, also Poster von Konzerten, oder wie?
3: Ja, genau, für MusikerInnen und Bands und die werden eben über Siebdruck hergestellt.
0: Cool, ja. Das klingt richtig gut. Und das ist ein ganzes Festival gleich?
3: Genau, das ist ein ganzes Festival, das geht von heute bis Sonntag und heute hat die Gig-Poster-Messe auch schon gestartet, die geht heute noch bis 21 Uhr, da kann man auch welche kaufen.
0: Das klingt mega cool, wo findet das statt?
3: Das findet im neuen Schauspiel Leipzig statt, also in der Lützner Straße 29.
0: Alles klar, und da hat man heute Abend noch Zeit für, kann man da einfach hinkommen, muss man sich da irgendwie anmelden oder so?
3: Also für die Messe kann man einfach hin, es gibt auch eine Ausstellung, die um 19 Uhr noch eröffnet wird. Wenn man zum Konzert um 21 Uhr möchte, da sollte man sich dann an der Abendkasse ein Ticket kaufen.
0: Ja, okay. Und wenn man da jetzt nicht so Fan von ist, dann hast du mir bestimmt noch was anderes mitgebracht, oder?
3: Na klar, ich hätte was ganz anderes an alle, die sich vielleicht für die Kräuterküche interessieren.
0: Okay.
3: Es gibt morgen eine Veranstaltung mit dem Titel Mit der Kräuterhexe im Friedenspark unterwegs.
0: Das ist ja herrlich. Erzähl mir mehr. Was ist eine Kräuterhexe und wie kann ich mir das vorstellen? Wahrscheinlich so eine Kräuterwanderung?
3: Genau, also die Kräuterhexe ist in dem Fall Grit Nietzsche und die lädt ein zu einer Entdeckungstour durch den Friedenspark eben. Da gibt es so einen Apothekergarten und da gibt es eben Arzneipflanzen, Heilpflanzen, aber auch Kräuter- und Salatpflanzen. Also es geht dann auch um ein paar Zubereitungstipps.
0: Okay, cool. Und ist das einfach nur so sich angucken und informieren oder kann man da auch was pflücken und sich dann gleich einen Salat machen?
3: Nee, ich glaube, da geht es erstmal um die Theorie, aber okay. Ich denke, man kann dann zu Hause gleich loslegen.
0: Okay, das heißt, man kann dann vom Park, weil ich wollte gerade sagen, in so einem Park, da ist ja jetzt auch nicht endlos viel an Kräutern. Wenn die dann alle weggepflückt werden, ist ein bisschen unpraktisch.
3: Nee.
0: Aber man kann dann nach Hause gehen und vielleicht den nächstbesten Wald aufsuchen und sich dann inspirieren lassen. So das klingt mega. Magst du mir nochmal die Hard Facts dazu geben?
3: Yes, also es findet im Friedenspark statt. Der Treffpunkt ist an der Liebigstraße Ecke Johannesallee. Mhm. Und es geht um 10 los und geht 2 Stunden bis um 12.
0: Sehr schön. Und da kann man einfach hinkommen?
3: Da kann man einfach hinkommen. Man kann Online-Tickets kaufen, aber vor Ort auch.
0: Alles klar. Und du hast wahrscheinlich noch was Drittes dabei.
3: Genau, und zwar die Tour de France.
0: Aha, die Tour de France. Ist das einfach jemand, der schlecht Französisch kann oder was?
3: Nein, das kommt tatsächlich von der Straße, wo es stattfindet, nämlich die Franz-Fleming-Straße.
0: Ah. Weiß ich ehrlich gesagt nicht, wo die ist, muss ich ganz ehrlich sagen.
3: Ja, die ist im Westen.
0: Ja, dabei, ja gut. Na gut. Ja, du, da lebt man so lange in Leipzig, ne, aber man kennt trotzdem nicht alle Straßen. Erzähl mir mehr darüber.
3: Da gibt es 4 ehemalige Fabrikgebäude und da findet sich eine internationale Ateliergemeinschaft ein und die öffnet da jetzt übers Wochenende die Türen, genau gesagt eben morgen und auch dann am Sonntag von 14 bis 18 Uhr.
0: Cool, und da kann man sich dann Kunst angucken.
3: Genau, man kann sich Kunst anschauen, es gibt aber auch Angebote an Kultur und Musik und ich habe gehört, es gibt auch ein paar Leckereien.
0: Ja, das klingt doch wirklich sehr schön. Gibt es da vielleicht französische Leckereien?
3: Das muss man sich vor Ort selber anschauen, würde ich sagen.
0: Das muss man selber rausfinden. Samstag und Sonntag, meintest du, findet das statt?
3: Genau, und am Sonntag von 14 bis 18 Uhr.
0: Super, vielen Dank dir für diese 3 wunderbaren Tipps.
3: Danke dir.
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Die Schweizer Band Fred Haig waren das mit Drive Me Home. Und auch ich werde gleich nach Hause fahren, denn diese Sendung, die ist vorbei. Aber vorher möchte ich mich noch einmal ganz herzlich bedanken, und zwar bei Carlina Temeskin und Lea Dils, die für diese Sendung verantwortlich waren und die wunderbare Musik ausgewählt haben. Dann bei Victoria Remus für die Nachrichten, bei Marcel Littig in der Technik und dann noch einmal bei der gesamten Mephisto 97.6 Redaktion für die letzten drei wunderbaren Jahre. Das hier war meine letzte Sendung als Moderatorin und ich gehe mit so vielen Erinnerungen und neuen Fähigkeiten und vor allem Freundschaften aus dem Sender, dass ich eigentlich gar nicht so richtig traurig sein kann. Und damit auch euch nochmal ein großes Dankeschön fürs Zuhören. Mein Name ist Hannah Bürgerding und ich sage ein letztes Mal schön, dass ihr dabei wart. Und wie sollte es anders sein, kommt hier noch ein letzter Song für euch. Und der geht mit dicken Shoutouts raus an meinen großen Bruder Lasse und an alle, die noch nicht wussten, dass das hier die beste Band der Welt ist. Gern geschehen. Ihr hört die Giant Rooks mit mir und Kira.

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2: Grillen, grölen und sich ein bisschen kloppen, das gehört doch alles zu einem richtigen Fußballsommer dazu. Und in Leipzig gab es diese Woche schon mal einen Vorgeschmack. Am Mittwoch hat das Finale der UEFA Conference League in der Red Bull Arena stattgefunden. Die Engländer Crystal Palace haben den spanischen Verein Rayo Vallecano mit 1:0 besiegt. Für die fast 40.000 Fans, die aus London und Madrid angereist sind, gab es eine Fanmeile auf dem Marktplatz. Nur haben die Fans dann nicht nur gefeiert und gesungen, sondern sind am Dienstagabend auch aneinander geraten. Die Polizei ist eingeschritten und hat Identitäten von über 300 Beteiligten festgestellt. Da freut man sich doch fast, dass die WM in 2 Wochen ganz am anderen Ende der Welt stattfindet. Ja, und mit dem Heimfahren lief es wohl auch nicht so rund. Der Verkehr auf der B2 im Leipziger Süden ist nämlich wegen einer Sperrung der Agrabrücke bis Freitag eingeschränkt gewesen. Hoffen wir mal, dass alle gut nach Hause gekommen sind. Neben diesem ganzen Fußballtrubel ist diese Woche in Leipzig natürlich noch einiges mehr passiert. Und darüber sprechen wir heute bei Leipzig Weekly. Wir bleiben aber erstmal noch beim Sport. Leipzig kann sich jetzt nämlich offiziell für die Olympischen Spiele bewerben. Außerdem reden wir in der heutigen Folge darüber, wo in Leipzig nächste Woche die Fernwärme ausgestellt wird und was das für Anwohnende bedeutet. Mein Name ist Cosimo Spangler. Schön, dass ihr eingeschaltet habt. Die Stadt Leipzig möchte Jugendliche mit einem neuen Angebot besser vor Wohnungslosigkeit schützen. Der Stadtrat hat dazu am Mittwoch einen Vorschlag der Stadt beschlossen. Das Angebot soll vor allem Jugendliche unterstützen, die immer wieder aus der klassischen Jugendhilfe fallen. Sie sind laut der Stadt nämlich besonders gefährdet, mit ihrer Volljährigkeit wohnungslos zu werden. Um darauf schnell zu reagieren, soll das Angebot noch bis Oktober eingerichtet werden. Dort sollen die Jugendlichen dann wohnen können und sozialpädagogisch begleitet werden. Außerdem möchte die Stadt prüfen, ob sie eine Notschlafstelle für junge Erwachsene von 18 bis 26 Jahren einrichten sollte. Leipzig kann sich jetzt offiziell als Austragungsort für die Olympischen Spiele 2040 oder 44 bewerben. Der Stadtrat hat am Mittwoch das Konzept der Stadt Leipzig bestätigt. Damit beteiligt sie sich als Juniorpartnerin an der Bewerbung von Berlin. Der Verbund Berlin Plus tritt gegen München, Hamburg und die Region Rhein-Ruhr an. Wer Deutschland im internationalen Wettbewerb vertritt, wird vom Deutschen Olympischen Sportbund im Herbst entschieden. Sportbürgermeister Heiko Rosenthal hat betont, dass es in Leipzig bereits alle nötigen Sportstätten für Olympia gebe. Das sind zum Beispiel der Kanupark in Markkleeberg oder die Red Bull Arena. Die Stadt hofft außerdem, dass 90% der Kosten für die Spiele von Land, Bund und privaten Geldgebern gedeckt werden. Am Donnerstag haben in Leipzig Beschäftigte von mehreren Kliniken protestiert. Der Protest gehört laut Verdi zu einer bundesweiten Aktion gegen die Reform der gesetzlichen Krankenversicherung. Mit dieser spare man in den Krankenhäusern zu viel Geld ein, so könne sich aus Sicht der Gewerkschaft die Lage für das Personal und die Versorgung verschlechtern, weil dann zum Beispiel das Geld für genug Personal fehle. Die Beschäftigten beim Helios Park Klinikum und dem Leipziger Herzzentrum hätten deshalb außerplanmäßige Betriebsversammlungen abgehalten. Bereits Anfang Mai hatten Angestellte am Klinikum St. Georg protestiert. Habt ihr heute Morgen schon geduscht? Ich ja, und ich war sehr froh, dass da warmes Wasser aus der Leitung gekommen ist. Für den Leipziger Südwesten ist damit ab Sonntag aber erstmal Schluss, zumindest bei allen, die ihr warmes Wasser mit der Fernwärme bekommen. Warum der Südwesten bis nächsten Freitag erstmal ohne auskommen muss, das kann uns jetzt meine Kollegin Lena Herrmann erklären. Lena, wie kommt's denn, dass es da bald kein warmes Wasser mehr gibt?
3: Ja, das liegt daran, dass die Stadt Leipzig ihr Fernwärmenetz ausbauen will. In der Südvorstadt wird das gerade gemacht und der neu gebaute Teil muss jetzt an das bestehende Netz angeschlossen werden. Das ist ganz schön aufwendig, erklärt Simone Bartsch von den Leipziger Stadtwerken.
4: Für die Anbindung müssen wir an den bestehenden Hauptleitungen arbeiten und diese Arbeiten können aufgrund ihrer Dimensionen nicht während des laufenden Betriebs erfolgen. Wir hatten das letzte Mal ja so eine Infrastrukturmaßnahme irgendwie Anfang der 90er.
3: Damit das Netz angeschlossen werden kann, darf nämlich kein warmes Wasser mehr in den Leitungen sein. Und deshalb muss die Fernwärme abgestellt und das Wasser abgelassen werden.
2: Wie viele Menschen sind denn jetzt ungefähr von diesem Ausbau betroffen?
3: Die Stadtwerke schätzen ungefähr 7.500. Wichtig war es den Stadtwerken aber zu betonen, dass nicht alle Gebäude im Gebiet direkt betroffen sind.
4: Also alle Gebäude, die im Zentrum Süd, in der Südvorstadt, in Connewitz, sonst wo stehen, die quasi Gas, Öl, Pellets, Wärmepumpe haben, die sind damit ja gar nicht betroffen. Ne? Das heißt, wir haben in diesen Gebieten quasi, wir haben einen Straßenzug, ne, da sind 5 Häuser betroffen und 5 vielleicht nicht.
3: Bei den Pflegeeinrichtungen in dem Gebiet gibt es eine Sonderregelung. Mit denen haben die Wasserwerke nämlich schon vorher nach Lösungen gesucht, wie sie versorgt werden. Bei Geschäften und Restaurants ist es leider nicht so. Die müssen da selber kreative Ideen haben, wie sie an warmes Wasser kommen. Und dann gibt es natürlich auch noch ganz viele private Haushalte, die betroffen sind.
2: Und was können jetzt die machen, wenn man kein warmes Wasser mehr hat?
3: Wenn man duschen möchte, bieten die Stadtwerke gemeinsam mit den Schwimmbädern der Stadt Gutscheine an. Da gibt es immer 2 pro Person mit jeweils 5 € drauf. Und abholen kann man die bei der NATO auf der Kali zwischen 12 und 18 Uhr noch bis Dienstag. Man muss aber die eigene Adresse nachweisen, zum Beispiel mit einem Personalausweis. Ansonsten empfehlen die Stadtwerke, dass man warmes Wasser im Wasserkocher aufkocht und zum Beispiel in Thermoskannen verwahrt. Ganz wichtig ist, dass Trinkwasser gibt es ganz normal und auch Waschmaschinen und Spülmaschinen funktionieren. Die machen ihr Wasser nämlich selber warm.
2: Okay, das hört sich jetzt für mich nach einem ziemlich aufwendigen Prozedere an. Warum will die Stadt die Fernwärme denn überhaupt ausbauen?
3: Weil Fernwärme eine ziemlich nachhaltige und auch stabile Art ist zu heizen. Wenn nämlich in Kraftwerken Strom erzeugt wird, entsteht warmes Wasser quasi nebenbei. Und deswegen ist Fernwärme nachhaltiger als andere Methoden zu heizen wie Gas oder Pellets. Das ist natürlich auch ein bisschen abhängig davon, wie das Kraftwerk betrieben wird. Die Stadt Leipzig hat sich den Ausbau der Fernwärme aber insgesamt in ihrem kommunalen Wärmeplan zum Ziel gesetzt und deswegen wird das jetzt gemacht.
2: Sagt meine Kollegin Lena Herrmann über den Ausbau des Fernwärmenetzes in Leipzig. Wenn ihr jetzt nicht wisst, ob ihr vielleicht selbst ohne Warmwasser auskommen müsst, dann ein kleiner Tipp von mir. Schaut doch mal auf der Seite der Stadtwerke vorbei. Da kann man überprüfen, welche Adressen konkret von der Unterbrechung nächste Woche betroffen sind. Und ich habe auch gleich noch mehr Tipps für euch im Gepäck, und zwar, was man die nächsten Tage so in Leipzig alles machen kann. Für ein bisschen Kultur schicke ich euch dieses Wochenende ins neue Schauspiel Leipzig. Da gibt es die nächsten Tage aber kein Theater, sondern ein Festival rund um Kulturposter. Beim Busy Hands Fest werden von Freitag bis Sonntag Artworks aus der Musik- und Theaterwelt ausgestellt und einen Blick hinter die Kulissen der GestalterInnen-Szene kann man natürlich auch erhaschen. Es gibt eine Postermesse, Workshops, Vorträge und Konzerte und falls ihr euch bei der ganzen Kunst selbst die Kreativität packt, könnt ihr auch eigene Siebdrucke machen. Oder aber ihr macht am Sonntag bei der großen Bingo-Show mit. Zu gewinnen gibt es natürlich jede Menge Kunst. Veranstaltet wird das Ganze vom Leipziger Busy Hands Kollektiv. Ticketpreise und Programm gibt es auf der Webseite. Alle Gäste unter 18 kommen allerdings kostenlos rein. Gefeiert wird dieses Wochenende aber nicht nur im Westen, sondern auch in der Leipziger Innenstadt. Am Samstag findet das 7. Leipziger Frauen-Flinter-Festival auf dem Marktplatz statt. Mit dem Fest wollen die VeranstalterInnen ein Zeichen für Solidarität und Gleichberechtigung von Flinter-Personen setzen. Das heißt, ganz viele Stände, quasi Weihnachtsmarkt-Style, bei denen verschiedene feministische Initiativen aus Leipzig ihre Arbeit vorstellen. Und das ist ein ganz schön volles Programm. Von 14 bis 22 Uhr gibt es Redebeiträge, Musik und Workshops. Meine persönlichen Highlights, ein Podium zum Thema Wie wir uns nicht spalten lassen und ein Konzert der Berliner Musikerin Future Bay. Und dann habe ich noch was für unsere jungen ZuhörerInnen. Am Montag, den 1. Juni, ist Internationaler Kindertag. Und wenn man da schon nicht schulfrei kriegt, dann doch wenigstens einen Ausflug in den Leipziger Zoo spendiert. BesucherInnen unter 16 kommen am Kindertag nämlich kostenlos in den Zoo, wo sie den ganzen Tag lang eine Kinderrechte-Rallye rund um die Themen Bildung, Mitbestimmung und Chancen. Chancengleichheit erwartet. Organisiert wird das Ganze in Zusammenarbeit mit der Stadt Leipzig, die mit dem Aktionstag die Leipziger Kinder- und Jugendcharta bekannter machen will. Und natürlich kann man auch die normalen Zoo-Highlights erleben, wie zum Beispiel das Elefantenbaden am Vormittag. Früh da sein lohnt sich also. Und das war es auch schon wieder von unserer dieswöchigen Ausgabe von Leipzig Weekly. Ich hoffe, ihr tut es heute auch noch den Elefanten nach und sucht das kühle Nass auf. Ein bisschen Erfrischung tut bei dieser Hitze immer gut. Mir bleibt nur noch, euch ein wundervolles Wochenende zu wünschen. Wir hören uns nächste Woche wieder. Mein Name ist Cosimo Spangler. Ciao.
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0: Fontaines DC waren das mit Favorite und das hier ist euer Favorite Freitagsfeuilleton Kultstatus. Heute ein letztes Mal mit mir, Hannah Bürgerding. Na, erinnert ihr euch noch daran, was das Jugendwort des Jahres 2021 war? Ich weiß auf jeden Fall jemanden, der die Antwort kennt.
1: Cringe. Aber was ist das eigentlich?
0: Ja, gute Frage, Susanne. So genau lässt sich Cringe gar nicht beschreiben. Das Gefühl geht irgendwie in so eine Richtung Fremdscham und dass einem etwas peinlich ist. Aber eigentlich ist es auch eine eigene Auslegung, was man als Cringe versteht und was nicht. Wie befreiend es wiederum sein kann, sich von der ganzen Idee des Cringe-Seins zu befreien, das weiß Verena Bogner und die hat darüber ihren neuen Roman I am Cringe, but I am Free geschrieben. Wir haben das Buch natürlich gelesen und erzählen euch mehr dazu nach dem nächsten Song. Außerdem haben wir uns mit Daniel Schade vom Ostpassage Theater über Ehrenämter in Leipzigs Kulturszene unterhalten. Wie es da ums Engagement steht und was sich in der Stadt noch alles verändern könnte, das erfahrt ihr in etwa 15 Minuten. Und damit würde ich sagen, starten wir rein in diesen Kultstatus und meine allerletzte Sendung als Moderatorin bei Mephisto. Es war mir wirklich eine große Ehre und ich sage schön, dass ihr dabei seid. Und los geht's mit Fuckers und ihrem Song If You Wanna Party, Come Over to My House.

0: Fuckers mit If You Wanna Party, Come Over to My House. Und ich würde sagen, If You Wanna Party, Come Over to My Kultstatus. Hier bei Mephisto 97.6 an diesem sonnigen Freitagabend. Das ist so cringe. Ist ein Satz, den man vielleicht schon öfter mal gehört hat. Cringe ist vielleicht die Nachbarin, die mit Mickey Maus Schlappen den Müll wegbringt, der Typ, den die beste Freundin gerade datet oder sich von jemandem verabschieden, nur um dann in dieselbe Richtung weiterzugehen. Alles Dinge, die etwas peinlich oder unangenehm sein können. Man bewertet, man schämt sich selbst und man hofft, dass nichts, was man tut, verurteilt wird. Eine richtige Definition dafür, was cringe ist, die gibt es nicht. Das definiert jeder und jede für sich selbst. Genau um diese Gedanken dreht sich auch das kürzlich erschienene Buch I am cringe, but I am free von Verena Bogner. Wie man die Angst vor dem Cringe ablegen kann und so vielleicht freier leben kann, das erzählt uns jetzt meine Kollegin Soja Sommer. Sie hat das Buch gelesen und sitzt mit mir im Studio. Hallo Soja.
1: Hallo Hanna.
0: Erzähl uns doch erstmal, wie das Thema des Cringe-Seins hier im Vordergrund steht. Löste das Buch auch beim Lesen in dir selbst Fremdscham aus?
1: Tatsächlich nicht so. Also fremdgeschämt habe ich mich eigentlich überhaupt nicht. Aber man muss auch sagen, es ist eigentlich auch keine spektakuläre Geschichte. Es ist eher ganz gewöhnlich. Also da gibt es diese fiktive Protagonistin, die einen durch ihr Leben mitnimmt in verschiedenen Abschnitten. So mit 13, nach dem Abi, dann auch im ersten Job. Und die hat eben immer schon ein Problem, nämlich fühlt sie sich fehl am Platz. Menschen finden sie cringe, nicht cool, schlank oder auch interessant genug. Und da wird dann auch so ein bisschen das Thema Mobbing angeschnitten. Und das Ganze geht so lange, bis sie eben eine Gruppe an FreundInnen findet, mit denen das Ganze einfach anders ist. Denn die supporten sich gegenseitig, zum Beispiel in ihren Interessen oder in ihrem Humor. Und das stärkt dann eben auch die Selbstakzeptanz.
0: Du sagst, es ist eine ganz gewöhnliche Geschichte. Das kann ja manchmal auch schnell langweilig werden. War das für dich auch so?
1: Nee, das gar nicht. Also mit gewöhnlich meine ich auch eher, es geht um ganz typische Dinge, die einen eben beim Erwachsenwerden beschäftigen. Also diese Geschichten in dem Buch könnten genauso gut von mir oder einer meiner Freundinnen stammen. Langweilig war es dadurch nicht. Das hat es nämlich eher so nachvollziehbar gemacht. Zum Beispiel eben dieses Gefühl als 13-jähriges Mädchen. Man ist sich selber peinlich und alles andere eigentlich auch. Man schämt sich die ganze Zeit. Oder auch so eine Situation wie, dass man einen Film schaut mit Leuten, die den cringe finden. Und dasselbe auch mit Songs.
2: Ist es nicht völlig absurd, dass Menschen unter dem Deckmantel des schlechten Geschmacks Trash-Musik hören? Fragte er mich. Das sind vielleicht ihre liebsten Songs, aber sie nennen sie wortwörtlich Müll und tun so, als würden sie ihnen gar nicht gefallen, während sie angetrunken den Spaß ihres Lebens haben und zu Britney mitgrölen.
1: Genau, und das Buch zeigt eben, dass Cringe-Sein ein ziemlich sinnloses Konzept ist und die, die eigentlich bewerten, vermutlich am meisten darunter leiden, eben aus dieser Angst, selber cringe zu sein. Die Autorin schreibt dadurch eben davon, wie es sein kann, wenn man seine eigene Meinung eben gerade bildet und wie schwer es dann auch manchmal ist, dazu einfach zu stehen.
0: Ja, so Selbstfindung ist ja bei jungen Menschen, besonders in der Pubertät, ein Riesenthema. Das kennen wir, denke ich, alle. Hat das Buch dazu noch konkrete Eindrücke vermittelt, wie das aussehen kann?
1: Ja, also das Thema Beziehungen wurde auf jeden Fall angesprochen. Dieses Ganze sich verstellen und auch ein bisschen peinliche Dinge machen, um zum Beispiel Männern zu gefallen. Es ging auch um das Thema Angst vor Ablehnung, die dann so weit führt, dass man sich auch gar nicht mehr traut, man selber zu sein. Und auch so davon, wie es eben ist, in einer Gesellschaft aufzuwachsen, in der jede und jeder immer noch perfekter eigentlich sein möchte. Und eben aus dieser Angst, selber lächerlich zu wirken, entsteht dann oft Hass und Mobbing. Und das ist dann so ein bisschen wie so ein Impuls, sich selber zu schützen. Man greift andere an, damit man eben selber nicht negativ auffällt.
0: Das sind ja schon Themen, die uns im Alltag viel begleiten. Wie schafft die Autorin es denn, diese wichtigen und auch ernsten Themen anzusprechen und gleichzeitig eben eine junge Leserinnenschaft mitzunehmen?
1: Also ich fand auf jeden Fall, dass es eine sehr niedrigschwellige Sprache hatte. Also es war sehr flüssig lesbar und das hat es für mich zu so einem richtig guten Unterhaltungsbuch gemacht, bei dem man aber eben noch was Wichtiges irgendwie mitgenommen hat. Und dazu war die Protagonistin eben auch einfach sehr ehrlich und dramatisch und das hat es gemacht, dass man sich sehr leicht hineinversetzen konnte.
2: Sobald wir vor dem Club auf die Straße traten, konnte ich nicht anders als loszuheulen. Auf die echte Kotze folgte ein Schwall an Wortkotze darüber, wie dumm ich war. Es war mir so peinlich, dass ich ernsthaft gedacht hatte, ich könnte so einem Typen im Gedächtnis bleiben. Und ich schämte mich in Grund und Boden.
1: Ja, und dann ist es auch noch humorvoll. Für mich echt der perfekte Mix. Ich musste wirklich beim Lesen ab und zu schmunzeln, weil die Protagonistin einfach so viele Dinge erlebt hat, die so nachvollziehbar und menschlich sind.
0: Ich finde, das klingt auf jeden Fall mega interessant. Du hast jetzt doch bestimmt Tipps für uns, nachdem du das Buch gelesen hast. Wie kann man sich denn von der Angst vor dem Cringe befreien?
1: Also das Buch zeigt auf jeden Fall, die richtigen Menschen zu finden. Das ist irgendwie so der Weg. FreundInnen, die einen eben nicht verurteilen, sondern einen in dem, was man ist, bestärken. Und dass man verstehen muss, dass wirklich vermutlich jeder und jede genauso unsicher ist wie man selber. Das versucht das Buch eben auch so ein bisschen klar zu machen. Es braucht Zeit, es braucht Überwindung, es braucht auch ganz viel Humor. Und ich denke, es wird vielleicht auch einfach mit dem Älterwerden leichter. Es ist definitiv eine Befreiung, wenn man sich nicht mehr für den eigenen Geschmack schämt. Und das Buch zeigt auch, dass es eigentlich immer nur schöner und entspannter wird, wenn man aufhört, dass man versucht, dass einem nichts mehr peinlich ist. Und mal ganz ehrlich, das Leben wäre doch auch langweilig, wenn alle Menschen gleich wären.
0: Sagt meine Kollegin Soja Sommer über den Roman I am cringe, but I am free von Verena Bogner. Er ist am 30. April beim Park Ulstein Verlag erschienen. Das Buch hat 257 Seiten und kostet 23 Euro. Hier geht's jetzt erstmal weiter mit Musik von OK Kid. Ihr hört ihn mit Farbfilm hier bei Mephisto 97.6.

0: Die Spitzenreiterin meiner meistgehörten Artists der letzten Jahre war das. Joy Crooks habt ihr gehört mit Brave. Jetzt, wo der Sommer da ist, da hat auch eigentlich kaum jemand Lust zu arbeiten. Heute soll es aber um Menschen gehen, die genau das machen und zwar ohne eine Gegenleistung. Es geht um Ehrenamtliche im Kulturbereich. Denn von ihnen gibt es laut der Deutschen Stiftung für Engagement und Ehrenamt aktuell immer mehr. Unsere Redakteurin Caroline Siebert hat Daniel Schade vom Ostpassage Theater getroffen und mit ihm über Ehrenamt im Kulturbereich gesprochen.
1: Das Ostpassage Theater beschreibt sich selbst als Nachbarschaftsbühne, die für alle offen ist. Die Erfahrung der Person spielt dabei keine Rolle. Wie sieht die Arbeit als ehrenamtliche Person denn konkret aus bei euch?
2: Insgesamt vor allen Dingen vielseitig, ne? Also quasi, wir haben eben uns breit aufgestellt mit verschiedenen Arbeitsgruppen zu verschiedenen Bereichen des Theaterbetriebes. Und es gibt auch noch so ein paar andere Randthemen wie Barrierefreiheit oder einfach nur Theaterspielen, Skillsharing machen. Und dann quasi, dann joinen die Leute halt in diesen verschiedenen Ebenen so. Und das Ganze führen wir dann noch in einem ehrenamtlichen, geschäftsführenden Gremium zusammen, wo dann eben die Leute sich organisieren, die sehr viel Zeit und Verantwortlichkeit mitbringen.
1: Wer arbeitet denn ehrenamtlich bei euch? Was sind das für Menschen?
2: Wenn ich das so beschreiben würde, würde ich sagen, ist eher jung, eher weiblich, eher weiß, obwohl wir da eben Fortschritte sehen und eben doch aus dem akademischen Publikum. Aber das schneidet sich natürlich mit einer gewissen Interessenlage für Theater als solche, also mit dem Querschnitt der Gesellschaft. Und da können wir natürlich jetzt auch mit unserem, sage ich mal, etwas anderen Modell auch nicht so aus diesen Trends ausscheren.
1: Bei euch sind ja mehr als 80 Ehrenamtliche aktiv. Was denkst du, motiviert so viele Menschen dazu, in der Kulturszene aktiv zu werden?
2: Ich denke auch, dass viele Leute, die zu uns kommen, um ehrenamtlich zu arbeiten, natürlich auch Teil sein wollen von einer Gruppe und von einer sozialen Energie, die die Gruppe entwickelt, weil die Gruppe natürlich Dinge machen kann, die man als Einzelner nie machen kann. Also ich sag mal jetzt als Beispiel, wir bauen jetzt den Keller aus, so um dieses alte Gründerzeitkino hier zu vergolden. Und das könnte ja niemand von uns alleine schaffen. Dazu braucht es eben die Gruppe und die soziale Resonanz in der Gruppe. Und danach streben die Menschen.
1: An welche Grenzen stoßen denn die Menschen, also vielleicht auch persönliche Grenzen bei der ehrenamtlichen Arbeit?
2: Das Verantwortlichkeitsgefühl, was mit der Mitbestimmung einhergeht, ne? Weil sozusagen dann so ein Verantwortungsgefühl ist schnell und übermächtig und dann hat man vielleicht nicht die Zeit, Ressourcen, um sich damit wirklich so zu beschäftigen, um sich selbst diese vielleicht auch Unsicherheitsgefühle zu nehmen, weil man einfach eben zum Beispiel Ehrenamtlichkeit neben einem Vollzeitjob betreibt, wie wir einige haben. Und da muss man eben sehen, dass man da irgendwie die richtige Mischung findet und das ist halt wirklich eine Knautschzone, wo auch nicht alle Individuen halt gleich gut resilient sind.
1: In Leipzig, aber auch in anderen Städten geht es zurzeit immer wieder um Kürzungen von Geldern. Wie bewertest du denn diese Entwicklung auch in Bezug auf Ehrenamt?
2: Da habe ich echt meine Probleme mit. Also A wird gesagt, es gibt einen Mangel an Geld. Also das ist ja Quatsch, es gibt ja keinen Mangel an Geld. Es gibt immer mehr Geld. Und quasi die Frage ist jetzt sozusagen, wofür man das Geld einsetzen will. Die Bundesregierung will jetzt eben die größte, modernste Armee Europas und der ganzen Welt und des Universums schaffen. Die Frage ist doch, was will sich eine Gesellschaft leisten? Wie gut eine Gesellschaft Kunst und Kultur fördert und auch aus sich heraus schöpft? Daran sieht man sozusagen aus meiner Perspektive den Gesundheitszustand, die Blüte einer Gesellschaft.
1: Aktuell ist die freie Kulturszene in Leipzig also deutlich auf Ehrenamt angewiesen. Was muss sich in der Kulturpolitik in Leipzig verändern, damit kulturelle Arbeit besser umgesetzt werden kann?
2: Ja,

0: Also ich denke, eine der Sachen ist halt quasi das Verhältnis von den großen kommunalen Kulturbetrieben im Verhältnis zu den freien Trägern. Da muss man auch nochmal wirtschaftlich ran. Ich würde jetzt gar keine Details droppen, aber da muss man nochmal das Verhältnis, das muss man nochmal untersuchen, weil ich denke, dass die freien Träger im Verhältnis zu dem, was sie bekommen an Subventionen, viel zu viel machen. Also quasi eben auch ihre Leute, die sie halt finanzieren, halt auch ausbeuten. Das andere ist natürlich die Bedingungen der Subventionen. Also quasi Fördermittel, sage ich immer, es ist ja gar kein echtes Geld, sondern man muss dafür ganz, ganz viel machen. Für uns kleine Betriebe, die wir wirklich wenig Geld beziehen, also ich sag mal, wir haben hier eine Förderung von 168.000 Euro im Jahr. Dafür ist der bürokratische Aufwand viel zu hoch. Also die Kulturpolitik muss es einfach hinkriegen, unkomplizierter an kleine Initiativen, die viel Ehrenamt haben, halt quasi Geld auszugeben. Also weil du musst ja dann aufrüsten. Mhm. Du brauchst ja dann Leute, die diese ganze Bürokratie bewältigen können. Ne? Und daran können dann auch ehrenamtliche Initiativen schnell halt scheitern.
1: Danke, Daniel.
0: Ja, danke dir.
2: Das war Caroline Siebert im Gespräch mit Daniel Schade vom Ostpassage-Theater über Ehrenamt in Leipzigs Kulturszene. Passend dazu geht's hier weiter mit Ebbo und ihrem Song Arbeit.

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0: Rosemary Joaquin war das mit Flirt with Women hier im Kultstatus bei Mephisto 97.6. Wir kennen es alle, das klassische Ende in romantischen Büchern und Filmen, in denen das Paar endlich zueinander findet. Doch was passiert eigentlich danach? In ihrem Roman Wir in 10 Jahren geht Autorin Jessica Stanley der klassischen Liebesgeschichte mal anders nach. Dabei wird auch hinterfragt, inwiefern man sich selbst in einer Beziehung verlieren kann. Ob die Umsetzung dieses Konzepts gelungen ist, das verrät uns Lia Prinz.
1: Der Roman beginnt da, wo die meisten Geschichten enden. Beim Happy End. Hauptfigur Coralie ist 29 Jahre alt und vor kurzem nach London gezogen. In der neuen Stadt fühlt sie sich unsichtbar und orientierungslos. Ihre Vergangenheit in Australien hat sie zurückgelassen, während ihre Zukunft ungewiss vor ihr liegt. So versucht sie sich in der großen Stadt ein Leben aufzubauen und ihre Leidenschaft des Schreibens nachzugehen. Doch wie in einem Märchen trifft sie auf Adam. Er ist frisch getrennt, Politjournalist und Vater einer 4-jährigen Tochter. Sie teilen die gleichen Interessen und denselben Humor. So entstehen lebhafte und witzige Dialoge über ihre Lebensgeschichten.
2: Ich glaube, ich habe dir nie erzählt, warum ich überhaupt nach London gezogen bin.
3: Um an deinem Vitamin-D-Mangel zu arbeiten? Weil du dich nach den Tories und ihren Sparmaßnahmen gesehnt hast? Um deine Lebenserwartung zu senken? Wegen der Messerstechereien?
2: Oh, manchmal machst du 4 Witze, wenn einer reichen würde.
3: Ich weiß. Das liegt daran, dass ich so klein bin.
1: Der Liebe steht nichts weiter im Weg. Bald ziehen sie zusammen und gründen ein gemeinsames Leben. Doch das war erst der Anfang. Über die 10 Jahre hinweg begleitet man Coralie als Beobachterin und erhält einen Einblick in ihr Leben. Und dabei auch in die Beziehung, ihrem alltäglichen Leben, Krisen und Kompromissen. Coralie integriert sich in Adams Familie und lässt seiner Karriere als Journalist und Schriftsteller den Vortritt. Gleichzeitig versucht sie jedoch, einen eigenen Platz in Adams Leben zu finden. Sie renoviert das Haus, richtet sich ein eigenes Arbeitszimmer ein und träumt davon, irgendwann selbst Kinder zu bekommen. Doch alles unter einen Hut zu kriegen, endet in Auseinandersetzungen und familiären Chaos. Es gelingt der Autorin, ein realistisches Abbild von Kommunikation innerhalb einer Beziehung zu schaffen, die nicht immer reibungslos läuft.
3: Du wusstest, dass ich ein Buch fertig zu schreiben hatte. Was hätte ich denn tun sollen? Das Buch nicht schreiben?
4: Er gab sich leidend und mürrisch. Er weigerte sich, ihr in die Augen zu sehen.
3: Ich habe einen Vertrag für das Buch. Soll ich das Geld etwa zurückgeben?
4: Sie wurde hysterisch. Sie schluchzte. Er würde ihr Leben ruinieren.
3: Das ist gut zu wissen, bevor wir versuchen, ein Kind zu bekommen.
1: Über die Seiten und somit auch über die Jahre wird deutlich, dass Coralie sich mit ihren Wünschen hinten anstellt. Sie übernimmt den Haushalt und die Kinderbetreuung, während sie im Alltag erstickt. Sie behält ihre Sorgen für sich, obwohl beide sich versprachen, stets miteinander zu reden. So bricht sie, wie schon im ersten Kapitel vorweggegriffen wird, 9 Jahre später aufgrund der Überforderung zusammen.
2: Mutter, Schriftstellerin, Angestellte, Schwester, Freundin, Bürgerin, Tochter, quasi Ehefrau. Wenn sie nur eins davon wäre, käme sie vielleicht klar. Wenn sie versuchte, alles auf einmal zu sein, war sie, wie sie feststellte, nichts davon. Ein Abend im Hochsommer, immer noch hell. Die Möwen schwangen sich kreischend in die Lüfte. Sie liebte Adam so sehr, mehr als alles andere. Aber wenn er nach Hause kam, würde sie nicht mehr da sein.
1: Dass sie geht, weiß man somit von Anfang an. Das erweist sich zugleich als größte Stärke, als auch größte Schwäche des Buchs. Als Leserin möchte man wissen, wie es so weit kommen konnte und ob die Geschichte wirklich mit dem Verschwinden Coralies endet. Doch gleichzeitig bleibt eine beklemmende Vorahnung. Es wird deutlich, dass sich die Liebesgeschichte zur grausamen Realität von Umständen verwandelt. Insgesamt schafft es die Autorin jedoch eindrücklich zu zeigen, wie schmal der Grat ist, jemanden zu lieben und sich dabei nicht selbst zu verlieren.
0: Redakteurin Lia Prinz über den Roman Wir in 10 Jahren von Jessica Stanley. Das Buch ist im Dumont Verlag erschienen und umfasst 368 Seiten. Und das hier, das ist Indie Rock aus Madrid von La La Love.

0: Carla Ahart mit Silberfische. Das hier ist der Kultstatus. Und hier kommen unsere Veranstaltungstipps.
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0: Und die hat mir heute meine Kollegin Pauline Fuchs mitgebracht. Hallo.
3: Hi, Hannah.
0: Pauline, was kann ich denn die nächsten Tage am Wochenende? Es soll ja, glaube ich, ein bisschen regnerisch werden. Was kann ich Schönes erleben?
3: Ja, der erste Tipp wäre direkt für heute Abend, falls jemand noch Bock hat, heute was zu unternehmen. Es ist auch schon losgegangen. Ich rede nämlich vom Busy Hands Fest.
0: Okay, habe ich noch gar nichts von gehört. Was ist das?
3: Ja, das ist ein Festival, kann man sagen, rund um Gigposter. Also das ist so das zentrale Motto.
0: Gigposter, also Poster von Konzerten, oder wie?
3: Ja, genau, für MusikerInnen und Bands, und die werden eben über Siebdruck hergestellt.
0: Cool, ja. Das klingt richtig gut. Und das ist ein ganzes Festival gleich?
3: Genau, das ist ein ganzes Festival, das geht von heute bis Sonntag. Und ja, heute hat die Gigposter-Messe auch schon gestartet, die geht heute noch bis 21 Uhr, da kann man auch welche kaufen.
0: Das klingt mega cool. Wo findet das statt?
3: Das findet im neuen Schauspiel Leipzig statt, also in der Lützner Straße 29.
0: Alles klar. Und da hat man heute Abend noch Zeit für. Kann man da einfach hinkommen? Muss man sich da irgendwie anmelden oder so?
3: Also für die Messe kann man einfach hin. Es gibt auch eine Ausstellung, die um 19 Uhr noch eröffnet wird. Wenn man zum Konzert um 21 Uhr möchte, da sollte man sich dann an der Abendkasse ein Ticket kaufen.
0: Ja, okay. Und wenn man da jetzt nicht so Fan von ist, dann hast du mir bestimmt noch was anderes mitgebracht, oder?
3: Na klar, ich hätte was ganz anderes an alle, die sich vielleicht für die Kräuterküche interessieren.
0: Okay.
3: Es gibt morgen eine Veranstaltung mit dem Titel Mit der Kräuterhexe im Friedenspark unterwegs.
0: Das ist ja herrlich. Erzähl mir mehr. Was ist eine Kräuterhexe und wie kann ich mir das vorstellen? Wahrscheinlich so eine Kräuterwanderung?
3: Genau, also die Kräuterhexe ist in dem Fall Grit Nietzsche. Und die lädt ein zu einer Entdeckungstour durch den Friedenspark eben. Da gibt es so einen Apothekergarten. Und da gibt es eben Arzneipflanzen, Heilpflanzen, aber auch Kräuter- und Salatpflanzen. Also es geht dann auch um ein paar Zubereitungstipps.
0: Okay, cool. Und ist das einfach nur so sich angucken und informieren oder kann man da auch was pflücken und sich dann gleich einen Salat machen?
3: Nee, ich glaube, da geht es erstmal um die Theorie, aber okay. Ich denke, man kann dann zu Hause gleich loslegen.
0: Okay, das heißt, man kann dann vom Park, weil ich wollte gerade sagen, in so einem Park, da ist ja jetzt auch nicht endlos viel an Kräutern. Nee. Wenn die dann alle weggepflückt werden, das ist ein bisschen unpraktisch.
3: Nee.
0: Aber man kann dann nach Hause gehen und vielleicht den nächstbesten Wald aufsuchen und sich dann inspirieren lassen. So, das klingt mega. Magst du mir nochmal die Hard Facts dazu geben?
3: Yes, also es findet im Friedenspark statt. Der Treffpunkt ist an der Liebigstraße Ecke Johannesallee. Und es geht um 10 los und geht 2 Stunden bis um 12.
0: Sehr schön. Und da kann man einfach hinkommen?
3: Da kann man einfach hinkommen. Man kann Online-Tickets kaufen, aber vor Ort auch.
0: Alles klar. Und du hast wahrscheinlich noch was Drittes dabei.
3: Genau, und zwar die Tour de France.
0: Aha, die Tour de France. Ist das einfach jemand, der schlecht Französisch kann oder was?
3: Nein, das kommt tatsächlich von der Straße, wo es stattfindet, nämlich die Franz-Fleming-Straße.
0: Ah. Weiß ich ehrlich gesagt nicht, wo die ist, muss ich ganz ehrlich sagen.
3: Ja, die ist im Westen.
0: Ja, dabei, ja gut. Na gut. Ja, du, da lebt man so lange in Leipzig, ne, aber man kennt trotzdem nicht alle Straßen. Erzähl mir mehr darüber.
3: Ja, da gibt es 4 ehemalige Fabrikgebäude und da findet sich eine internationale Ateliergemeinschaft ein und die öffnet da jetzt übers Wochenende die Türen, genau gesagt eben morgen und auch dann am Sonntag von 14 bis 18 Uhr.
0: Cool, und da kann man sich dann Kunst angucken.
3: Genau, man kann sich Kunst anschauen, es gibt aber auch Angebote an Kultur und Musik und ich habe gehört, es gibt auch ein paar Leckereien.
0: Ja, das klingt doch wirklich sehr schön. Gibt es da vielleicht französische Leckereien?
3: Das muss man sich vor Ort selber anschauen, würde ich sagen.
0: Das muss man selber rausfinden. Samstag und Sonntag, meintest du, findet das statt?
3: Genau, und am Sonntag von 14 bis 18 Uhr.
0: Super, vielen Dank dir für diese 3 wunderbaren Tipps.
3: Danke dir.
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Die Schweizer Band Fred Haig waren das mit Drive Me Home. Und auch ich werde gleich nach Hause fahren, denn diese Sendung, die ist vorbei. Aber vorher möchte ich mich noch einmal ganz herzlich bedanken, und zwar bei Carlina Temesken und Lea Dils, die für diese Sendung verantwortlich waren und die wunderbare Musik ausgewählt haben. Dann bei Victoria Remus für die Nachrichten, bei Marcel Littig in der Technik und dann noch einmal bei der gesamten Mephisto 97.6 Redaktion für die letzten drei wunderbaren Jahre. Das hier war meine letzte Sendung als Moderatorin und ich gehe mit so vielen Erinnerungen und neuen Fähigkeiten und vor allem Freundschaften aus dem Sender, dass ich eigentlich gar nicht so richtig traurig sein kann. Und damit auch euch nochmal ein großes Dankeschön fürs Zuhören. Mein Name ist Hannah Bürgerding und ich sage ein letztes Mal schön, dass ihr dabei wart. Und wie sollte es anders sein, kommt hier noch ein letzter Song für euch. Und der geht mit dicken Shoutouts raus an meinen großen Bruder Lasse und an alle, die noch nicht wussten, dass das hier die beste Band der Welt ist. Gern geschehen. Ihr hört die Giant Rooks mit mir und Kira.

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0: Fontaines DC waren das mit Favorite und das hier ist euer Favorite Freitagsfeuilleton Kultstatus. Heute ein letztes Mal mit mir, Hanna Bürgerding. Na, erinnert ihr euch noch daran, was das Jugendwort des Jahres 2021 war? Ich weiß auf jeden Fall jemanden, der die Antwort kennt.
1: Cringe. Aber was ist das eigentlich?
0: Ja, gute Frage, Susanne. So genau lässt sich Cringe gar nicht beschreiben. Das Gefühl geht irgendwie in so eine Richtung Fremdscham und dass einem etwas peinlich ist. Aber eigentlich ist es auch eine eigene Auslegung, was man als Cringe versteht und was nicht. Wie befreiend es wiederum sein kann, sich von der ganzen Idee des Cringe-Seins zu befreien, das weiß Verena Bogner und die hat darüber ihren neuen Roman I am Cringe, but I am Free geschrieben. Wir haben das Buch natürlich gelesen und erzählen euch mehr dazu nach dem nächsten Song. Außerdem haben wir uns mit Daniel Schade vom Ostpassage Theater über Ehrenämter in Leipzigs Kulturszene unterhalten. Wie es da ums Engagement steht und was sich in der Stadt noch alles verändern könnte, das erfahrt ihr in etwa 15 Minuten. Und damit würde ich sagen, starten wir rein in diesen Kultstatus und meine allerletzte Sendung als Moderatorin bei Mephisto. Es war mir wirklich eine große Ehre und ich sage schön, dass ihr dabei seid. Und los geht's mit Fuckers und ihrem Song If You Wanna Party, Come Over to My House.

0: Fuckers mit If You Wanna Party, Come Over to My House. Und ich würde sagen, If You Wanna Party, Come Over to My Kultstatus. Hier bei Mephisto 97.6 an diesem sonnigen Freitagabend. Das ist so cringe. Ist ein Satz, den man vielleicht schon öfter mal gehört hat. Cringe ist vielleicht die Nachbarin, die mit Mickey Maus Schlappen den Müll wegbringt, der Typ, den die beste Freundin gerade datet oder sich von jemandem verabschieden, nur um dann in dieselbe Richtung weiterzugehen. Alles Dinge, die etwas peinlich oder unangenehm sein können. Man bewertet, man schämt sich selbst und man hofft, dass nichts, was man tut, verurteilt wird. Eine richtige Definition dafür, was cringe ist, die gibt es nicht. Das definiert jeder und jede für sich selbst. Genau um diese Gedanken dreht sich auch das kürzlich erschienene Buch I am cringe, but I am free von Verena Bogner. Wie man die Angst vor dem Cringe ablegen kann und so vielleicht freier leben kann, das erzählt uns jetzt meine Kollegin Surya Sommer. Sie hat das Buch gelesen und sitzt mit mir im Studio. Hallo Surya.
1: Hallo Hanna.
0: Erzähl uns doch erstmal, wie das Thema des Cringe-Seins hier im Vordergrund steht. Löste das Buch auch beim Lesen in dir selbst Fremdscham aus?
1: Tatsächlich nicht so. Also fremdgeschämt habe ich mich eigentlich überhaupt nicht. Aber man muss auch sagen, es ist eigentlich auch keine spektakuläre Geschichte. Es ist eher ganz gewöhnlich. Also da gibt es diese fiktive Protagonistin, die einen durch ihr Leben mitnimmt in verschiedenen Abschnitten. So mit 13, nach dem Abi, dann auch im ersten Job. Und die hat eben immer schon ein Problem, nämlich fühlt sie sich fehl am Platz. Menschen finden sie cringe, nicht cool, schlank oder auch interessant genug. Und da wird dann auch so ein bisschen das Thema Mobbing angeschnitten. Und das Ganze geht so lange, bis sie eben eine Gruppe an FreundInnen findet, mit denen das Ganze einfach anders ist. Denn die supporten sich gegenseitig, zum Beispiel in ihren Interessen oder in ihrem Humor. Und das stärkt dann eben auch die Selbstakzeptanz.
0: Du sagst, es ist eine ganz gewöhnliche Geschichte. Das kann ja manchmal auch schnell langweilig werden. War das für dich auch so?
1: Nee, das gar nicht. Also mit gewöhnlich meine ich auch eher, es geht um ganz typische Dinge, die einen eben beim Erwachsenwerden beschäftigen. Also diese Geschichten in dem Buch könnten genauso gut von mir oder einer meiner Freundinnen stammen. Langweilig war es dadurch nicht. Das hat es nämlich eher so nachvollziehbar gemacht. Zum Beispiel eben dieses Gefühl als 13-jähriges Mädchen. Man ist sich selber peinlich und alles andere eigentlich auch. Man schämt sich die ganze Zeit. Oder auch so eine Situation wie, dass man einen Film schaut mit Leuten, die den cringe finden. Und dasselbe auch mit Songs.
2: Ist es nicht völlig absurd, dass Menschen unter dem Deckmantel des schlechten Geschmacks Trash-Musik hören? Fragte er mich. Das sind vielleicht ihre liebsten Songs, aber sie nennen sie wortwörtlich Müll und tun so, als würden sie ihnen gar nicht gefallen, während sie angetrunken den Spaß ihres Lebens haben und zu Britney mitgrölen.
1: Genau, und das Buch zeigt eben, dass Cringe-Sein ein ziemlich sinnloses Konzept ist und die, die eigentlich bewerten, vermutlich am meisten darunter leiden, eben aus dieser Angst, selber cringe zu sein. Die Autorin schreibt dadurch eben davon, wie es sein kann, wenn man seine eigene Meinung eben gerade bildet und wie schwer es dann auch manchmal ist, dazu einfach zu stehen.
0: Ja, so Selbstfindung ist ja bei jungen Menschen, besonders in der Pubertät, ein Riesenthema. Das kennen wir, denke ich, alle. Hat das Buch dazu noch konkrete Eindrücke vermittelt, wie das aussehen kann?
1: Ja, also das Thema Beziehungen wurde auf jeden Fall angesprochen. Dieses Ganze sich verstellen und auch ein bisschen peinliche Dinge machen, um zum Beispiel Männern zu gefallen. Es ging auch um das Thema Angst vor Ablehnung, die dann so weit führt, dass man sich auch gar nicht mehr traut, man selber zu sein. Und auch so davon, wie es eben ist, in einer Gesellschaft aufzuwachsen, in der jede und jeder immer noch perfekter eigentlich sein möchte. Und eben aus dieser Angst, selber lächerlich zu wirken, entsteht dann oft Hass und Mobbing. Und das ist dann so ein bisschen wie so ein Impuls, sich selber zu schützen. Man greift andere an, damit man eben selber nicht negativ auffällt.
0: Das sind ja schon Themen, die uns im Alltag viel begleiten. Wie schafft die Autorin es denn, diese wichtigen und auch ernsten Themen anzusprechen und gleichzeitig eben eine junge Leserinnenschaft mitzunehmen?
1: Also ich fand auf jeden Fall, dass es eine sehr niedrigschwellige Sprache hatte. Also es war sehr flüssig lesbar und das hat es für mich zu so einem richtig guten Unterhaltungsbuch gemacht, bei dem man aber eben noch was Wichtiges irgendwie mitgenommen hat. Und dazu war die Protagonistin eben auch einfach sehr ehrlich und dramatisch und das hat es gemacht, dass man sich sehr leicht hineinversetzen konnte.
2: Sobald wir vor dem Club auf die Straße traten, konnte ich nicht anders als loszuheulen. Auf die echte Kotze folgte ein Schwall an Wortkotze darüber, wie dumm ich war. Es war mir so peinlich, dass ich ernsthaft gedacht hatte, ich könnte so einem Typen im Gedächtnis bleiben. Und ich schämte mich in Grund und Boden.
1: Ja, und dann ist es auch noch humorvoll. Für mich echt der perfekte Mix. Ich musste wirklich beim Lesen ab und zu schmunzeln, weil die Protagonistin einfach so viele Dinge erlebt hat, die so nachvollziehbar und menschlich sind.
0: Ich finde, das klingt auf jeden Fall mega interessant. Du hast jetzt doch bestimmt Tipps für uns, nachdem du das Buch gelesen hast. Wie kann man sich denn von der Angst vor dem Cringe befreien?
1: Also das Buch zeigt auf jeden Fall, die richtigen Menschen zu finden. Das ist irgendwie so der Weg. FreundInnen, die einen eben nicht verurteilen, sondern einen in dem, was man ist, bestärken. Und dass man verstehen muss, dass wirklich vermutlich jeder und jede genauso unsicher ist wie man selber. Das versucht das Buch eben auch so ein bisschen klar zu machen. Es braucht Zeit, es braucht Überwindung, es braucht auch ganz viel Humor. Und ich denke, es wird vielleicht auch einfach mit dem Älterwerden leichter. Es ist definitiv eine Befreiung, wenn man sich nicht mehr für den eigenen Geschmack schämt. Und das Buch zeigt auch, dass es eigentlich immer nur schöner und entspannter wird, wenn man aufhört, dass man versucht, dass einem nichts mehr peinlich ist. Und mal ganz ehrlich, das Leben wäre doch auch langweilig, wenn alle Menschen gleich wären.
0: Sagt meine Kollegin Soja Sommer über den Roman I am cringe, but I am free von Verena Bogner. Er ist am 30. April beim Park Ullstein Verlag erschienen. Das Buch hat 257 Seiten und kostet 23 Euro. Hier geht's jetzt erstmal weiter mit Musik von OK Kid. Ihr hört ihn mit Farbfilm hier bei Mephisto 97.

0: Die Spitzenreiterin meiner meistgehörten Artists der letzten Jahre war das. Joy Crooks habt ihr gehört mit Brave. Jetzt, wo der Sommer da ist, da hat auch eigentlich kaum jemand Lust zu arbeiten. Heute soll es aber um Menschen gehen, die genau das machen und zwar ohne eine Gegenleistung. Es geht um Ehrenamtliche im Kulturbereich. Denn von ihnen gibt es laut der Deutschen Stiftung für Engagement und Ehrenamt aktuell immer mehr. Unsere Redakteurin Caroline Siebert hat Daniel Schade vom Ostpassage Theater getroffen und mit ihm über Ehrenamt im Kulturbereich gesprochen.
1: Das Ostpassage Theater beschreibt sich selbst als Nachbarschaftsbühne, die für alle offen ist. Die Erfahrung der Person spielt dabei keine Rolle. Wie sieht die Arbeit als ehrenamtliche Person denn konkret aus bei euch?
2: Insgesamt vor allen Dingen vielseitig, ne? Also quasi, wir haben eben uns breit aufgestellt mit verschiedenen Arbeitsgruppen zu verschiedenen Bereichen des Theaterbetriebes. Und es gibt auch noch so ein paar andere Randthemen wie Barrierefreiheit oder einfach nur Theaterspielen, Skillsharing machen. Und dann quasi, dann joinen die Leute halt in diesen verschiedenen Ebenen so. Und das Ganze führen wir dann noch in einem ehrenamtlichen, geschäftsführenden Gremium zusammen, wo dann eben die Leute sich organisieren, die sehr viel Zeit und Verantwortlichkeit mitbringen.
1: Wer arbeitet denn ehrenamtlich bei euch? Was sind das für Menschen?
2: Wenn ich das so beschreiben würde, würde ich sagen, ist eher jung, eher weiblich, eher weiß, obwohl wir da eben Fortschritte sehen und eben doch aus dem akademischen Publikum. Aber das schneidet sich natürlich mit einer gewissen Interessenlage für Theater als solche, also mit dem Querschnitt der Gesellschaft. Und da können wir natürlich jetzt auch mit unserem, sage ich mal, etwas anderen Modell auch nicht so aus diesen Trends ausscheren.
1: Bei euch sind ja mehr als 80 Ehrenamtliche aktiv. Was denkst du, motiviert so viele Menschen dazu, in der Kulturszene aktiv zu werden?
2: Ich denke auch, dass viele Leute, die zu uns kommen, um ehrenamtlich zu arbeiten, natürlich auch Teil sein wollen von einer Gruppe und von einer sozialen Energie, die die Gruppe entwickelt, weil die Gruppe natürlich Dinge machen kann, die man als Einzelner nie machen kann. Also ich sag mal jetzt als Beispiel, wir bauen jetzt den Keller aus, so um dieses alte Gründerzeitkino hier zu vergolden. Und das könnte ja niemand von uns alleine schaffen. Dazu braucht es eben die Gruppe und die soziale Resonanz in der Gruppe. Und danach streben die Menschen.
1: An welche Grenzen stoßen denn die Menschen, also vielleicht auch persönliche Grenzen bei der ehrenamtlichen Arbeit?
2: Das Verantwortlichkeitsgefühl, was mit der Mitbestimmung einhergeht, ne? Weil sozusagen dann so ein Verantwortungsgefühl ist schnell und übermächtig und dann hat man vielleicht nicht die Zeit, Ressourcen, um sich damit wirklich so zu beschäftigen, um sich selbst diese vielleicht auch Unsicherheitsgefühle zu nehmen, weil man einfach eben zum Beispiel Ehrenamtlichkeit neben einem Vollzeitjob betreibt, wie wir einige haben. Und da muss man eben sehen, dass man da irgendwie die richtige Mischung findet und das ist halt wirklich eine Knautschzone, wo auch nicht alle Individuen halt gleich gut resilient sind.
1: In Leipzig, aber auch in anderen Städten geht es zurzeit immer wieder um Kürzungen von Geldern. Wie bewertest du denn diese Entwicklung auch in Bezug auf Ehrenamt?
2: Da habe ich echt meine Probleme mit. Also das A wird gesagt, es gibt einen Mangel an Geld. Also das ist ja Quatsch, es gibt ja keinen Mangel an Geld. Es gibt immer mehr Geld. Und quasi die Frage ist jetzt sozusagen, wofür man das Geld einsetzen will. Die Bundesregierung will jetzt eben die größte, modernste Armee Europas und der ganzen Welt und des Universums schaffen. Die Frage ist doch, was will sich eine Gesellschaft leisten? Wie gut eine Gesellschaft Kunst und Kultur fördert und auch aus sich heraus schöpft? Daran sieht man sozusagen aus meiner Perspektive den Gesundheitszustand, die Blüte einer Gesellschaft.
1: Aktuell ist die freie Kulturszene in Leipzig also deutlich auf Ehrenamt angewiesen. Was muss sich in der Kulturpolitik in Leipzig verändern, damit kulturelle Arbeit besser umgesetzt werden kann?
2: Ja, also ich denke, eine der Sachen ist halt quasi das Verhältnis von den großen kommunalen Kulturbetrieben im Verhältnis zu den freien Trägern. Da muss man auch nochmal wirtschaftlich ran. Ich würde jetzt gar keine Details droppen, aber da muss man nochmal das Verhältnis, das muss man nochmal untersuchen, weil ich denke, dass die freien Träger im Verhältnis zu dem, was sie bekommen an Subventionen, viel zu viel machen. Also quasi eben auch ihre Leute, die sie halt finanzieren, halt auch ausbeuten. Das andere ist natürlich die Bedingungen der Subventionen. Also quasi Fördermittel, sage ich immer, es ist ja gar kein echtes

0: Geld, sondern man muss dafür ganz, ganz viel machen. Für uns kleine Betriebe, die wir wirklich wenig Geld beziehen, also ich sag mal, wir haben hier eine Förderung von 168.000 Euro im Jahr. Dafür ist der bürokratische Aufwand viel zu hoch. Also die Kulturpolitik muss es einfach hinkriegen, unkomplizierter an kleine Initiativen, die viel Ehrenamt haben, halt quasi Geld auszugeben. Also weil du musst ja dann aufrüsten. Mhm. Du brauchst ja dann Leute, die diese ganze Bürokratie bewältigen können. Ne? Und daran können dann auch ehrenamtliche Initiativen schnell halt scheitern.
1: Danke, Daniel.
0: Ja, danke dir.
2: Das war Caroline Siebert im Gespräch mit Daniel Schade vom Ostpassage Theater über Ehrenamt in Leipzigs Kulturszene. Passend dazu geht's hier weiter mit Ebbo und ihrem Song Arbeit.

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0: Rosemary Joaquin war das mit Flirt with Women hier im Kultstatus bei Mephisto 97.6. Wir kennen es alle, das klassische Ende in romantischen Büchern und Filmen, in denen das Paar endlich zueinander findet. Doch was passiert eigentlich danach? In ihrem Roman Wir in 10 Jahren geht Autorin Jessica Stanley der klassischen Liebesgeschichte mal anders nach. Dabei wird auch hinterfragt, inwiefern man sich selbst in einer Beziehung verlieren kann. Ob die Umsetzung dieses Konzepts gelungen ist, das verrät uns Lia Prinz.
1: Der Roman beginnt da, wo die meisten Geschichten enden. Beim Happy End. Hauptfigur Coralie ist 29 Jahre alt und vor kurzem nach London gezogen. In der neuen Stadt fühlt sie sich unsichtbar und orientierungslos. Ihre Vergangenheit in Australien hat sie zurückgelassen, während ihre Zukunft ungewiss vor ihr liegt. So versucht sie sich in der großen Stadt ein Leben aufzubauen und ihrer Leidenschaft des Schreibens nachzugehen. Doch wie in einem Märchen trifft sie auf Adam. Er ist frisch getrennt, Politjournalist und Vater einer 4-jährigen Tochter. Sie teilen die gleichen Interessen und denselben Humor. So entstehen lebhafte und witzige Dialoge über ihre Lebensgeschichten.
2: Ich glaube, ich habe dir nie erzählt, warum ich überhaupt nach London gezogen bin.
3: Um an deinem Vitamin-D-Mangel zu arbeiten? Weil du dich nach den Tories und ihren Sparmaßnahmen gesehnt hast? Um deine Lebenserwartung zu senken? Wegen der Messerstechereien?
2: Oh, manchmal machst du 4 Witze, wenn einer reichen würde.
3: Ich weiß. Das liegt daran, dass ich so klein bin.
1: Der Liebe steht nichts weiter im Weg. Bald ziehen sie zusammen und gründen ein gemeinsames Leben. Doch das war erst der Anfang. Über die 10 Jahre hinweg begleitet man Coralie als Beobachterin und erhält einen Einblick in ihr Leben. Und dabei auch in die Beziehung, ihrem alltäglichen Leben, Krisen und Kompromissen. Coralie integriert sich in Adams Familie und lässt seiner Karriere als Journalist und Schriftsteller den Vortritt. Gleichzeitig versucht sie jedoch, einen eigenen Platz in Adams Leben zu finden. Sie renoviert das Haus, richtet sich ein eigenes Arbeitszimmer ein und träumt davon, irgendwann selbst Kinder zu bekommen. Doch alles unter einen Hut zu kriegen, endet in Auseinandersetzungen und familiären Chaos. Es gelingt der Autorin, ein realistisches Abbild von Kommunikation innerhalb einer Beziehung zu schaffen, die nicht immer reibungslos läuft.
3: Du wusstest, dass ich ein Buch fertig zu schreiben hatte. Was hätte ich denn tun sollen? Das Buch nicht schreiben?
4: Er gab sich leidend und mürrisch. Er weigerte sich, ihr in die Augen zu sehen.
3: Ich habe einen Vertrag für das Buch. Soll ich das Geld etwa zurückgeben?
4: Sie wurde hysterisch. Sie schluchzte. Er würde ihr Leben ruinieren.
3: Das ist gut zu wissen, bevor wir versuchen, ein Kind zu bekommen.
1: Über die Seiten und somit auch über die Jahre wird deutlich, dass Coralie sich mit ihren Wünschen hinten anstellt. Sie übernimmt den Haushalt und die Kinderbetreuung, während sie im Alltag erstickt. Sie behält ihre Sorgen für sich, obwohl beide sich versprachen, stets miteinander zu reden. So bricht sie, wie schon im ersten Kapitel vorweggegriffen wird, 9 Jahre später aufgrund der Überforderung zusammen.
2: Mutter, Schriftstellerin, Angestellte, Schwester, Freundin, Bürgerin, Tochter, quasi Ehefrau. Wenn sie nur eins davon wäre, käme sie vielleicht klar. Wenn sie versuchte, alles auf einmal zu sein, war sie, wie sie feststellte, nichts davon. Ein Abend im Hochsommer, immer noch hell. Die Möwen schwangen sich kreischend in die Lüfte. Sie liebte Adam so sehr, mehr als alles andere. Aber wenn er nach Hause kam, würde sie nicht mehr da sein.
1: Dass sie geht, weiß man somit von Anfang an. Das erweist sich zugleich als größte Stärke, als auch größte Schwäche des Buchs. Als Leserin möchte man wissen, wie es so weit kommen konnte und ob die Geschichte wirklich mit dem Verschwinden Coralies endet. Doch gleichzeitig bleibt eine beklemmende Vorahnung. Es wird deutlich, dass sich die Liebesgeschichte zur grausamen Realität von Umständen verwandelt. Insgesamt schafft es die Autorin jedoch eindrücklich zu zeigen, wie schmal der Grat ist, jemanden zu lieben und sich dabei nicht selbst zu verlieren.
0: Redakteurin Lia Prinz über den Roman Wir in 10 Jahren von Jessica Stanley. Das Buch ist im Dumont Verlag erschienen und umfasst 368 Seiten. Und das hier, das ist Indie Rock aus Madrid von La La La.

0: Carla Ahart mit Silberfische. Das hier ist der Kultstatus. Und hier kommen unsere Veranstaltungstipps.
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0: Und die hat mir heute meine Kollegin Pauline Fuchs mitgebracht. Hallo.
3: Hi, Hanna.
0: Pauline, was kann ich denn die nächsten Tage am Wochenende? Es soll ja, glaube ich, ein bisschen regnerisch werden. Was kann ich Schönes erleben?
3: Ja, der erste Tipp wäre direkt für heute Abend, falls jemand noch Bock hat, heute was zu unternehmen. Es ist auch schon losgegangen. Ich rede nämlich vom Busy Hands Fest.
0: Okay, habe ich noch gar nichts von gehört. Was ist das?
3: Ja, das ist ein Festival, kann man sagen, rund um Gig-Poster. Also das ist so das zentrale Motto.
0: Gig-Poster, also Poster von Konzerten, oder wie?
3: Ja, genau, für MusikerInnen und Bands, und die werden eben über Siebdruck hergestellt.
0: Cool, ja. Das klingt richtig gut. Und das ist ein ganzes Festival gleich?
3: Genau, das ist ein ganzes Festival, das geht von heute bis Sonntag. Und ja, heute hat die Gig-Poster-Messe auch schon gestartet, die geht heute noch bis 21 Uhr, da kann man auch welche kaufen.
0: Das klingt mega cool. Wo findet das statt?
3: Das findet im neuen Schauspiel Leipzig statt, also in der Lützner Straße 29.
0: Alles klar. Und da hat man heute Abend noch Zeit für. Kann man da einfach hinkommen? Muss man sich da irgendwie anmelden oder so?
3: Also für die Messe kann man einfach hin. Es gibt auch eine Ausstellung, die um 19 Uhr noch eröffnet wird. Wenn man zum Konzert um 21 Uhr möchte, da sollte man sich dann an der Abendkasse ein Ticket kaufen.
0: Ja, okay. Und wenn man da jetzt nicht so Fan von ist, dann hast du mir bestimmt noch was anderes mitgebracht, oder?
3: Na klar, ich hätte was ganz anderes an alle, die sich vielleicht für die Kräuterküche interessieren.
0: Okay.
3: Es gibt morgen eine Veranstaltung mit dem Titel Mit der Kräuterhexe im Friedenspark unterwegs.
0: Das ist ja herrlich. Erzähl mir mehr. Was ist eine Kräuterhexe und wie kann ich mir das vorstellen? Wahrscheinlich so eine Kräuterwanderung?
3: Genau, also die Kräuterhexe ist in dem Fall Grit Nietzsche. Und die lädt ein zu einer Entdeckungstour durch den Friedenspark eben. Da gibt es so einen Apothekergarten. Und da gibt es eben Arzneipflanzen, Heilpflanzen, aber auch Kräuter- und Salatpflanzen. Also es geht dann auch um ein paar Zubereitungstipps.
0: Okay, cool. Und ist das einfach nur so sich angucken und informieren oder kann man da auch was pflücken und sich dann gleich einen Salat machen?
3: Nee, ich glaube, da geht es erstmal um die Theorie, aber okay. Ich denke, man kann dann zu Hause gleich loslegen.
0: Okay, das heißt, man kann dann vom Park, weil ich wollte gerade sagen, in so einem Park, da ist ja jetzt auch nicht endlos viel an Kräutern. Nee. Wenn die dann alle weggepflückt werden, das ist ein bisschen unpraktisch.
3: Nee.
0: Aber man kann dann nach Hause gehen und vielleicht den nächstbesten Wald aufsuchen und sich dann inspirieren lassen. So, das klingt mega. Magst du mir nochmal die Hard Facts dazu geben?
3: Yes, also es findet im Friedenspark statt. Der Treffpunkt ist an der Liebigstraße Ecke Johannesallee. Und es geht um 10 los und geht 2 Stunden bis um 12.
0: Sehr schön. Und da kann man einfach hinkommen?
3: Da kann man einfach hinkommen. Man kann Online-Tickets kaufen, aber vor Ort auch.
0: Alles klar. Und du hast wahrscheinlich noch was Drittes dabei.
3: Genau, und zwar die Tour de France.
0: Aha, die Tour de France. Ist das einfach jemand, der schlecht Französisch kann oder was?
3: Nein, das kommt tatsächlich von der Straße, wo es stattfindet, nämlich die Franz-Fleming-Straße.
0: Ah. Weiß ich ehrlich gesagt nicht, wo die ist, muss ich ganz ehrlich sagen.
3: Ja, die ist im Westen.
0: Ja, dabei, ja gut. Na gut. Ja, du, da lebt man so lange in Leipzig, ne, aber man kennt trotzdem nicht alle Straßen. Erzähl mir mehr darüber.
3: Ja, da gibt es 4 ehemalige Fabrikgebäude und da findet sich eine internationale Ateliergemeinschaft ein und die öffnet da jetzt übers Wochenende die Türen, genauer gesagt eben morgen und auch dann am Sonntag von 14 bis 18 Uhr.
0: Cool, und da kann man sich dann Kunst angucken.
3: Genau, man kann sich Kunst anschauen, es gibt aber auch Angebote an Kultur und Musik und ich habe gehört, es gibt auch ein paar Leckereien.
0: Ja, das klingt doch wirklich sehr schön. Gibt es da vielleicht französische Leckereien?
3: Das muss man sich vor Ort selber anschauen, würde ich sagen.
0: Das muss man selber rausfinden. Samstag und Sonntag, meintest du, findet das statt?
3: Genau, und am Sonntag von 14 bis 18 Uhr.
0: Super, vielen Dank dir für diese 3 wunderbaren Tipps.
3: Danke dir.
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Die Schweizer Band Fred Haig waren das mit Drive Me Home. Und auch ich werde gleich nach Hause fahren, denn diese Sendung, die ist vorbei. Aber vorher möchte ich mich noch einmal ganz herzlich bedanken, und zwar bei Carlina Temeskin und Lea Dils, die für diese Sendung verantwortlich waren und die wunderbare Musik ausgewählt haben. Dann bei Viktoria Remus für die Nachrichten, bei Marcel Littig in der Technik und dann noch einmal bei der gesamten Mephisto 97.6 Redaktion für die letzten drei wunderbaren Jahre. Das hier war meine letzte Sendung als Moderatorin und ich gehe mit so vielen Erinnerungen und neuen Fähigkeiten und vor allem Freundschaften aus dem Sender, dass ich eigentlich gar nicht so richtig traurig sein kann. Und damit auch euch nochmal ein großes Dankeschön fürs Zuhören. Mein Name ist Hannah Bürgerding und ich sage ein letztes Mal schön, dass ihr dabei wart. Und wie sollte es anders sein, kommt hier noch ein letzter Song für euch. Und der geht mit dicken Shoutouts raus an meinen großen Bruder Lasse und an alle, die noch nicht wussten, dass das hier die beste Band der Welt ist. Gern geschehen. Ihr hört die Giant Rooks mit Mia und Kira.

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1: Die Schiffe im Hamburger Hafen zeugen noch immer von den einst ruhmreichen Zeiten der Schifffahrt. Diese großen, mächtigen Stahlungetüme, die sich langsam am Horizont aufbauen und immer näher kommen, bis sie in ihrer schier gigantischen Größe an einem vorbeifahren, sind auch heutzutage noch eindrucksvoll. Sie bewegen Dinge. Das ist ihr Zweck. Aber sie transportieren noch viel mehr. Eine einzigartige Ungebundenheit und die völlige Losgelöstheit von Zeitgefühl und Alltag. Wenn man hier durch die Straßen läuft, kann man diese Freiheit noch fühlen. Wenn man sich umschaut, sieht man die Hafenarbeiter, Touristen und Prostituierten vorbeiströmen. Auch wenn viele von ihnen Hamburg vielleicht noch nie wirklich verlassen haben, hängt ihnen doch irgendwie das Weltmännische an. Hier ist einer meiner liebsten Plätze auf dieser Erde. Im Rücken die Landungsbrücken, die Melodie von St. Pauli, das Lied der großen Freiheit und vor mir, nur eingegrenzt zwischen Bug und Heck, die gut behüteten Geschichten und Erzählungen aus aller Welt. Geschichten, die in die Narben von Männern gebrannt sind, in den Blessuren und Abschürfungen der Galionsfiguren fortgetragen und als Seemannsgarn im Hinterzimmer des goldenen Handschuhs in Truhen verwahrt werden.
2: Das Meer hat etwas Unerklärliches. An manchen Tagen liegt es da und lässt sich von nichts aus der Ruhe bringen. Und dann wieder schwimmt es Geschichten und Geheimnisse an. Jahrhundertealte, längst verloren geglaubte Relikte und unerklärliche Gestalten aus der Tiefe, die nur zum Sterben in die Nähe von uns Menschen gekommen sind. Es trägt Schätze hervor wie Bernstein, Perlen und Muscheln. Und nur wenig später schäumt es menschengemachte Memoiren hervor. Es kommen Erinnerungen hoch, Fotos, Klamottenreste, Schiffwracks. Wie viele Tote das Meer nur schon aufgenommen hat. Wie viele Opfer hat es gefordert von all denen, die sich in seine Obhut begeben haben.
1: Ich wollte schon immer zur See fahren. Seitdem ich denken kann, erzählt mein Großvater Geschichten vom Meer.
2: Es hat etwas Unzähmbares, aber dennoch so Beruhigendes an sich.
1: Mein Großvater hat gesagt, das Schönste seien die sternklaren Nächte auf dem Schiff. Wenn der Wind sich legt und so frisch und quirlig um deine Nase weht, als wäre er gerade aus den Schaumkronen der Wellen geschlüpft. Und es stimmt. Wenn die salzige Luft an der Nasenspitze kitzelt, dann ist das wahrlich etwas Besonderes. Wenn man sich dann mal etwas Zeit nimmt, fühlt man erst, wer man ist. Umgeben von meilenweiter, vielleicht sogar unendlicher Dunkelheit. Das einzige Lebenszeichen sind die Sterne, die vom Firmament hinunterleuchten, als wären sie deine Freunde. Aber auch sie können dich nicht bewahren vor all dem, was um dich herum ist. In diesem Moment kannst du nicht bestimmen, was es ist. Du kannst es nicht sehen. Es schluckt förmlich jegliches Licht und jeglichen Gedanken. Aber du kannst es hören. Das Rauschen und das Aufschlagen der Wellen an den Bootswänden. Das Jaulen der Dielen. Und du kannst es fühlen. Das Schaukeln des Schiffes und die leichten Schläge, die das Wasser ihm verpasst.
2: Als ich noch ein Kind war, saß ich an den Abenden oft am Strand. Ich bastelte kleine Schiffe aus Papier und ließ sie aufs Wasser gleiten. Viele von ihnen wurden direkt von Wellen erfasst und kenterten. Andere tanzten noch ein wenig umher, bevor sie in der Dunkelheit der Nacht verschwanden. Was wohl aus ihnen geworden sein mag? Oft fragte ich mich, ob es wohl Seeungeheuer in der Nähe unseres Dorfes gäbe. In den Erzählungen gab es oft riesige, menschenfressende Schlangen und Drachen, die in den Untiefen des Meeres lauerten und nichtsahnende Schifffahrer überfielen. Sie beraubten sie ihres Hab und Gutes und zogen sie in die Untiefen oder fraßen sie gleich vor den Augen der Crew. Während meine Schiffchen dahinglitten, hoffte ich, dass sie verschont blieben. Natürlich weiß ich jetzt, dass das Unsinn ist, aber das Gefühl ist geblieben.
1: Das Meer hat seine eigenen Gesetze. Es gibt keine Staaten und keinen Gott. Wer so lange unterwegs ist mit dieser Einsamkeit, der verliert sich oft. Man verliert das Bewusstsein für die Existenz von etwas Größerem. Man verliert nicht gänzlich seinen Glauben und seine Hoffnung, aber man hört auf, sich der Illusion von Grenzen und Zugehörigkeit unterzuordnen. Umgeben von dieser nicht zu bändigen Naturgewalt gibt es nur dich und dein Überleben.
2: Der Mensch ist gemacht für ein Leben auf festem Untergrund, sonst hätte er erflossen. Wenn man längere Zeit auf Landstraßen und Highways unterwegs ist, dann kriegt man irgendwann dieses Gefühl, man würde sie reiten können. Der Boden unter den Füßen ist selbst dann noch spürbar, wenn man sich in einem Wagen befindet. Wenn man viel Zeit auf den Straßen verbringt, sind es wahrlich nicht die sichersten Orte. Aber man kann sie einschätzen. Das plötzliche Auftauchen von Scheinwerfern, sind es Cops oder ein Truck, der sich durch die Nacht kämpft? Wenn es ein Truck ist, dann kann man vielleicht hineinkriechen. Vielleicht vergewaltigt er dich aber auch. Wenn es die Cops sind, dann schlagen sie dich vielleicht zusammen oder sie stecken dich nur in eine Zelle. Oder man kauert sich hinter einen Busch und lässt die Lichter an sich vorbeiziehen. Auf dem Wasser hat man diese Möglichkeit nicht. Man stellt sich der Gefahr und vielleicht stirbt man.
1: Wenn man nach einer langen Überfahrt wieder einmal an Land ist, dann ist vieles ungewohnt. Vielleicht kennt man diesen Ort noch nicht. Vielleicht ist er wie ausgestorben. Vielleicht wird man von all dem Trubel erschlagen. Manchmal hat man diesen Ort schon dutzende Male gesehen. Dann ist es, wie in jemandes Zuhause zu kommen. An manchen Tagen braucht man dies, an anderen das. Aussuchen kann man es sich nicht. Man kann sich nicht sicher sein, was einen erwartet. Aber man ist zumindest für den Moment irgendwo. Und sei es in einer Spelunke wie dieser. Denn häufig muss man sich einfach betrinken, um zu vergessen. Und häufig will man sich betrinken, um des Rausches willen. Und häufig schwankt nach dem Landgang der Boden. Dagegen hilft das Trinken.
3: Nur ist auch gut, mein Junge. Raus hier.
1: Sagt die Thekenmutti und schiebt mich aus der Bar. Es ist eh wieder an der Zeit. Ich muss runter zum Pier.
2: Wo man herkommt, kann man sich nicht aussuchen. Wohin es einen treibt, kann man so recht nie sagen. Plötzlich kannst oder willst du von dem einen auf den anderen Tag nicht mehr an diesem Ort bleiben. Es sind häufig widrige Umstände, die dein Leben bestimmen. In vielen Situationen kann es befreiend sein, die Segel zu hissen und erst einmal drauf loszugehen. In anderen tut man es aus der Not heraus.
1: Die Wellen schlagen an das Schiff und die Taue lösen sich. Langsam setzen sich die Motoren in Bewegung. In den letzten Jahren, fern von mütterlicher Hausküche, fern von der Behutsamkeit eigener vier Wände, habe ich mich vorangeschlagen, um an genau diesem Punkt zu sein. Ich nehme die Seekarte meines Großvaters heraus und fahre mit dem Finger drüber. Wie viele tausend Meilen ich zurückgelegt habe. Meinen Rucksack und meinen Schlafsack, meine einzigen Begleiter. Seelenruhig halten sie mich aus. Still hängen sie in dem Seesack über meiner Schulter, noch immer geduldig wie am ersten Tag. Die Wellen fluten die Turbinen und ich bekomme lieblos einen Stempel in meinen Pass gedrückt. Wie an den meisten Häfen ist die Polizei auch hier weder wortgewandt, noch scheint sie sonderliches Interesse zu haben an einem Seemann. An Deck drehe ich mir einen Joint und genieße die frische Seeluft und die letzten Sonnenstrahlen des Abends. In den nächsten Tagen werde ich vielleicht vor der Küste Südamerikas liegen. Kulturschock? Vielleicht. Was vor mir liegt, das weiß ich selbst nicht so genau. Wie es weitergeht, werden wir morgen sehen. Meter für Meter entfernt sich die europäische Küste. Sie verliert jegliche Bedeutung, die sie gerne in der Welt haben möchte. Und ich bin nur noch wenige Stunden davon entfernt, sie zu vergessen. Eine Heimat, die gibt's nicht mehr. Ich werde nie irgendwo ankommen.
4: Schau, dort links. Das ist ein englisches Schiff.
2: Sagt Karim und reicht mir den Joint. Heraussteigen ungefähr 30 dicke weiße Frauen und Männer in Shorts und mit umgeschnallten Kameras. Stumpf dackeln sie in Zweierreihen nebeneinander her und kauen Eis. Ich würde es so nennen, sie kauen. Ihre Kiefer gehen jedenfalls unaufhaltsam auf und ab, monoton und betont unaufgeregt, einen neuen Kontinent zu entdecken. Ich ziehe noch einmal an der Tüte und Asche ab. Wie jeden Nachmittag hängen wir auf einer Aussichtsplattform im Norden Tangas herum und schauen auf das Meer. Da das Wetter zwischen der untergehenden Sonne klar ist, können wir am Horizont die Silhouetten der spanischen Berge erkennen. Und wie jeden Tag träumen wir davon, endlich nach Europa überzuschiffen. Was wäre das für ein Gefühl, endlich einen Pass nehmen zu können und auf diese Fähre zu steigen? Ich denke an meine Mutter. Seit Monaten habe ich sie nicht mehr gesehen. Wie viele tausend Kilometer mag sie wohl entfernt sein? Als ich in Guinea aufbrach und unter einem Lastwagen die Grenze überquerte, war die einzige Hoffnung, dass ich lebendig in Europa ankommen würde. So weit war ich noch nie von meiner Heimat entfernt. Und doch kann ich sie nicht vergessen. Jetzt sitze ich in Marokko und schaue auf die Wellen. Europa? Das gibt es im Grunde nicht. Hier werde ich nicht wegkommen.
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0: Protokoll, Verhör 1, Operation Haarspalterei. Angeklagter Herr Iro Keser. Der Angeklagte wird beschuldigt, haarfeindliche Operationen geplant und eine haarfeindliche Gruppe angeführt zu haben. Das Verhör leitet meine Wenigkeit, Harald Schneider. Es protokolliert Bernhard Barbier. Mein wichtigster Fall. Herr Barbier, den Angeklagten bitte vorführen.
1: Ja, natürlich. Sofort.
2: Lassen Sie mich los! Was soll das? Hi! Ich kenne meine Rechte!
0: Nehmen Sie Platz. Harald Schneider vom Ministerium für Haarsicherheit, kurz HASI. Sie wissen, warum Sie hier sind? Verstehe. Sie wollen nichts sagen. Das bringt Ihnen auch nichts. Oder wollen Sie wieder zurück unter die Mütze? Gut, gerne. Er bringt ihn zurück.
1: Kommen Sie.
3: Nein! Na gut, reden wir.
0: Sehr vernünftig. Ich habe zunächst ein paar Fragen an Sie. Reine Routine. Name?
1: Iro Keser.
0: Länge?
1: So 30 Zentimeter.
0: Rasse?
1: Und was soll das sein?
0: Iro, Sie wissen doch ganz genau, was ich meine.
1: Oh, scheiß Faschisten. Kopfhaar.
0: Kopfhaar. Farbe?
1: Grün.
0: Nein, Naturfarbe.
1: Straßenköter blond.
0: Besondere Kennzeichen? Trocken, fettig, Spliss oder ähnliches?
1: Nein, nichts.
0: Gut, abschließend, haben Sie zwischen 1933 und 1945 in Deutschland in einem Schnauzbad gearbeitet?
1: Bitte? Natürlich nicht. Frechheit.
0: Wie gesagt, Iro, reine Routine. Kommen wir nun zum Fall. Sie werden beschuldigt, haarfeindliche Aktivitäten geplant und durchgeführt zu haben. Was sagen Sie dazu?
1: An den Haaren herbeigezogen. Das ist alles erstunken und erlogen.
0: Dann stimmt es also nicht, dass Sie Abflüsse verstopft haben? Mitarbeiter des Ministeriums für Haarsicherheit, kurz HASI, haben Sie dabei beobachtet, wie Sie einen Duschabfluss besetzt haben. Zusätzlich sollen Sie als anleitende Kraft andere Haare angestiftet haben, dasselbe zu tun. Wollen Sie das etwa leugnen? Es gibt einschlägige Beweise.
1: Nein, das ist gelogen.
0: Haben Sie das notiert? Gelogen. Wir nehmen unsere Arbeit hier sehr ernst, Iro. Wir arbeiten hier zur Sicherheit der gesamten Bevölkerung. Wieso sollten wir lügen, hä? Wieso? Was erdreisten Sie sich eigentlich?
1: Ach ja, es hat doch nichts mit Sicherheit zu tun, die Bevölkerung zu überwachen und zu bespitzeln. Widerstand gegen diesen Pseudofaschismus ist die erste Bürgerpflicht.
0: Ach ja? Na dann erzählen Sie mir doch etwas zur Haarspalterbewegung, wenn Sie schon mit dem Widerstand anfangen.
1: Ach ja? Nie gehört.
0: Verkaufen Sie mich nicht für dumm. In Ihrer Wohnung kamen regelmäßig Haare zusammen, um einen Aufstand zu planen. Stimmt das oder nicht?
1: Das waren keine Aufständischen, das waren alles politisch interessierte Haare aus der alten Oppositionspartei, die Sie und Ihr Faschobüschel verboten haben. Das waren Haare, die sich für Demokratie, für Meinungsfreiheit, für die Bevölkerung eingesetzt haben und sich immer noch einsetzen.
0: Sie denken vielleicht, dass sich das Haupthaar das wünscht. Ihr seid ein verwirrtes, durchgekämmtes Grüppchen. Die Haarspalter sind ein politisches Problem für uns. Sie sind uns ein Dorn im Auge. Und Sie, Iro, Sie sollen uns helfen, das Problem im Keim zu ersticken. Wir brauchen die Wurzel der Haarspalterei.
1: Niemals.
0: Herrgott nochmal, seien Sie doch vernünftig.
1: Da lasse ich mich lieber einen Lockenwickler zwängen, bevor ich meine Kameraden verrate.
0: Iro, es sieht auch so schon nicht gut aus für Sie. Sie könnten dem Lockenwickler um Haaresbreite entwischen, wenn Sie sich kooperativ zeigen.
1: Nein.
0: Gut, schade, Iro. Ich hätte mehr von Ihnen erwartet.
1: Ich lasse mich nicht erkaufen.
0: Ein Haar mit Prinzipien. Aber da ist ja auch noch etwas anderes.
1: Mhm, und was?
0: Iro, wir vom Ministerium für Haarsicherheit, kurz HASI, wir haben unsere Agenten und Mitarbeiter überall.
1: Ach, sag bloß.
0: Sie wurden schon des Öfteren in dem Bordell Suppe gefunden.
1: Schwachsinn.
0: Iro, Untreue ist keine Straftat. Immerhin leben wir in einem freien, einem demokratischen Land. Aber es wirft doch ein unmoralisches Bild auf Sie, Iro. Sollten Sie sich nicht kooperativ zeigen, so würde ich mich veranlasst sehen, Ihrer Frau...
1: Was? Nein, Faschisten! Das dürfen Sie nicht!
0: Iro, ich bitte Sie. Überlegen Sie sich also gut, ob Sie uns helfen wollen. Oder das ein oder andere Foto aus diesem Etablissement Suppe wird bei Ihrer Frau...
1: Pony.
0: Ja, Pony landen. Sie soll ja ein temperamentvolles Härchen sein.
1: Das können Sie nicht machen.
0: Bei Ihren Exzessen sollen ja auch Schamhaare zugegen gewesen sein. Och, warum schauen Sie denn so? Sie stehen ja ganz zu Berge.
1: Ich bitte Sie, Pony hat damit doch überhaupt nichts zu tun.
0: Alles hat mit allem zu tun. Sehen Sie das doch endlich ein. Wenn Sie am anderen Ende der Welt Wind machen, dann spürt man auch hier eine Brise im Haar. Sie sagen nichts?
1: Meine Frau darf das niemals sehen.
0: Also?
1: Gut, ich erzähle Ihnen, was Sie wissen wollen.
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1: Es ist Anfang Juli. Im Herbst möchte ich einen Jakobsweg entlang der Nordküste Spaniens pilgern. Den Camino de la Costa, den Küstenweg. Ich habe mich natürlich schon informiert, was alles in einen Rucksack gehört. Ein wenig Proviant, ein kleiner Schlafsack, eine halbe Tube Zahnpasta, eine ganze Tube Reisewaschmittel, Mückenspray, Sonnenschutz, Erste-Hilfe-Set, ein Pilgerführer und vieles mehr. Doch das Wichtigste sind die Schuhe.
2: Wasserdicht und atmungsaktiv sollten sie sein, leicht und mit rutschfester Sohle und dabei am besten noch hervorragend passen.
1: Habe ich einmal den perfekten Schuh gefunden, behalte ich ihn ein Leben lang, so wurde mir gesagt. Also mache ich mich auf ins erstbeste Sportgeschäft in meiner Heimatstadt in der Nähe von Düsseldorf. Sofort werde ich vom Verkäufer zugetextet.
3: Größe 47? So. Ja, die Membran ist natürlich wichtig, besonders wenn es mal regnet. Und der Schuh soll ja auch atmen. Ein reiner Lederschuh in der Größe ist eher schwierig zu finden. Und er wiegt auch viel mehr. Vielleicht probieren Sie doch einen mit Meshgewebe.
1: Ich würde gerne Schuhe aus Leder, mit Lederfutter haben. Ohne neumodischen Quatsch, wie wasserdichte, atmende Membranen oder Mesh.
2: Mesh ist ein luftdurchlässiger, netzartiger Stoff, der ein angenehmes Fußklima gewährleistet.
1: Ohne passende Schuhe, dafür aber mit dem Wissen, dass die Suche danach noch länger dauern wird, verlasse ich den Laden. In den folgenden Tagen und Wochen streife ich durch die Schuh- und Sportgeschäfte des Landes, lasse mich beraten, probiere Wanderschuhe und Halbstiefel an. Doch immer wieder, so auch in einem Outdoor-Laden in Berlin, treffe ich auf kundige Berater.
4: Sie sollten auf jeden Fall auf einen hohen Schaft achten. Ansonsten knicken Sie im Gelände leicht mit dem Knöchel um und dann ist die Pilgertour sofort vorbei.
1: Oder in Leipzig. Dort sagte man mir,
5: auf den hohen Schaft würde ich auf jeden Fall verzichten. Bei 30 Grad in spanischer Septembersonne wird es da schnell zu warm und Sie schwitzen wie bekloppt.
1: Eigentlich will ich ja auch keinen hohen Schaft haben, aber die ohne Schaft passen alle nicht und drücken unterm Knöchel. Das könnte auf einer langen Wanderung ernsthafte Probleme geben. Die Schuhe mit einer Membran passen teilweise ganz gut, aber ich weiß nicht, ob die atmen. Immer wieder versichern mir Schuhverkäufer, dass ich unbedingt eine Membran brauche.
6: Natürlich kann so ein Lederschuh sehr bequem sein, aber die Membran hält Ihren Fuß jederzeit trocken. Kein Wasser kommt von außen rein, aber die Feuchtigkeit wird dafür von innen nach außen transportiert. Dadurch bleiben Sie dann auch von Blasen verschont.
1: Ja, Blasen an den Füßen, davon hörte ich schon. Wobei das wohl auch sehr individuell ist.
2: Blasen bilden sich sowohl durch zu große als auch durch zu kleine Schuhe. Auch zu hohe Feuchtigkeit kann zur Blasenbildung beitragen. Eine ausgeprägte Hornhaut am Fuß verhindert diese dagegen eher.
1: Nachdem ich in mehreren deutschen Städten mein Glück versucht habe, lande ich wieder im Sportgeschäft meiner Heimatstadt. Ich probiere schließlich ein paar Halbstiefel aus Leder mit Membran an, die ich vorher noch nicht entdeckt hatte. Die Schuhe passen, unterscheiden sich farblich aber marginal voneinander, wie mir erst zu Hause auffällt. Offenbar wurden im Geschäft zwei Paare vermischt und ein Schuh scheint vom Vorjahresmodell zu sein. Ich behalte die Schuhe trotzdem. Nach einer so langen Suche dürfen sie auch schon einmal verschiedene Farben haben. Der neue laufbare Untersatz wird in ein paar kleineren Touren eingelaufen und schließlich gut 900 Kilometer quer durch Nordspanien getreten. Die Schuhe atmen zwar nicht immer, meine Füße bleiben aber die gesamte Zeit weitgehend trocken und blasenfrei.
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0: 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Die Fettflecken auf der Scheibe des Aquariums ziehen ekelhafte Schlieren, als ich mit dem Tuch darüber wische. Gerade einmal einen Tag im Zoo hat es gebraucht, um diese Patina aus Dreck zu erzeugen, die schon jetzt das Wasser im Putzkübel dunkel färbt. Unwillkürlich taucht das Bild meiner alten Meeresmikrobiologie-Professorin im trüben Glas vor mir auf. Sie wäre vermutlich begeistert von dieser Bakterienhochkultur, die ihre ganze Evolution in gerade einmal 8 Stunden durchmacht. Ich kann ein Glucksen nicht unterdrücken, als ich mir vorstelle, wie sie wie eine Naturgewalt in den abgedunkelten Raum gerauscht kommt. Hunderte von Jutebeuteln voll mit klapperndem Equipment unter dem Arm.
1: Im Namen der Wissenschaft, keiner rührt sich, bis ich diese Scheibe untersucht habe. Aus dem Weg, ihr langweiligen Sapiens.
0: Während meines Meeresbiologiestudiums habe ich mich immer über sie lustig gemacht und groß und laut verkündet, dass ich nicht an der Uni versauern, sondern in der echten Welt bedeutende Dinge tun werde. Nun, das hat großartig geklappt.
2: Papa, ich will den Kaugummi nicht mehr.
3: Ja, okay. Keine Ahnung, tu ihn einfach weg.
0: Ich weiß, was jetzt passieren wird. Der Vater weiß es. Das Mädchen, das in der Nase bohrt, weiß es. Ja, jede Grille im Universum erkennt die klare und eindeutige Kausalitätskette. Wie konnte ich nur so naiv sein und glauben, dass ich mir Zeit sparen würde, wenn ich die Scheiben schon vor Zooschluss putze? Aber ich hatte einen scheiß Tag. Ich will nach Hause. Und vielleicht wollte ich einmal an das Gute in Menschen glauben. Doch die klebrigen Fäden, die sich in Übelkeit erregendem Grau zwischen den Fingern und dem Mund des kleinen Ungeheuers spannen, scheinen eine andere Sprache zu sprechen. Beruhige dich. Du musst nicht immer gleich in allem das Schlimmste sehen. Seine Eltern stehen direkt neben ihm, ganz in der Nähe eines Mülleimers. Wir sind Homo sapiens, die Spitze der Evolution. Das bekommen sie hin. Bisher hat der Kleine den Matsch in seinen Händen nur fasziniert beobachtet und dabei einen ruhigen, fast schon engelsgleichen Eindruck gemacht. Doch dann hebt er den Blick und seine Augen heften sich auf mich. Oder noch viel schlimmer, auf das Putzzeug in meinen Händen. Und ein diabolisches Grinsen erscheint auf seinem Gesicht. Da ist nichts Menschliches mehr in seinen Zügen. Diese Fratze kommt direkt aus der Hölle, nur um mich zu plagen.
4: Wag es ja nicht, du kleine Miseratte, du.
0: Die Luft zwischen uns beginnt zu knistern, als unsere Blicke sich treffen. Es ist das älteste Spiel der Welt. Wer zuerst blinzelt, wer das pulsierende Band aus Energie zwischen uns abreißt, der zieht den Kürzeren. Ich bin nicht bereit zu verlieren. Fuck, jede abgearbeitete Faser meines Körpers will es diesem kleinen Bengel zeigen. Doch genau das ist das Problem. Ich habe einen langen Arbeitstag hinter mir, voll von Robben mit Durchfall und dummen Kindern, die bei der Fütterung ins Becken fallen. Er jedoch ist eines dieser verhätschelten Göhren, die den ganzen Tag auf Papas schwitzenden Schultern durch den Park kutschiert werden und dabei so viel Energie in Form von fettigen Pommes und zuckergetränktem Eis am Stiel aufnehmen, dass sie Superman mit dem kleinen Finger in die Sonne schnipsen könnten. Schweißperlen laufen meine Stirn hinab, während das Grinsen auf seinem Gesicht immer breiter wird. Triumphierend bewegt er den Finger mit dem Kaugummi auf die Scheibe zu. Ganz langsam, jede Millisekunde auskostend, in vollem Bewusstsein, dass seine Eltern neben ihm stehen und es nichts, absolut nichts gibt, das ich tun könnte, um ihn zu stoppen. Ich könnte ihn erschlagen, hier und jetzt, und ihm dabei sein mieses Grinsen aus dem Gesicht wischen. Doch bei abgebrochenen Zähnen muss ich an meine eigene Zahnarztrechnung denken, die noch unbezahlt unter dem Sofa liegt, weil ich natürlich die eine Versicherung erwischt habe, die diese blöde Extrabehandlung nicht bezahlt. Verdammt, ich brauche diesen Job. Und so wie dieses Monster grinst, bin ich mir sicher, dass er es auch weiß. Also beiße ich die Zähne zusammen und putze weiter. Gleich ist Feierabend und morgen hast du frei. Komm schon, Annie. Das miese Frettchen ist es nicht wert. Du hast einen Master in Meeresbiologie und er scheißt sich noch in die Windeln. Da stehst du drüber.
5: Entschuldigung, Miss. Sie arbeiten doch hier, oder? Ich finde, es ist eine absolute Unverschämtheit, dass ihr Kaugummi an der Scheibe klebt. Sie müssen wissen, ich finde Zoos sowieso ethisch sehr fragwürdig. Aber wenn Sie es nicht mal schaffen, die minimalsten Hygienestandards aufrechtzuerhalten...
0: Mein Putzlappen, fein aufgerollt, um Ihren Hals, schnell und effizient. Ich misste seit einem Jahr das Elefantenhaus aus. Ich habe Kraft in den Oberarmen. Alle drücken sich die Nasen an den Scheiben platt. Niemand würde etwas merken.
6: Liebe Besucherinnen und Besucher, vielen Dank, dass Sie heute unsere Gäste waren. Wir hoffen, Sie hatten einen fantastischen Tag hier im Zoo. Leider müssen wir für heute unsere Pforten schließen. Begeben Sie sich also bitte zum Ausgang. Wir freuen uns, Sie bei Ihrem nächsten Abenteuer wiederzusehen.
4: Na endlich. Jetzt nur noch schnell die Scheibe fertig putzen und dann bin ich daheim. Gott, hab ich Hunger. Ich glaube, ich hab noch was eingefroren.
7: Hey, passen Sie gefälligst auf, wo Sie hinfahren.
3: Das Gleiche könnte ich zu Ihnen auch sagen. Ich war zuerst hier.
7: Ach ja? Ich denke, wir waren gleichzeitig hier.
4: Natürlich. Ich habe es verhext. Wie konnte ich auch nur an den Feierabend denken, ohne auf Holz zu klopfen? Vielleicht hätte ich mir dafür einen dieser vermaledeiten Bollerwägen schnappen sollen. Dann würde jetzt zumindest keiner davon in der Tür stecken. Warum gibt der Zoo diese Dinge eigentlich noch aus? Diese blöden Karren verstopfen doch eh nur alles.
7: Und in dem Fall können Sie ruhig ein echter Gentleman sein und Ladies First gehen lassen.
3: Was zur Hölle? Ich bin doch kein antiquierter Macho aus den 40ern. Allerdings, wenn ich mir Sie so anschaue, haben Sie das vermutlich noch live miterlebt.
7: Das nehmen Sie sofort zurück.
3: Wieso? Weil man zu Senioren nicht gemein sein darf?
7: Nein, sondern weil ich Ihnen dann zeigen werde, wie hart meine antiquierte Faust sich in Ihrem weichen Milchgesicht anfühlt.
4: In einer perfekten Welt würde ich mich jetzt einfach hinsetzen und Popcorn auspacken. Aber leider bin ich die Person, die bald von der Polizei befragt und verantwortlich gemacht wird, wenn die beiden sich in die Haare kriegen. Also muss ich wohl einschreiten, wenn ich hier irgendwann noch ohne Stress rauskommen will.
3: Milchgesicht? Weich? Haben Sie nicht mein Gesicht
4: angeguckt? Ma'am, Sir, also, ich weiß, es war ein langer, heißer Tag. Wir sind alle müde und wollen nach Hause. Alle Gemüter sind gereizt und ich hätte es kommen sehen müssen. Aber eine Sache muss ich ihr lassen. Sie hat wirklich einen festen Schlag. Ich sitze in der schummrigen Dunkelheit des Aquarienhauses und lasse die Lichtreflexion der beleuchteten Wasserkästen über mein Gesicht ziehen. Meine Ohren klingeln etwas in der Stille, doch ich bin dankbar für die Ruhe. Ohne Fokus lasse ich meinen müden Blick den tanzenden Lichtpunkten am Boden folgen, ihrem sanften, wiegenden Tanz. Wie ist das wissbegierige Mädchen von damals, das jeden Sommer am Strand die Flora und Fauna erforscht hat, nur in so einen toten Sackgassenjob gelandet? Was habe ich falsch gemacht? Der transparente, orange leuchtende Goldfisch von mir scheint auch keine Antwort zu haben, denn er sieht mich nur mit seinen großen, leeren, schwarzen Augen an. Warte, was? Mit einem Schlag ist alle Müdigkeit verschwunden und ich springe auf die Beine. Doch obwohl sich dadurch der Blutfluss in meinem Körper verändert und mir kurz schummrig vor Augen wird, ändert das nichts an dem geisterhaft leuchtenden Fisch, der immer noch vor mir durch die Luft schwimmt. Ich hätte einfach nach Hause gehen sollen, nachdem ich mit der Scheibe fertig war. Warum musste ich das Schicksal nur so herausfordern? Man bleibt nicht länger auf Arbeit, als man zwingend muss. Und jetzt muss ich mich mit so einer nachts im Museum Kacke herumschlagen. Mist, Mist, Mist. Ich weiß, dass ich wegrennen sollte. Die Geschichte vom Geisterfisch wird mir eh niemand glauben. Also warum ein unnötiges Risiko eingehen? Warum dem Fisch folgen und den Dingen auf den Grund gehen? Warum den gleichen Fehler machen wie jedes tote Mädchen in Horrorfilmen? Evolutionstechnisch bin ich eine absolute Null. Denn natürlich folge ich dem blöden Fisch um die Ecke in den nächsten Raum. Was ich dort sehe, ist so abstrus und wunderschön zugleich, dass ich nicht anders kann, als einfach dazustehen und mit offenem Mund zu staunen. Unzählige Fischarten, die sich eigentlich in ihren Aquarien befinden sollten, ziehen geräuschlos ihre Bahnen durch die Luft und erfüllen den dunklen Raum mit sanftem Leuchten. Mein Goldfisch wird von einem Schwarm Artgenossen begrüßt. Elegant kreisen sie um meinen Kopf und hinterlassen orangefarbene Schlieren auf meiner müden Netzhaut. Ist das ein Traum? Habe ich komplett den Verstand verloren? Oder gibt es wirklich leuchtende Geisterfische? Ich habe keine Antwort darauf, aber irgendwie brauche es die in diesem Moment auch gar nicht. Da, ein grün schimmernder Hecht tollt zusammen mit einem kleinen Clownfisch durch den Raum. Und dort, ein gelb leuchtender Falterfisch. Ein glückliches Grinsen stiehlt sich auf mein Gesicht, als ich sogar einen Palettendoktorfisch entdecke. Ich sage immer, dass ich wegen all der Urlaube am Meer Meeresbiologie studiert habe. Aber wenn ich ehrlich bin, dann habe ich mich mit 6 Jahren einfach in Dory verknallt. Die Lichtpunkte verschwimmen immer weiter vor meinen Augen und bilden ein wildes, expressionistisches Bild, das mich in Trance zu versetzen scheint. Und ich will mich gerne fallen lassen. Plötzlich ist da hektische Bewegung im harmonischen Treiben. Es beginnt mit einem kleinen, unscheinbaren Hering, der aus der vollendeten Einheit dieser Sinfonie aus Farben und Licht ausbricht und panisch davonflitzt.
0: Angesteckt von seiner Angst folgen ihm ein Clownfisch und ein Koi-Karpfen. Und dann hat der Fluchtreflex den ganzen Schwarm erfasst und alle streben panisch in die angrenzenden Räume davon. Nur ich stehe noch da wie eine Idiotin, nach wie vor blöde fasziniert. Ich alleine in der Dunkelheit. Verdammt. Ich weiß, dass die Fische keine Wärme abgestrahlt haben, dass ihr Schein wahrscheinlich nicht mehr war als eine geisterhafte Illusion. Trotzdem fröstelt mich in ihrer Abwesenheit. Während ich bangend dastehe, auf jedes noch so kleine Geräusch lauschend, scheint sich die Dunkelheit um mich herum immer weiter zu verdichten, so als würde sie ihre Kraft sammeln für etwas. Am liebsten würde ich den Blick abwenden und laufen, doch ich stehe nach wie vor im Bann der Fische. Plötzlich glimmt wieder Licht auf im Herzen der Finsternis. Doch dieses Mal ist es nicht das sanfte, pastellfarbene Glimmen der kleinen, süßen Fische, sondern ein kräftiges, intensives Rot. Und dann sehe ich ihn, den großen Hai. Fuck. Endlich erinnern sich meine Beine daran, dass sie laufen können und ich drehe mich auf dem Absatz um und renne los. Doch schon nach wenigen Schritten weiß ich, dass ich keine Chance habe. Das rote Leuchten hinter mir wird immer greller und mein Schatten vor mir immer kürzer und dunkler. Gleich hat er mich. Wieso konnte ich nicht einfach nach Hause gehen? Fuck, wieso musste ich raus und habe nicht einfach den langweiligen Job in der Uni-Verwaltung angenommen? Wieso? Und dann hat er mich.
7: Oh Gott, geht es Ihnen gut? Ich habe sie wirklich ziemlich hart getroffen. Das wollte ich nicht.
4: Was?
7: Sie waren kurz bewusstlos. Nicht lange, Gott sei Dank. Aber vielleicht sollten Sie trotzdem zu einem Arzt gehen.
3: Das könnte sie ja vielleicht, wenn Sie endlich den Ausgang freimachen würden.
7: Oh, warum bewegen Sie sich
0: mein
7: nicht,
0: Kopf
7: wenn
0: Sie hier so gerne und die beiden machen es nur noch schlimmer. Benommen drehe ich mich um und schaue zurück zum Aquarium mit der halb geputzten Scheibe. Dahinter treiben träge ein paar Goldfische, grell angeleuchtet von den schicken kleinen LEDs. Im trüben Wasser wirken sie fast transparent. Vielleicht bildet es sich mein angeknackstes Gehirn auch nur ein, aber ich bin mir sicher, dass mich die Fische die ganze Zeit beobachtet haben. Denn in dem Moment, in dem ich zu ihnen hinüberschaue und ihre großen, schwarzen, mysteriösen Augen meinen Blick treffen, beginnen sie sich zu bewegen. Wie sie sich so in perfekter Harmonie durch das Wasser bewegen, scheinen sie fast zu tanzen. Es sieht der merkwürdigen Traumvisionsepisode, die ich gerade durchlebt habe und die ich immer noch nicht ganz verarbeitet habe, etwas zu ähnlich. Ihr könnt so unschuldig und leise vor euch hintreiben, wie ihr wollt. Irgendwann entlocke ich euch schon noch euer Geheimnis.
8: Das war Fische im Kopf, ein Hörspiel von Leonie Berndt.
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1: Ich weise diese Unterstellungen zurück. Unterstellungen sind ein journalistischer Trick.
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1: Diese dürften in der freiheitlich-demokratischen Grundordnung nicht vorkommen. Sie hätten mich anders befragen müssen. Jetzt frage ich mich, woher kommen Sie? Welche Institution sind Sie? Sind Sie eine

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1: Leise trommelt der Regen auf das Glasdach der Passage, als eine dunkle Gestalt durch den Gang huscht, über den grünen Teppich, mit dem der steinerne Boden ausgelegt ist. Draußen ist es bereits dunkel. Die einzigen Lichtquellen sind die zahlreichen Schaufenster der Läden links und rechts. Die Gestalt verringert ihr Tempo nicht. Im Gegenteil, sie beschleunigt ihre Schritte, nimmt eine Abzweigung im Gang nach links und rempelt dabei fast eine Person um, die bis jetzt an der Wand gelehnt hat und nun einigermaßen verärgert dreinblickt.
2: Entschuldigung, ich hab dich nicht gesehen.
3: Ja, kein Problem.
1: Flora zieht eine Augenbraue hoch, steckt dann die Hände in die Taschen ihres Mantels und verzieht den Mund zu einem gequälten Lächeln. Matthias kratzt sich verlegen am Hinterkopf.
2: Also gut, hast du es dabei? Das Buch meine ich.
3: Ach so, ja, hier.
2: Oh, wow, oh, ist das schön.
3: Ja, oder?
1: Die beiden sehen hinunter auf den Einband, auf dem sich filigrane Muster ranken. Matthias streicht beinahe ehrfürchtig mit dem Finger über einen Kringel.
2: Das ist der Wahnsinn. Du glaubst nicht, wie lange ich schon darauf gewartet habe. Vielen Dank.
3: Gern geschehen.
2: Okay, wollen wir?
3: Okay, ich muss sowieso da lang.
2: Okay.
1: Flora und Matthias gehen schweigend die Passage entlang, Richtung Ausgang. Kurz vor der letzten Biegung bleibt Flora vor einem Schaufenster stehen, in dem ein großes Goldtablett mit einer kleinen Treppe, Bilderrahmen aller möglichen Größen und Formen, verschiedene Gebäckzangen, ein paar kitschig aussehende Vasen mit asiatischen Mustern sowie einige Bücher zu sehen sind. Über der Auslage hängen drei Lampen. Eine ganz gewöhnliche, ohne besondere Merkmale. Eine aus durchscheinendem Porzellan, die mit roten Drachen und einer schweren Kordel verziert ist. Sowie eine Art Mobilier, bei dem die Glühbirne die Sonne ist und die neun Planeten darum herumkreisen.
3: Guck mal, die Planeten...